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1: Ich bin Katrin Müller. Die deutsche Fußballnationalmannschaft ist bei der WM schon in der ersten K.O.-Runde gescheitert. Das DFB-Team unterlag Paraguay im 16. Finale in Foxborough mit 3:4 im Elfmeterschießen. Julian Nagelsmann will trotzdem Bundestrainer bleiben. Er kündigte an, seinen bis nach der EM-Runde 2028 gültigen Vertrag mit dem Deutschen Fußballbund erfüllen zu wollen. Co-Gastgeber Kanada zog am Abend als erstes Team ins Achtelfinale ein durch ein 1:0 gegen Südafrika. Auch Brasilien ist weiter mit einem 2:1-Sieg gegen Japan. Die offizielle Zahl der Toten nach dem verheerenden Doppelerdbeben in Venezuela ist auf mehr als 1.700 gestiegen. Wie der Präsident der Nationalversammlung mitteilte, wurden zudem mehr als 5.000 Menschen verletzt.
2: In Venezuela steigt die Verzweiflung. Nach so vielen Tagen seit den Erdbeben gibt es kaum noch Hoffnung, dass Verschüttete überleben können. Die Angehörigen der Vermissten befürchten, nicht einmal die Leichen aus den Trümmerhaufen zurückzubekommen. Die Sucharbeiten werden durch zahlreiche Nachbeben erschwert. Viele Menschen harren in Notunterkünften oder unter freiem Himmel aus. Krankenhäuser sind überlastet. Venezuela befand sich vor den Erdbeben ohnehin in einer schwierigen Lage. Aus Lateinamerika, Andrea Sosa Gabrius.
1: Neben Gesundheits- und Rentenreformen bohrt die schwarz-rote Koalition gerade noch an einem anderen dicken Reformbrett, an einer Steuerreform. Und bei der drängt die SPD auf eine stärkere Belastung von Topverdienern. Das sagt der SPD-Fraktionsvize Wiebke Ester der Deutschen Presseagentur.
3: Die Steuerreform soll kleinere und mittlere Einkommen entlasten. Das haben Union und SPD versprochen. Unklar ist, wie hoch die Entlastung sein soll und wie sie gegenfinanziert wird. Von mehreren 100 Euro pro Jahr sprechen SPD-Vertreter und SPD-Fraktionsvize Ester von einer spürbaren Entlastung. Sie fordert dafür eine höhere Beteiligung von Superreichen. Die Union will aber eher Sparmaßnahmen. SPD-Fraktionsvize Ester nennt das ungedeckte Sparparolen. Zoe Tassovali, Nachrichtenredaktion.
1: Nach 2 Monaten läuft der sogenannte Tankrabatt heute aus. Der Preis für Benzin und Diesel dürfte dadurch morgen deutlich steigen. Denn für Sprit, der am 1. Juli das Tanklager oder die Raffinerie verlässt, gilt dann wieder die alte höhere Steuer. Inklusive Mehrwertsteuer macht das 16,7 Cent pro Liter aus.
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2: Ich bin Katrin Müller. Die deutsche Fußballnationalmannschaft ist bei der WM schon in der ersten K.O.-Runde gescheitert. Das DFB-Team unterlag Paraguay im 16. Finale in Foxborough mit 3:4 im Elfmeterschießen. Julian Nagelsmann will trotzdem Bundestrainer bleiben. Er kündigte an, seinen bis nach der EM-Runde 2028 gültigen Vertrag mit dem Deutschen Fußballbund erfüllen zu wollen. Co-Gastgeber Kanada zog am Abend als erstes Team ins Achtelfinale ein durch ein 1:0 gegen Südafrika. Auch Brasilien ist weiter mit einem 2:1 Sieg gegen Japan. Wer noch mal günstig tanken will, tut es am besten noch auf dem Weg zur Arbeit. Mit dem heutigen Datum endet der Tankrabatt. 2 Monate hatte die Bundesregierung die Steuern auf Benzin und Diesel runtergesetzt. Allgemein wird erwartet, dass die Preise an den Tankstellen wieder deutlich ansteigen.
3: An den allermeisten Tankstellen dürfte noch der steuervergünstigte Sprit in den Zapfsäulen stecken. Das heißt, die Preise dürften eigentlich nicht so rasch steigen und aufgrund des entspannteren Ölmarktes auch ohne Tankrabatt fairerweise unter 2 Euro bleiben. Das hält der ADAC nach den Erfahrungen aus dem ersten Tankrabatt aber für eher unwahrscheinlich. Laut IFO-Institut haben die Mineralölkonzerne bei Super und E10 die Steuersenkung von 16 bis 17 Cent pro Liter nahezu vollständig an die Verbraucher weitergegeben. Anders sieht es bei Diesel aus. Da lag der Effekt nur bei 12 Cent pro Liter. Tanja Wagner, Nachrichtenredaktion.
2: Bundeskanzler Friedrich Merz hat nach den tödlichen Schüssen in einer Jugendhilfeeinrichtung in Stade westlich von Hamburg sein Mitgefühl ausgedrückt. Die Nachricht aus Stade erschüttere bis ins Mark, schrieb Merz auf der Plattform X. Bei der Gewalttat waren gestern 4 Frauen und 2 Männer getötet worden.
4: Der 45-jährige mutmaßliche Todesschütze hatte laut Ermittlern am Montag einen Termin in der Mutter-Kind-Einrichtung. Dabei soll es um das Sorgerecht für seine 3 Monate alte Tochter gegangen sein. Mutter und Tochter waren anwesend in der Einrichtung. Was dann aus dem Ruder lief, wird noch ermittelt. Auf jeden Fall erschoss der Täter offenbar nur Mitarbeitende. Kaltblütig, so beschreibt es Niedersachsens Innenministerin Daniela Behrens. Onni Thorau, Nachrichtenredaktion.
2: Die offizielle Zahl der Toten nach dem verheerenden Doppelerdbeben in Venezuela ist auf mehr als 1.700 gestiegen. Nach offiziellen Angaben wurden zudem mehr als 5.000 Menschen verletzt. Die EU will über eine humanitäre Luftbrücke insgesamt 50 Tonnen an Hilfsgütern schicken.
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1: Ich bin Katrin Müller. Die deutsche Fußballnationalmannschaft ist bei der WM schon in der ersten K.O.-Runde gescheitert. Das DFB-Team unterlag Paraguay im 16. Finale in Foxborough mit 3:4 im Elfmeterschießen. Julian Nagelsmann will trotzdem Bundestrainer bleiben. Er kündigte an, seinen bis nach der EM-Runde 2028 gültigen Vertrag mit dem Deutschen Fußballbund erfüllen zu wollen. Co-Gastgeber Kanada zog am Abend als erstes Team ins Achtelfinale ein durch ein 1:0 gegen Südafrika. Auch Brasilien ist weiter mit einem 2:1-Sieg gegen Japan. Die offizielle Zahl der Toten nach dem verheerenden Doppelerdbeben in Venezuela ist auf mehr als 1.700 gestiegen. Wie der Präsident der Nationalversammlung mitteilte, wurden zudem mehr als 5.000 Menschen verletzt.
2: In Venezuela steigt die Verzweiflung. Nach so vielen Tagen seit den Erdbeben gibt es kaum noch Hoffnung, dass Verschüttete überleben können. Die Angehörigen der Vermissten befürchten, nicht einmal die Leichen aus den Trümmerhaufen zurückzubekommen. Die Sucharbeiten werden durch zahlreiche Nachbeben erschwert. Viele Menschen harren in Notunterkünften oder unter freiem Himmel aus. Krankenhäuser sind überlastet. Venezuela befand sich vor den Erdbeben ohnehin in einer schwierigen Lage. Aus Lateinamerika, Andrea Sosa Gabrius.
1: Neben Gesundheits- und Rentenreformen bohrt die schwarz-rote Koalition gerade noch an einem anderen dicken Reformbrett, an einer Steuerreform. Und bei der drängt die SPD auf eine stärkere Belastung von Topverdienern. Das sagt der SPD-Fraktionsvize Wiebke Esther der Deutschen Presseagentur.
3: Die Steuerreform soll kleinere und mittlere Einkommen entlasten. Das haben Union und SPD versprochen. Unklar ist, wie hoch die Entlastung sein soll und wie sie gegenfinanziert wird. Von mehreren 100 Euro pro Jahr sprechen SPD-Vertreter und SPD-Fraktionsvize Esther von einer spürbaren Entlastung. Sie fordert dafür eine höhere Beteiligung von Superreichen. Die Union will aber eher Sparmaßnahmen. SPD-Fraktionsvize Esther nennt das ungedeckte Sparparolen. Zoe Tassovali, Nachrichtenredaktion.
1: Nach 2 Monaten läuft der sogenannte Tankrabatt heute aus. Der Preis für Benzin und Diesel dürfte dadurch morgen deutlich steigen. Denn für Sprit, der am 1. Juli das Tanklager oder die Raffinerie verlässt, gilt dann wieder die alte höhere Steuer. Inklusive Mehrwertsteuer macht das 16,7 Cent pro Liter aus.
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2: Ich bin Lea Matschulat. Die Fußball-Weltmeisterschaft läuft ohne das deutsche Team weiter. Die DFB-Auswahl ist schon in der ersten K.O.-Runde gescheitert. Im Elfmeterschießen unterlag die Mannschaft Paraguay mit 3:4. Julian Nagelsmann will trotz der Niederlage Bundestrainer bleiben. Co-Gastgeber Kanada zog am Abend als erstes Team ins Achtelfinale ein, durch ein 1:0 gegen Südafrika. Auch Brasilien ist weiter mit einem 2:1-Sieg gegen Japan. Bundeskanzler Merz hat nach den tödlichen Schüssen in einer Jugendhilfeeinrichtung in Stade, westlich von Hamburg, sein Mitgefühl ausgedrückt. Die Nachricht aus Stade erschüttere ihn bis ins Mark, schrieb Merz auf der Plattform X. Bei der Gewalttat waren gestern 4 Frauen und 2 Männer getötet worden.
3: Viele Menschen, die helfen und schützen wollten, hätten ihr Leben verloren oder seien verletzt worden, schrieb Kanzler Merz. Sein Mitgefühl gelte den Opfern und ihren Angehörigen. Merz dankte auch den Polizeibeamten für ihren schnellen Einsatz. Bei den Todesopfern handelt es sich laut Polizei um Mitarbeiterinnen und Mitarbeiter der Jugendhilfeeinrichtung. Hintergrund der Tat ist vermutlich ein Sorgerechtsstreit. Der mutmaßliche Täter, ein 45-jähriger in Deutschland geborener Türke aus dem Raum Hannover, wurde auf der Flucht festgenommen. Katrin Müller, Nachrichtenredaktion.
2: Wer nochmal günstig tanken will, tut es am besten noch auf dem Weg zur Arbeit. Mit dem heutigen Datum endet der Tankrabatt. 2 Monate hatte die Bundesregierung die Steuern auf Benzin und Diesel runtergesetzt. Allgemein wird erwartet, dass die Preise an den Tankstellen wieder deutlich ansteigen.
4: An den allermeisten Tankstellen dürfte noch der steuervergünstigte Sprit in den Zapfsäulen stecken. Das heißt, die Preise dürften eigentlich nicht so rasch steigen und aufgrund des entspannteren Ölmarktes auch ohne Tankrabatt fairerweise unter 2 Euro bleiben. Das hält der ADAC nach den Erfahrungen aus dem ersten Tankrabatt aber für eher unwahrscheinlich. Laut IFO-Institut haben die Mineralölkonzerne bei Super und E10 die Steuersenkung von 16 bis 17 Cent pro Liter nahezu vollständig an die Verbraucher weitergegeben. Anders sieht es bei Diesel aus. Da lag der Effekt nur bei 12 Cent pro Liter. Tanja Wagner, Nachrichtenredaktion.
2: In Venezuela liegt die Zahl der Toten nach den 2 schweren Erdbeben mittlerweile bei 1719. Die Rettungskräfte geben nicht auf. Nach einer Modellrechnung der US-Erdbebenwarte USGS dürften Zehntausende Menschen ums Leben gekommen sein.
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5: Es ist kühler geworden da draußen. 15 Grad messen wir zurzeit bei euch an Quakenbrück, Bellen, Bad Rundfelde und auch hier in Osnabrück. Und es wird aber trotzdem noch ziemlich warm im Laufe des Tages. 26 Grad sind heute die Höchstwerte. Der Dienstag eher wechselhaft. Sonne und Wolken wechseln sich immer mal wieder ab. Gegen Abend zieht auch eine kleine Regenwolke zu uns in die Region. Könnte sein, dass wir heute Abend ein bisschen und ganz kurz nass werden. Morgen dann viel Sonne und weniger Wolken. Dabei 25 Grad am Mittwoch. Das ändert sich dann aber schon wieder am Donnerstag. Da wird es windiger und auch bewölkter. Freitag starten wir dann wahrscheinlich auch trocken mit ein paar kleinen Wölkchen ins Wochenende.
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5: Nichts los, ihr habt freie Fahrt, ich habe nur die Blitzer des Landkreises, die stehen heute in und um Dissen. Wenn euch aber etwas auffällt im Laufe des Tages, ein Blitzer oder eine Gefahrenmeldung, dann ruft an und sagt Bescheid 0541 750 400 oder schickt eine WhatsApp an die 0157 88 533 187. Die Nummern gibt es natürlich auch im Netz unter osradio.de. Ich wünsche euch eine gute und sichere Fahrt.
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5: Um 3 Minuten nach 6. Heute mit Hinak Gramm. Hi.

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1: Es ist Dienstag und das bedeutet heute im Osnabrücker Rathaus Stadtratssitzung. Auf der Tagesordnung diesmal eine geplante Kinder- und Jugendbibliothek. Die einen sehen darin eine große Chance für Familien und die Innenstadt, andere wünschen sich aber eine komplett neue Bibliothek. Und das bitte an einem anderen Standort. Außerdem auf der Tagesordnung der Wohnungsmarkt. Die Stadt Osnabrück hat nämlich geprüft, wie Wohnraum besser geschützt werden kann. Was bedeutet das? Es geht darum, Wohnungen nicht dauerhaft dem Wohnungsmarkt zu entziehen, indem sie zum Beispiel als Ferienwohnung vermietet werden. Los geht's mit der Stadtratssitzung um 17 Uhr. Mehr dazu dann morgen hier bei uns in den Lokalnachrichten. Im Nordkreis, da gibt es heute Besuch aus dem Bundestag bei der CDU-Gesprächsrunde über Landwirtschaft mit Silvia Breer, und zwar in Ankum ist das. Der CDU-Gemeindeverband Ankum-Eggermühlen-Kettenkamp, der lädt heute Abend um 20 Uhr ins Heimathaus Ankum zum Politik-Talk Landwirtschaft im Wandel der Zeit mit der Bundestagsabgeordneten ein. Es geht also um die Landwirtschaft und wie man sie zukunftssicherer machen kann. Breer berichtet außerdem über ihre Arbeit als parlamentarische Staatssekretärin. Anschließend sind Fragen möglich. Und Fußball gibt's auch noch. Mit Blick auf den Abend könnte sich heute entscheiden, wer gegen uns gespielt hätte, also wer gegen Paraguay spielen wird. 23 Uhr spielen die Schweden nämlich gegen Frankreich. Frankreich natürlich in der Favoritenrolle. Und der Gewinner dieser Partie ist dann der Gegner von Paraguay im Achtelfinale, beziehungsweise wäre unser Gegner gewesen. Der Anpfiff ist natürlich zu sehr später Stunde, sodass wir erst morgen ganz, ganz früh wissen, wer da in die nächste Runde eingezogen ist. Die andere Paarung heute Abend bei der WM, die ist ein bisschen früher, aber auch sehr, sehr vielversprechend. Um 19 Uhr unserer Zeit spielt nämlich Erling Haaland mit den Norwegern gegen die Elfenbeinküste. All das steht heute an.

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Mit Oasis in den Dienstagmorgen hier bei US Radio, eurem Sender für die Region Osnabrück, um 10 Minuten vor 6:30 am Dienstag. Und Dienstag bedeutet heute Stadtratssitzung in Osnabrück. Und apropos Rat, im Ortsrat in Oldendorf, da sorgen Lärmschutzwände der Deutschen Bahn für Diskussionen. Was da genau los ist, das hört ihr von Jan Monitor, unserem Nachrichtenmann für heute, in genau 9 Minuten in den US Radio Lokalnachrichten. Ich bin Hinak, euch einen schönen Morgen. Hi.

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1: Mit Jan Molitor. Rat der Stadt Osnabrück kommt heute zu einer Sitzung zusammen und Ortsrat Oldendorf fordert Änderungen an den Plänen der neuen Lärmschutzwende der Deutschen Bahn in Melle. Der Rat der Stadt Osnabrück kommt heute zu seiner nächsten Sitzung im Rathaus zusammen. Auf der Tagesordnung stehen zahlreiche Themen. So soll unter anderem über die Einrichtung einer Kinderbibliothek in der Kranstraße entschieden werden. Außerdem beraten die Ratsmitglieder über Maßnahmen zum Schutz von Wohnraum. Weitere Themen sind eine mögliche Verpackungssteuer auf Einwegverpackungen, die Einführung der sogenannten netten Toilette in der Innenstadt sowie eine Zuschusserhöhung für den Zoo Osnabrück. Die Deutsche Bahn plant in Melle neue Lärmschutzwände entlang der Bahnstrecke. Der Ortsrat Oldendorf fordert jetzt allerdings Änderungen an den Plänen. Laut der Neuen Osnabrücker Zeitung wurde eine der Wände im Planungsverlauf verkürzt. Dadurch würden einige Anwohner keinen aktiven Lärmschutz mehr erhalten. Die Stadt Melle will die Forderungen des Ortsrates nun an die Deutsche Bahn weiterleiten. Die Bilanz des diesjährigen Stadtradelns in der Samtgemeinde Bersenbrück fällt positiv aus. 454 Teilnehmerinnen und Teilnehmer haben während der 3 Aktionswochen insgesamt mehr als 104.000 Kilometer mit dem Fahrrad zurückgelegt. Nach Angaben der Samtgemeinde konnten dadurch rund 17 Tonnen CO2 eingespart werden. Insgesamt beteiligten sich 39 Teams an der Aktion. Bei den Schulen sicherte sich die August-Benning-Hausschule in Ankum den ersten Platz. In der Gesamtwertung aller Teams lag die heilpädagogische Hilfe mit knapp 12.900 Kilometern vorn. Die besten Teams und Einzelradler wurden im Rathaus Bersenbrück ausgezeichnet. Unbekannte sind am Wochenende in eine Wohnung in Melle eingebrochen. Zwischen Samstagabend und Sonntagabend verschafften sie sich gewaltsam Zutritt zu den Räumen. Die Täter durchsuchten die Wohnung gezielt nach Wertgegenständen und nahmen unter anderem Schmuck und Bargeld mit. Wie hoch der entstandene Schaden ist, steht noch nicht fest.
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2: Nach einer erfrischend kühlenden Nacht gibt es heute mal wieder einen Mix aus Sonne und Wolken. Am Nachmittag aber dann eher mehr Wolken als Sonne bei 26 Grad. Das sind die Höchstwerte für heute. Aktuell sind wir noch nicht so wirklich bei T-Shirt-Temperaturen. 15 Grad sind es in Melle, Fürstenau und auch hier in Osnabrück. Morgen dann aber wieder Sonnenbrille raus. Da kriegen wir 12 Stunden Sonne am Mittwoch. Es könnte sein, dass wir heute auch und auch morgen Abend kurz nass werden. Das ist aber dann nicht viel Regen, der da kommen würde. Donnerstag und Freitag, da sieht es ähnlich aus. An beiden Tagen ca. 23 Grad maximal mit einem Mix aus Sonne und Wolken.
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2: Keine Meldung für euch. Ihr habt freie Fahrt. Ich habe nur die Blitzer, die uns der Landkreis gesendet hat. Die stehen heute in und um Dissen. Wenn ihr aber noch was habt, eure Blitzer und Gefahrenmeldungen nehmen wir gerne entgegen. Ruft an 0541 750 400 oder schickt eine WhatsApp an die 0157 88 533 187. Alle Nummern und auch die lokalen Nachrichten findet ihr im Netz auf osradio.de. Ich wünsche euch eine gute und sichere Fahrt.
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2: Mit Hinak Gramm, hi, um kurz nach 6:30. Wir wollen mal über das Wetter nochmal sprechen. Ich habe es ja gerade schon gesagt, es gibt erstmal keine Hitze. Das ist vielleicht ganz gut, vor allem für die Natur, denn die hat extrem gelitten. Wir reden hier vor allem von Waldbränden zum Beispiel. Jetzt gibt es aber Pläne, wie man nicht nur die Natur natürlich auch, aber auch uns besser vor Hitze schützen soll. Denn am Wochenende bei den Rekordtemperaturen gab es leider auch Hitzetote. Was tut sich da dagegen? Wie sollen wir besser geschützt werden? Das klären wir gleich in ein paar Minuten hier bei OS Radio Startklar. Bis dahin hören wir noch ein bisschen Musik. 2 Songs habe ich noch für euch. Coldplay, Charlie Brown und Luxuslärm. 1000 Kilometer bis zum Meer. Das ist doch ein guter Plan für dieses Wetter. Euch einen schönen guten Morgen. Hallo.

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1: Es war ein Rekordwochenende, das wir letztes Wochenende erlebt haben, mit einem Rekordwert von 41,7 Grad, der im Osten Brandenburgs gemessen wurde. Jetzt ist es, Gott sei Dank, möchte ich sagen, ein bisschen kühler geworden. Wir haben nur noch so maximal 30 Grad in ganz Deutschland. Aber noch immer sorgen Feld- und auch Waldbrände für Probleme. Darüber spreche ich jetzt mit Ursula Winkler. Und Ursula, ich habe es ja gerade schon gesagt, es gab eigentlich täglich neue Hitzerekorde am Wochenende. Das war ja, was die Temperaturen angeht, wirklich beispiellos.
2: Ja, tagsüber wirklich eine irre Hitze und nachts ist es ja kaum kühler geworden. Auch da gab es am Wochenende einen neuen Allzeitrekord. Im sächsischen Kubschütz wurde es nachts nicht kühler als 29,4 Grad. Viele von uns haben das Wochenende vermutlich entweder im Freibad oder am See verbracht oder saßen einfach nur vor einem Ventilator. Meine hitzegeplagte Nachbarin aus dem Dachgeschoss zum Beispiel hat sich in unserem Treppenhaus schon ein Klappbett aufgestellt, um sich dort ab und zu abzukühlen. Viele haben das Sommerwochenende einfach nur genossen. Aber für ältere oder geschwächtere Menschen war das schon gesundheitlich eine Herausforderung und die Natur hat auch gelitten.
1: Ja, das mit dem Bett im Treppenhaus, das muss ich mir merken, das ist ein sehr guter Tipp. Du hast es gerade angesprochen, die Natur hat auch gelitten. Da müssen wir vor allem über Waldbrände reden.
2: Zum Beispiel am Chiemsee etwa standen tausende Quadratmeter Wald und Moor in Flammen. Die nahegelegene A8 musste im Morgenverkehr gesperrt werden. Da haben sich natürlich lange Staus gebildet und Pendler mussten weite Umwege fahren. Auch in der Gorischheide an der Grenze zwischen Sachsen und Brandenburg kämpfen Feuerwehrleute gegen Flammen. Wir sehen also aktuell genau die Effekte, die Wissenschaftler schon lange durch die Erderwärmung erwarten. Also eben solche extremen Hitzewellen, Dürrephasen und eine hohe Waldbrandgefahr. Und dazu natürlich heftigere Unwetter mit Starkregen und Überschwemmungen.
1: Jetzt werden aber auch Maßnahmen gefordert, und zwar von den Grünen. Sie sprechen von einem Abkühl-Sofort-Programm von der Regierung. Was genau ist das denn? Was hat es damit auf sich?
2: Ja, sie fordern etwa für Kliniken, Pflegeheime, Kitas oder Schulen Klimaanlagen, die mit Solarstrom betrieben werden. Sonne wäre ja da, das wäre also recht günstiger Strom. Sie wollen auch grünere Städte, um mehr Schatten zu haben und weil Pflanzen wie eine natürliche Klimaanlage arbeiten und die Temperaturen etwas senken. Die Grünen fordern auch Hitzeschutzpläne, dass die Menschen genau wissen, hier in dieser Bibliothek oder in dieser U-Bahn-Station, da kann ich mich abkühlen. Aber wie so oft ist jetzt die Frage, wer bezahlt's? Umweltminister Schneider sieht da eher die Länder und Kommunen in der Pflicht. Er verweist auf die 100 Milliarden Euro aus dem Sondervermögen, die sie bekommen haben.
1: Also auch wenn die Hitze erstmal vorbei ist, gibt es trotzdem noch Diskussionen darum, wie in Zukunft man uns besser davor schützen kann, auch wenn das jetzt keine wirkliche Lösung sein werden. Schließlich werden wir diesen Hitzen immer häufiger ausgesetzt sein. Du hast es ja gerade gesagt, Ursula, schuld daran ist der menschengemachte Klimawandel.
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1: Viertel vor sieben, hier ist OS Radio Stadtler am Dienstagmorgen.

Are we human oder are we dancer? Ich kann sagen, we are raus aus dem Turnier. Die DFB-Mannschaft ist gestern Nacht, beziehungsweise eigentlich heute früh sogar, gegen Paraguay ja rausgeflogen. Mehr dazu hört ihr gleich in den US-Radio Nachrichten aus Deutschland und der Welt. Da geht es auch um den Verfassungsschutzbericht von Minister Dobrindt. Der hat ihn vorgestellt. Und ihr hört außerdem, was das Ende des Tankrabattes für euch bedeutet. Also dranbleiben.

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2: Ich bin Lea Matschulat. Die deutsche Fußballnationalmannschaft ist bei der WM schon in der ersten K.O.-Runde gescheitert. Das DFB-Team unterlag Paraguay im 16. Finale mit 3:4 im Elfmeterschießen.
3: Es ist der Schock weit nach Mitternacht deutscher Zeit. Wieder fliegt Deutschland frühzeitig aus dem Turnier und das völlig verdient. Nach einer Horrorhalbzeit und dem 0:1 wird das deutsche Team in der zweiten Hälfte zwar besser und erzielt früh den Ausgleich durch Havertz, doch insgesamt kommt zu wenig. Das 2:1 durch Tah nimmt der Schiedsrichter zurück, höchst umstritten. Und auch im Elfmeterschießen versagen die Nerven. 3 Fehlschüsse, wir fahren verdient nach Hause, sagt Kapitän Joshua Kimmich. Thomas Bremser, Boston.
2: Auch die Niederlande sind raus aus dem Wettbewerb. Sie verloren 2:3 im Elfmeterschießen gegen Marokko. Im Achtelfinale stehen Kanada nach einem 1:0 gegen Südafrika und Brasilien nach einem 2:1 gegen Japan. Extremisten, Terroristen, Cybercrime. Bundesinnenminister Alexander Dobrindt stellt am Vormittag den Verfassungsschutzbericht für das vergangene Jahr vor.
4: Größter Mitgliedstaat der EU, zweitgrößtes NATO-Mitglied und drittgrößte Wirtschaftsmacht der Welt. Deutschland weckt Begehrlichkeiten. Gerade angesichts des Ukraine-Kriegs und der damit einhergehenden Verschiebung der Sicherheitsarchitektur auf dem europäischen Kontinent stand die Bundesrepublik zuletzt häufig im Visier von Cyberattacken, Desinformation und Propaganda. Aber auch die ständig wachsende Zahl an Links- und Rechtsextremisten sowie Islamisten beschäftigen die deutschen Behörden. Vor allem, weil die Gewaltbereitschaft unter ihnen stetig zunimmt. Tanja Wagner, Nachrichtenredaktion.
2: Nach 2 Monaten läuft der Tankrabatt heute aus. Der Preis für Benzin und Diesel dürfte dadurch morgen deutlich steigen. Denn für Sprit, der am 1. Juli das Tanklager oder die Raffinerie verlässt, gilt dann wieder die alte höhere Steuer. Inklusive Mehrwertsteuer macht das knapp 17 Cent pro Liter aus. Der Tankstellenverband BFT erwartet, dass sich das an den Zapfsäulen morgen Mittag bemerkbar macht. In Venezuela liegt die Zahl der Toten nach den 2 schweren Beben mittlerweile bei gut 1.700. Die Rettungskräfte geben nicht auf. Vermisst werden noch zehntausende Menschen unter den Trümmern.
5: Kurz nach 7.
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5: Das ist deutlich kühler geworden. Wir messen gerade mal 16 Grad bei euch in Bersenbrück, Bad Essen in Glandorf sowie hier in Osnabrück. Also noch nicht so richtig T-Shirt-Wetter, wenn ihr mich fragt. Es wird aber trotzdem im Laufe des Tages warm, 26 Grad, das sind die Höchstwerte für heute. Der Dienstag, der ist eher wechselhaft, Sonne und Wolken wechseln sich immer mal wieder ab und gegen Abend zieht auch eine ganz, ganz kleine Regenwolke zu uns in die Region. Morgen dann viel Sonne und weniger Wolken als heute bei 25 Grad, das ändert sich dann aber schon wieder am Donnerstag, da wird es windiger und auch wieder bewölkter. Freitag starten wir dann wahrscheinlich trocken mit ein paar kleinen Wölkchen ins Wochenende.
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5: Nichts los, ihr habt freie Fahrt. Ich habe nur noch die Blitzer, die uns der Landkreis gemeldet hat. Die erwarten euch heute noch in und um Dissen. Wenn euch aber was aufgefallen ist, Blitzer oder Verkehrsmeldung, dann ruft an und sagt Bescheid. 0541 750 40 0 oder schickt eine WhatsApp-Nachricht an die 0157 88 533 187. Die Nummern könnt ihr natürlich auch ganz entspannt nachlesen. Das könnt ihr auf osradio.de machen. Schaut da gerne mal vorbei. Ich wünsche euch eine gute und sichere Fahrt. Kommt gut an.
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5: Ja, wenn ihr gerade beim Wetter genau hingehört habt, dann wisst ihr es, es regnet einfach zu wenig. So wenig, dass wir Wasser sparen müssen und auch sollen. Stadt und Landkreis Osnabrück rufen zum Wassersparen auf, aber wie eigentlich? Also ich weiß nicht, wie es euch geht, ich kann ohne Wasser nicht leben und ich weiß auch, dass die Natur auch nicht ohne Wasser auskommt. Darüber sprechen wir gleich in ein paar Minuten. Ich bin hier nach Gramm, ich wünsche euch einen schönen guten Morgen jetzt mit Taylor Swift featuring Bon Iver, Exile. Hallo.
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0: Ganze 37 Grad bei uns in der Region am Wochenende und während wir hoffentlich alle fleißig Wasser getrunken haben, hat es trotzdem kaum geregnet.
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0: Und genau deshalb rufen Stadt und Landkreis Osnabrück jetzt gemeinsam mit den regionalen Wasserversorgern dazu auf, dass wir Wasser sparen sollen. Was hinter diesem Appell steckt und auch wie ernst die Lage ist, darüber spreche ich jetzt mit meiner Kollegin Verena Morris, die sich das mal angeschaut hat. Und Verena, Wassersparen kennen wir eigentlich eher aus dem Hochsommer. Jetzt kommt der Appell aber schon so früh.
2: Weil die aktuelle Wetterlage Anlass zur Sorge gibt. Die vergangenen Monate waren insgesamt zu trocken und die Prognosen versprechen in den nächsten Tagen auch eher trockenes Wetter, also nicht mehr ganz so heiß wie jetzt zuletzt, aber weitgehend ohne Regen. Schon jetzt beobachten die Wasserversorger einen deutlich höheren Verbrauch. Viele Menschen bewässern ihre Gärten, füllen Pools oder nutzen mehr Wasser zur Abkühlung. Dadurch steigt der Bedarf schon zu Beginn des Sommers jetzt stark an.
0: Bei Wasser denken viele an das Grundwasser. Wie ist denn da die Situation zurzeit?
2: Im Moment sind die Grundwasserstände laut Angaben von Stadt und Landkreis hier in der Region noch nicht auf einem kritischen Tiefstand. Die Regenfälle im Mai und Juni haben die Lage etwas entspannt. Trotzdem warnen die Verantwortlichen, wenn die Trockenheit anhält und gleichzeitig viel Wasser entnommen wird, dann können die Grundwasserstände schnell sinken. Das hätte Folgen für Bäche, Pflanzen, Tiere und letztlich auch für die Wasserversorgung insgesamt.
0: Ich habe es ja gerade schon angesprochen, es gibt ja auch einen Appell von Stadt und Landkreis, wir sollen Wasser sparen. Wie denn genau und auch warum?
2: Schon kleine Maßnahmen helfen. Stadt und Landkreis empfehlen vor allem auf das Rasensprengen möglichst zu verzichten und genau abzuwägen, ob beispielsweise jetzt ja ein großer Pool wirklich neu befüllt werden muss. Nur mal zum Vergleich, ein Rasensprenger verbraucht rund 800 Liter Wasser pro Stunde. Das entspricht ungefähr dem Wasserbedarf eines Menschen für eine ganze Woche. Und wer seinen Garten fit für heiße Sommer machen will, der kann schon mit kleinen Veränderungen ganz viel erreichen. So ein paar Flächen entsiegeln, damit Regenwasser wieder im Boden versickern kann. Regenwasser in Tonnen sammeln, statt es direkt abfließen zu lassen. Und bei der Bepflanzung auf robuste Arten setzen, die auch längere Trockenphasen locker wegstecken. So wird der Garten zur kleinen grünen Oase, selbst wenn die Sonne mal wieder alles gibt.
0: Also Wassersparen ist die Devise, denn der Sommer hat erst begonnen und trotzdem wird jetzt schon das Thema Wasser, das Wasser zum Thema gemacht, besser gesagt. Vielleicht den Rasensprenger mal etwas früher ausschalten und die Regentonne in Stellung bringen. Das hat Verena ja gerade schon erklärt. Das schont nicht nur die Ressourcen, sondern im Ende auch den Geldbeutel.
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0: So, Thema Regen. I bless the rains down in Africa. Hier sind Toto bei OS Radio startklar um 7:15.

Überall in der Region werden beim Stadtradeln Kilometer auf dem Fahrrad gesammelt. So zum Beispiel in Bersenbrück. Und ihr könnt ja mal schätzen, wie viele Kilometer die rund 450 Teilnehmer in Bersenbrück jetzt schon beim Stadtradeln gesammelt haben. Ob ihr richtig liegt, sagt euch gleich Jan Molitor in den OS-Radio-Lokalnachrichten in 8 Minuten. Einen kleinen Tipp von mir gibt's. Es sind deutlich mehr als 50.000 Kilometer. Das und mehr dann gleich in den Lokalnachrichten um 7:30.

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1: Mit Jan Molitor. Rat der Stadt Osnabrück kommt heute zu einer Sitzung zusammen und Ortsrat Oldendorf fordert Änderungen an den Plänen der neuen Lärmschutzwende der Deutschen Bahn in Melle. Der Rat der Stadt Osnabrück kommt heute zu seiner nächsten Sitzung im Rathaus zusammen. Auf der Tagesordnung stehen zahlreiche Themen. So soll unter anderem über die Einrichtung einer Kinderbibliothek in der Kranstraße entschieden werden. Außerdem beraten die Ratsmitglieder über Maßnahmen zum Schutz von Wohnraum. Weitere Themen sind eine mögliche Verpackungssteuer auf Einwegverpackungen, die Einführung der sogenannten netten Toilette in der Innenstadt sowie eine Zuschusserhöhung für den Zoo Osnabrück. Die Deutsche Bahn plant in Melle neue Lärmschutzwände entlang der Bahnstrecke. Der Ortsrat Oldendorf fordert jetzt allerdings Änderungen an den Plänen. Laut der Neuen Osnabrücker Zeitung wurde eine der Wände im Planungsverlauf verkürzt. Dadurch würden einige Anwohner keinen aktiven Lärmschutz mehr erhalten. Die Stadt Melle will die Forderungen des Ortsrates nun an die Deutsche Bahn weiterleiten. Die Bilanz des diesjährigen Stadtradelns in der Samtgemeinde Bersenbrück fällt positiv aus. 454 Teilnehmerinnen und Teilnehmer haben während der 3 Aktionswochen insgesamt mehr als 104.000 Kilometer mit dem Fahrrad zurückgelegt. Nach Angaben der Samtgemeinde konnten dadurch rund 17 Tonnen CO2 eingespart werden. Insgesamt beteiligten sich 39 Teams an der Aktion. Bei den Schulen sicherte sich die August-Benning-Hausschule in Ankum den ersten Platz. In der Gesamtwertung aller Teams lag die heilpädagogische Hilfe mit knapp 12.900 Kilometern vorn. Die besten Teams und Einzelradler wurden im Rathaus Bersenbrück ausgezeichnet. Unbekannte sind am Wochenende in eine Wohnung in Melle eingebrochen. Zwischen Samstagabend und Sonntagabend verschafften sie sich gewaltsam Zutritt zu den Räumen. Die Täter durchsuchten die Wohnung gezielt nach Wertgegenständen und nahmen unter anderem Schmuck und Bargeld mit. Wie hoch der entstandene Schaden ist, steht noch nicht fest.
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2: Wir starten sehr freundlich in den Dienstag mit 18 Grad. Das sind die Temperaturen aktuell in Neuenkirchen-Rulle und in Bad Iburg. Osnabrück kommt schon auf 19 Grad. Im Laufe des Tages kommen noch ein paar Wolken dazu. Heute Nachmittag dann eher ein Mix aus Sonne und Wolken. Das alles bei 26 Grad maximal und wahrscheinlich bleiben wir heute trocken. Wahrscheinlich. Der Blick auf die nächsten Tage, da bleibt es angenehm warm. 25 Grad sind die Topwerte morgen und übermorgen. Außerdem wechseln sich in den nächsten Tagen Sonne und Wolken ab. Morgen Vormittag gibt es auf jeden Fall erstmal sehr, sehr viel Sonne. Das sieht sehr, sehr gut aus. Ändert sich aber, wie gesagt, immer mal wieder.
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2: Ich habe keine relevante Meldung für euch. Ihr habt immer noch freie Fahrt. Nur die Blitzer des Landkreises kann ich euch mitteilen. Die stehen heute noch in und um Dissen. Wenn euch aber was aufgefallen ist, ein Blitzer oder eine Gefahrenmeldung, die wichtig ist, dann sagt Bescheid und ruft an 0541 750 400 oder schickt eine WhatsApp-Nachricht an die 0157 88 533 187. Die Nummern und auch die Lokalnachrichten gibt's im Netz unter osradio.de. Wir wünschen euch eine gute und sichere Fahrt.
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2: 7 Uhr und 33 Minuten. Guten Morgen.
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2: Heute mit Hinak Gramm. Hi.

0: Unter dem Motto Dienstagsdates lädt die Bad Lahr Touristik von April bis Ende September jeden Dienstagabend zum Rendezvous mit Kunst und Kultur ein. Und zwar, wie gesagt, bei den Dienstagdates.
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0: Und heute gibt es ordentlich Saxophone zu hören, nämlich ab 19.30 Uhr spielt die Gruppe Saxpack. Wer ist das? Die Gruppe Saxpack besteht aus erfahrenen Saxophonisten und sie haben alles dabei. Sopran, Alt, Tenor und Bariton-Saxophone. Und das Repertoire, das hört sich richtig gut an. Klassiker, aber auch Hits wie Viva la Vida oder rockige Stücke von Queen, The Offspring, aktuelle Charts. Finde ich eine super, super spannende Mischung. Klingt sehr, sehr interessant. Ist für alle wirklich was dabei. Und wie bei den Dienstag-Dates üblich, einfach kostenlos. Ihr müsst nur hingehen heute Abend 19.30 Uhr nach Bad Iburg zum Teeplatz. Da gibt es dann heute Abend die Gruppe Saxpack zu hören.

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Millionen Fußballherzen sind gebrochen. Eine recht ordentliche Halbzeit hat nicht gereicht gegen Paraguay. Und wenn der VAR dann auch noch gegen dich ist, dann fliegst du raus aus dem Turnier. Über die Niederlage der Deutschen sprechen wir gleich noch ein bisschen mehr. Da klären wir dann auch, ob Nagelsmann, Bundestrainer Nagelsmann, überhaupt weitermachen will und was Manuel Neuer zum letzten WM-Spiel seiner Karriere gesagt hat. Das dann gleich nach den Nachrichten um 8 Uhr. Also dranbleiben.

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1: Ich bin Lea Matschullat. Die DFB-Elf ist bei der Fußball-Weltmeisterschaft bereits im 16. Finale gescheitert. Mit einem 3:4 im Elfmeterschießen gegen Paraguay.
2: Nach der ersten Horrorhalbzeit spurtet Julian Nagelsmann in die Kabine. Dann sieht er gelb wegen Meckerns. Nach dem Spiel sitzt er dann zusammengesackt auf der Bank. Nach der erneuten WM-Blamage macht er aber klar, er will Bundestrainer bleiben. Ob der DFB ihn lässt, das ist eine andere Frage. Rudi Völler und Co. wollen sich in den kommenden Tagen zusammensetzen. Heute geht es aber erstmal wieder aus dem WM-Lager in Winston-Salem nach Deutschland. Aus Boston, Thomas Bremser.
1: Auch die Niederlande sind raus aus dem Wettbewerb. Sie verloren 2:3 im Elfmeterschießen gegen Marokko. Im Achtelfinale stehen Kanada nach einem 1:0 gegen Südafrika und Brasilien nach einem 2:1 gegen Japan. Nach dem gewaltsamen Tod von 6 Menschen in Stade in Niedersachsen sind noch nicht alle Toten identifiziert. Weitere Verletzte gäbe es entgegen ersten Angaben nicht, sagte eine Polizeisprecherin. Ein 45-Jähriger soll gestern 4 Frauen und 2 Männer erschossen haben. Er wurde festgenommen. Die Ermittler vermuten einen Sorgerechtsstreit als Auslöser der Tat. Die Schüsse fielen in einer Mutter-Kind-Wohngruppe. Wer noch einmal günstig tanken will, tut es am besten noch auf dem Weg zur Arbeit. Heute endet der Tankrabatt. 2 Monate hatte die Bundesregierung die Steuern auf Benzin und Diesel heruntergesetzt. Allgemein wird erwartet, dass die Preise an den Tankstellen wieder deutlich steigen.
3: An den allermeisten Tankstellen dürfte noch der steuervergünstigte Sprit in den Zapfsäulen stecken. Das heißt, die Preise dürften eigentlich nicht so rasch steigen und aufgrund des entspannteren Ölmarktes auch ohne Tankrabatt fairerweise unter 2 Euro bleiben. Das hält der ADAC nach den Erfahrungen aus dem ersten Tankrabatt aber für eher unwahrscheinlich. Laut IFO-Institut haben die Mineralölkonzerne bei Super und E10 die Steuersenkung von 16 bis 17 Cent pro Liter nahezu vollständig an die Verbraucher weitergegeben. Anders sieht es bei Diesel aus. Da lag der Effekt nur bei 12 Cent pro Liter. Tanja Wagner, Nachrichtenredaktion.
1: Nach der jüngsten militärischen Eskalation in der Straße von Hormus könnte es heute in Katar zu Gesprächen zwischen Vertretern der USA und dem Iran kommen. Der Iran habe um ein Treffen gebeten, schrieb US-Präsident Trump. Von iranischer Seite klang das allerdings anders.
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4: Das ist nicht mehr so heiß und so super, super schwül wie in den letzten Tagen am Wochenende. Wir messen gerade 18 Grad zurzeit in Bramsche Hagen und auch in Dissen. Es wird trotzdem noch warm, 26 Grad sind die Höchstwerte für heute, der Dienstag. Im Laufe des Tages eher wechselhaft. Sonne und Wolken wechseln sich in den nächsten Stunden immer mal wieder ab, auch wenn es jetzt gerade noch sehr, sehr freundlich ist. Gegen Abend zieht dann auch eine ganz kleine Regenwolke zu uns in die Region. Schauen wir mal, ob wir auch dann trocken bleiben. Morgen dann viel Sonne und deutlich weniger Wolken als heute. Das alles bei 25 Grad. Ändert sich dann aber auch schon wieder am Donnerstag. Da wird es ein bisschen weniger und auch wieder bewölkter. Am Freitag der Start ins Wochenende eher trocken mit ein paar kleinen Wölkchen hier und da.
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4: Wir haben stockenden Verkehr auf der A30 Osnabrück Richtung Bielefeld ab dem Kreuz Osnabrück Süd. Hier stockt es für 3 Kilometer, kostet euch so circa 10 Minuten. Eine Viertelstunde länger braucht ihr zurzeit in Sutthausen in der Ortsdurchfahrt Richtung Osnabrück. Auch hier stockt es gerade. Blitzer habe ich keine mehr, nur noch die des Landkreises. Die stehen heute noch in und um Dissen. Wenn ihr aber noch etwas habt, eure Blitzer- und Gefahrenmeldungen nehmen wir gerne entgegen. Ruft uns dafür an 0541 750 400 oder schickt eine WhatsApp an die 01 57 88 533 187. Die Nummern könnt ihr natürlich auch nachlesen. Dafür müsst ihr auf osradio.de gehen. Ich wünsche euch eine gute und sichere Fahrt.
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4: Ja, es klingt wirklich verrückt, ist aber wahr. Das letzte K.O.-Spiel, das die DFB-Männermannschaft gewonnen hat, ist das WM-Finale 2014. Gegen Paraguay flog man vor ein paar Stunden raus. Was sagen Nagelsmann und Co. zum enttäuschenden Rausfliegen? Das klären wir gleich in ein paar Minuten. Ich bin Hinner Gramm, wünsche euch einen schönen Dienstagmorgen. Jetzt mit Coldplay, Adventure of a Lifetime. War die WM nicht, aber trotzdem.

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1: Aus der Traum. Schon im 16. Finale fliegt man raus. Im Elfmeterschießen verlor die DFB-Mannschaft gegen Paraguay. Der VAR meldete sich in der Nachspielzeit mit einer extrem umstrittenen Entscheidung und erkannte den eigentlichen Führungstreffer ab. So heißt es jetzt, ab nach Hause und die Spieler haben Urlaub. Nach dem Spiel war die Stimmung im Lager der Deutschen natürlich eher bescheiden. Vor allem Bundestrainer Julian Nagelsmann hatte mit der Niederlage echt zu kämpfen.
2: Ja, Niedergeschlagenheit, glaube ich, sehr klar. Jeder ist enttäuscht, dass wir ausgeschieden sind.
1: Manche spekulieren über seine Zukunft. Für den Coach ist aber klar.
2: Ja, ich stehe zur Verfügung. Wenn der DFB das möchte, dann mache ich die EM28 und wenn nicht, dann müssen sie es mir sagen.
1: Ja, und apropos Enttäuschung, enttäuscht war natürlich auch Kai Havertz. Nur dank seines Kopfballs ging das Spiel überhaupt in die Verlängerung.
3: Genau, bis in die Worte. Meine zweite WM zweimal reingeschissen. Letzten Turniere war nix. Einzige, was ich sagen kann, ist Entschuldigung. Wir haben uns viel vorgenommen dieses Jahr. Und jetzt wieder zu enttäuschen, ist natürlich kein schönes Gefühl.
1: Nee, ist kein schönes Gefühl, das glaube ich ihm. Und mit dem Aus in dieser WM geht einer der Größten von der Bühne. Manuel Neuer wird natürlich sehr, sehr wahrscheinlich kein Turnier mehr für den DFB spielen, denn er ist ja immerhin schon Anfang 40.
4: Ja, das ist extrem bitter für uns, aber ich glaube, dass wenn du gegen diese Mannschaft spielst, musst du doch auf mehr Torchancen kommen und das war dann einfach von unserer Seite zu wenig. Dennoch musst du es irgendwie schaffen, halt dann in den letzten 30 Minuten das Spiel dann so für dich zu entscheiden, dass du nicht ins Penalty schießen musst.
1: Ob auch der Kapitän Joshua Kimmich nochmal eine WM spielt, auch das ist offen. In 4 Jahren bei der WM in Spanien, Portugal und Marokko, da wäre Kimmich nämlich schon 35 Jahre alt. Wir schauen mal, was sich so in den nächsten Jahren beim DFB tut. Ich habe ja gesagt, dass England Weltmeister wird. Ich glaube, die Jungs hier, die würde das auf jeden Fall freuen. Oasis, Don't Look Back in Anger.

Die Sommerferien stehen in den Startlöchern und ihr könnt heute etwas gewinnen beim OS Radio Gewinnspiel, das die Sommerferien noch besser machen. 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Gleich in 7 Minuten hört ihr erstmal die Lokalnachrichten mit Jan Molitor.

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1: Mit Jan Molitor. Rat der Stadt Osnabrück kommt heute zu einer Sitzung zusammen und Ortsrat Oldendorf fordert Änderungen an den Plänen der neuen Lärmschutzwende der Deutschen Bahn in Melle. Der Rat der Stadt Osnabrück kommt heute zu seiner nächsten Sitzung im Rathaus zusammen. Auf der Tagesordnung stehen zahlreiche Themen. So soll unter anderem über die Einrichtung einer Kinderbibliothek in der Kranstraße entschieden werden. Außerdem beraten die Ratsmitglieder über Maßnahmen zum Schutz von Wohnraum. Weitere Themen sind eine mögliche Verpackungssteuer auf Einwegverpackungen, die Einführung der sogenannten netten Toilette in der Innenstadt sowie eine Zuschusserhöhung für den Zoo Osnabrück. Die Deutsche Bahn plant in Melle neue Lärmschutzwände entlang der Bahnstrecke. Der Ortsrat Oldendorf fordert jetzt allerdings Änderungen an den Plänen. Laut der Neuen Osnabrücker Zeitung wurde eine der Wände im Planungsverlauf verkürzt. Dadurch würden einige Anwohner keinen aktiven Lärmschutz mehr erhalten. Die Stadt Melle will die Forderungen des Ortsrates nun an die Deutsche Bahn weiterleiten. Die Bilanz des diesjährigen Stadtradelns in der Samtgemeinde Bersenbrück fällt positiv aus. 454 Teilnehmerinnen und Teilnehmer haben während der 3 Aktionswochen insgesamt mehr als 104.000 Kilometer mit dem Fahrrad zurückgelegt. Nach Angaben der Samtgemeinde konnten dadurch rund 17 Tonnen CO2 eingespart werden. Insgesamt beteiligten sich 39 Teams an der Aktion. Bei den Schulen sicherte sich die August-Benning-Hausschule in Ankum den ersten Platz. In der Gesamtwertung aller Teams lag die heilpädagogische Hilfe mit knapp 12.900 Kilometern vorn. Die besten Teams und Einzelradler wurden im Rathaus Bersenbrück ausgezeichnet. Unbekannte sind am Wochenende in eine Wohnung in Melle eingebrochen. Zwischen Samstagabend und Sonntagabend verschafften sie sich gewaltsam Zutritt zu den Räumen. Die Täter durchsuchten die Wohnung gezielt nach Wertgegenständen und nahmen unter anderem Schmuck und Bargeld mit. Wie hoch der entstandene Schaden ist, steht noch nicht fest.
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2: Wir starten freundlich in den Dienstag. In Bumte und Georgsmarienhütte sind es gerade 19 Grad. Osnabrück kommt sogar schon auf 20 Grad. Im Laufe des Tages kommen aber noch ein paar Wölkchen dazu. Da wird es nicht mehr so ganz freundlich. Heute Nachmittag also eher ein Mix aus Sonne und Wolken, aber wahrscheinlich bleiben wir trocken. Der Blick auf die nächsten Tage, da bleibt es angenehm warm. 25 Grad sind die Topwerte morgen und übermorgen. Außerdem wechseln sich auch in den nächsten Tagen Sonne und Wolken immer mal wieder ab. Morgen Vormittag gibt es sogar sehr, sehr viel Sonne. Da starten wir mit sehr viel Sonne in den Mittwoch. Das ändert sich aber, wie gesagt, im Laufe des Tages immer mal wieder.
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2: Eine Viertelstunde länger braucht ihr gerade in Sutthausen in der Ortsdurchfahrt Richtung Osnabrück. Das liegt daran, dass es dort gerade ein bisschen stockt. Ansonsten habe ich keine weitere Meldung, nur die Blitzer des Landkreises, die stehen heute in und um Dissen. So zum Beispiel am Ortsausgang auf Höhe der Kläranlage in Dissen. Dort wird geblitzt. Wenn ihr noch was gesehen habt, Blitzer oder ein liegen gebliebenes Auto zum Beispiel, dann sagt Bescheid, ruft an 0541 750 400 oder schickt eine WhatsApp an die 0157 88 533 187. Die Nummern und auch die Lokalnachrichten könnt ihr nachlesen, dafür müsst ihr auf osradio.de gehen. Ich wünsche euch eine gute und sichere Fahrt. Kommt gut an.
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2: Es gibt wieder zu gewinnen hier bei OS Radio. Genauer gesagt geht es um Reisespiele. Und das Coole ist, nicht eins, nicht zwei, sondern gleich drei gibt es zu gewinnen. Mehr dazu dann gleich nach zwei Songs. Ich bin Hinak Gramm, wünsche euch einen schönen Dienstagmorgen.

0: Die Sommerferien gehen los und viele reisen weg. Das ist natürlich super schön, aber der Weg dahin, der ist manchmal lang. Und Familien sollten unbedingt ein paar Spiele dabei haben, damit die Reise nicht nur kürzer vorkommt, sondern eben auch noch richtig Spaß macht. Und wir helfen euch dabei. In unserem OS-Radio-Gewinnspiel könnt ihr heute nämlich gleich drei familiengerechte Kartenspiele gewinnen, sogenannte Reisespiele. Die Rede ist von Regenbogenschlangen, Lama nimm's lässig und Schrödingers Katzen. Sie kommen alle aus dem Haus Amigo. Das ist ein Spielehersteller. Die sind für Familien perfekt geeignet, um sie mit in die Reisetasche zu nehmen. Deswegen auch der Name Reisespiele. Und eines dieser Reisespiele, nämlich Schrödingers Katzen, stellt euch jetzt Mario Hartwig vor.
1: Die berühmten Überlegungen des Physikers Erwin Schrödinger kreisen um die Idee, dass man nie ganz sicher sein kann,

0: bis man es mit eigenen Augen gesehen hat. Und genau darum geht's auch beim Spiel Schrödingers Katzen.
1: Es handelt sich um ein lustiges Kartenspiel, das Schrödingers Gedankenexperiment rund um die Katze in der Kiste weiterspinnt. Man stellt über mehrere Runden hinweg mutige Behauptungen darüber auf, was sich in den Kisten der Mitspielenden befindet. Und vor allem, wie viel davon. Man muss sich gegenseitig überbieten und blöffen, was das Zeug hält.
0: Sagt Jennifer Kuring von der Spieleschmiede Amigo. Zu Beginn der Runde werden je 6 Handkarten und eine sogenannte Physikkatze ausgeteilt.
1: Die Physikkatze ist eine Karte mit einer besonderen Fähigkeit. Und dann geht es reihum. Die erste Person stellt jetzt eine Behauptung darüber auf, wie viele gleiche Karten, also Karten mit lebendigen Katzen, toten Katzen oder leeren Kisten im Spiel sind. Die Mitspielenden müssen das entweder überbieten oder anzweifeln. Wer recht behält, bleibt im Spiel, wer daneben liegt, fliegt raus.
0: Zum Glück gibt es die Physikkatze, die eventuell ein bisschen nachhelfen kann.
1: Es werden immer weniger Karten ausgegeben, sodass die Ausgeschiedenen auch nicht allzu lange warten müssen. Wer als letztes noch im Spiel ist, gewinnt. Und das wirklich Witzige ist, die abgebildeten Katzen ähneln jeweils berühmten WissenschaftlerInnen. So bekommt man zum Beispiel mit Albert Einstein, Richard Fellmann oder Marie Schnüri zu tun. Ein vergnügliches Spiel für alle ab 10 Jahren und durch den einfachen Aufbau wirklich perfekt für unterwegs.
2: Und wenn ihr jetzt sagt, ich habe das Spiel nicht so ganz verstanden, kein Problem, ihr müsst euch einfach nur merken, es macht Spaß, es ist für die ganze Familie und perfekt für eine lange Zugfahrt oder Autofahrt in den Urlaub oder vielleicht auch danach. Natürlich, Schrödingers Katzen, das ihr gerade vorgestellt bekommen habt, ist nur eins von 3 Kartenspielen, das wir als komplettes Set verlosen, also alle 3 auf einmal. Die anderen beiden Reisespiele meine ich, nämlich Regenbogenschlangen und Lama nimm's lässig, sind ab 4 Jahren also alles total familiengerecht. 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

8 Minuten vor 9 Uhr und in unserem US-Radio-Gewinnspiel, da könnt ihr heute gleich 3 Reisespiele auf einmal gewinnen. 3 familiengerechte Kartenspiele für die Fahrt in den Urlaub oder auch einfach danach. 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
1: Ich bin Lea Matschulat. Die Fußball-Weltmeisterschaft läuft ohne Deutschland weiter. Das DFB-Team scheiterte bereits im 16. Finale mit 3:4 gegen Paraguay im Elfmeterschießen. Bundestrainer Julian Nagelsmann will trotzdem weitermachen. Er stehe bereit, wenn der DFB das wolle. Auch die Niederlande müssen nach Hause fahren. Sie verloren 2:3 im Elfmeterschießen gegen Marokko. Ins Achtelfinale geschafft haben es Kanada und Brasilien. Brasilien gewann 2:1 gegen Japan, Kanada 1:0 gegen Südafrika. Nach dem gewaltsamen Tod von 6 Menschen in Stade in Niedersachsen sind noch nicht alle Toten identifiziert. Weitere Verletzte gäbe es entgegen ersten Angaben nicht, sagte eine Polizeisprecherin. Bundeskanzler Merz zeigte sich tief betroffen von der Tat.
2: Viele Menschen, die helfen und schützen wollten, hätten ihr Leben verloren oder seien verletzt worden, schrieb Kanzler Merz. Sein Mitgefühl gelte den Opfern und ihren Angehörigen. Merz dankte auch den Polizeibeamten für ihren schnellen Einsatz. Bei den Todesopfern handelt es sich laut Polizei um Mitarbeiterinnen und Mitarbeiter der Jugendhilfeeinrichtung. Hintergrund der Tat ist vermutlich ein Sorgerechtsstreit. Der mutmaßliche Täter, ein 45-jähriger in Deutschland geborener Türke aus dem Raum Hannover, wurde auf der Flucht festgenommen. Katrin Müller, Nachrichtenredaktion.
1: Nach der jüngsten militärischen Eskalation in der Straße von Hormus könnte es heute in Katar zu Gesprächen zwischen Vertretern der USA und dem Iran kommen. Der Iran habe um ein Treffen gebeten, postete US-Präsident Trump.
3: Im Gegensatz zu den US-Angaben klingt der Fahrplan für mögliche Gespräche in Katar von der iranischen Seite noch viel unklarer. Eine Gesprächsrunde werde stattfinden, sobald die Voraussetzungen geschaffen seien und Einigkeit über Termin und Veranstaltungsort erzielt worden sei, hieß es aus Teheran. US-Medien berichten, bei den anstehenden Verhandlungen soll nochmal der Streit um die Straße von Hormuz im Mittelpunkt stehen, denn offenbar lässt der entsprechende Abschnitt in dem Abkommen noch viel Spielraum für unterschiedliche Deutungen. Ursula Winkler, Nachrichtenredaktion.
1: In Venezuela liegt die Zahl der Toten nach den 2 schweren Erdbeben mittlerweile bei gut 1.700. Die Rettungskräfte geben nicht auf, vermisst werden noch zehntausende Menschen unter den Trümmern. Erschwert werden die Sucharbeiten durch zahlreiche Nachbeben.
0: Das Wetter bei uns in der Region.
4: Nach einer erfrischend kühlen Nacht, die wir hatten, gibt's heute wieder mal einen Mix aus Sonne und Wolken, wie eigentlich auch schon gestern. Am Nachmittag dann etwas mehr Wolken als Sonne. Das alles bei 26 Grad im Laufe des Tages. 12 Stunden Sonne kriegen wir dann morgen am Mittwoch. Es könnte sein, dass wir heute Abend und auch morgen Abend mal ganz kurz nass werden, aber das ist nicht viel Regen, der da kommen würde. Es wird nämlich größtenteils sonnig, wie gesagt. Das sieht ganz gut aus. Auch Donnerstag und Freitag wird ähnlich an beiden Tagen, ca. 23 Grad maximal. Auch da ein Mix aus Sonne und Wolken.
0: Verkehrslage.
4: Die A30 Osnabrück Richtung Rheine. Ab dem Kreuz Osnabrück Süd stockt es für 7 Kilometer. Das kostet euch 10 Minuten mehr. Und die Gegenrichtung Rheine Richtung Osnabrück, auch A30. Ab dem Kreuz Lotte Osnabrück stockt es auch. Hier sind es 15 Minuten mehr. Die Blitzer des Landkreises stehen heute in und um Dissen. Einen davon habe ich gefunden, nämlich am Ortsausgang auf Höhe der Kläranlage. Da wird geblitzt. Wenn ihr noch was habt, Blitzer oder Gefahrenmeldung, dann ruft uns an 0541 750 400. Das ist die OS Radio Telefonnummer. Oder schickt eine WhatsApp an die 0157 88 533 187. Alle Nummern und noch viel mehr von uns gibt es auch im Netz unter osradio.de. Ich wünsche euch eine gute und sichere Fahrt.
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4: Um punktgenau 9:04. Und ja, kommt sie oder kommt sie nicht? Das ist heute die Frage im Osnabrücker Rathaus. Ich rede von einer neuen Kinderbibliothek. Heute Abend ist nämlich wieder Stadtratssitzung und meine Kollegin Verena Morris, die hat sich mal die Tagesordnung so angeschaut. Was steht da genau drauf und warum ist die Finanzlage wieder mal ein Thema? Das klären wir gleich in ein paar Minuten. Ich bin Hinner Gramm, ich wünsche euch einen schönen Dienstagmorgen. Jetzt mit dem Buggles und Video Killed the Radio Star. Schönen Dienstag.

0: Mitten in der Fußgängerzone soll eine eigene Kinderbibliothek entstehen. Über diese Pläne der Stadt Osnabrück haben wir in letzter Zeit schon ausführlich gesprochen. Aber diese Idee finden nicht alle gut.
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0: Unter anderem hat sich nämlich die Initiative Haus des Wissens zu Wort gemeldet. Was fordert sie? Sie setzt sich für einen Neubau für die gesamte Bibliothek, für diese Kinderbibliothek ein. Das käme für die Stadt wegen der eh schon angespannten finanziellen Lage aber überhaupt nicht in Frage. Mehrere Ausschüsse der Stadt konnten sich bislang nämlich noch nicht auf eine einheitliche Empfehlung einigen. Trotzdem soll der Stadtrat heute über diese Frage entscheiden. Und Verena Morris, nochmal ganz kurz, was ist da jetzt eigentlich geplant beim Thema Kinderbibliothek? Kannst du uns das nochmal zusammenfassen?
2: Die Stadt möchte den bisherigen Kinderbereich der Zentralbibliothek auslagern und in die Kranstraße ziehen. Und zwar in das ehemalige Prellehaus. Die Idee dahinter, es soll nicht einfach nur ein Ort werden, an dem Bücher ausgeliehen werden. Geplant ist eine moderne Erlebniswelt für Kinder und Familien mit Leseecken, Kreativräumen, Workshops, Gaming-Angeboten und Bereichen zum Entdecken und Lernen. Man könnte sagen, so eine Mischung aus Bibliothek, Spielplatz für die Fantasie und Bildungszentrum und das mitten in der Innenstadt.
0: Also nicht nur gut für die Kinder, sondern eben auch für Downtown Osnabrück sozusagen.
2: Ganz genau. Die Kranstraße kämpft seit Jahren mit Leerständen. So eine Kinderbibliothek könnte da jeden Tag viele Familien anziehen. Wer mit den Kindern zum Vorlesen, Basteln oder Spielen kommt, der geht vielleicht anschließend noch ein Eis essen, in Geschäfte oder auch auf den Wochenmarkt. Die Stadt hofft auf genau diesen Effekt. Mehr Leben, mehr Besucher und neue Impulse für die Innenstadt.
0: Jetzt habe ich es aber auch eingangs gesagt, es gibt auch Kritik von der Initiative Haus des Wissens. Neben der Bibliothek gibt es noch weitere Themen, die am Dienstag, also heute, auf der Tagesordnung stehen. Welche sind denn da so besonders? Welche stechen besonders hervor?
2: Da ist einiges dabei. Zum Beispiel soll ein Förderfonds für erfolgreiche Kinder- und Jugendmannschaften eingerichtet werden. Wenn junge Sportler aufsteigen oder sich für größere Wettbewerbe qualifizieren, entstehen oft zusätzliche Kosten für Trikots, Ausrüstung oder auch Startgebühren. Hier möchte die Stadt künftig unterstützen. Außerdem gibt es die Idee eines Bürgerbudgets für die Innenstadt. Bürgerinnen und Bürger könnten dann direkt Vorschläge einreichen und mitentscheiden, welche Projekte mit einem festen Budget umgesetzt werden. Und auch die sogenannte Brötchentaste soll zurückkommen. Damit könnte man für kurze Besorgung bis zu 15 Minuten kostenlos parken, etwa für den schnellen Gang zur Apotheke oder auch zum Bäcker.
0: Also einiges auf der Tagesordnung. Was auch immer sehr diskutiert wird, ist der Wohnungsmarkt. Auch da gibt es etwas zu besprechen. Aber was denn genau?
2: Die Stadt prüft, wie Wohnraum besser geschützt werden kann. Konkret geht es darum, Wohnungen nicht dauerhaft dem Wohnungsmarkt zu entziehen, etwa indem sie ausschließlich als Ferienwohnungen vermietet werden. Gerade in Städten mit knappem Wohnraum wird das immer öfter diskutiert. Die Verwaltung soll jetzt schauen, welche Möglichkeiten es da so gibt und wie andere Städte auch damit umgehen. Das Ziel ist einfach gesagt, mehr Wohnungen sollen dauerhaft auch zum Wohnen verfügbar bleiben.
0: Danke dir, Verena. Und ja, es wird im Osnabrücker Stadtrat auf jeden Fall nicht langweilig heute Abend. Vor allem die geplante Kinderbibliothek sorgt eben für Diskussionen, haben wir ja gerade angesprochen. Die einen sehen darin eine große Chance für Familien und die Innenstadt, andere wünschen sich stattdessen eine komplett neue Bibliothek an einem anderen Standort. Spannend wird also die Frage, gibt es am Ende Mehrheit für die Pläne der Stadt? Und auch bei den anderen Themen, von Förderfonds für junge Sportler über die Brötchentaste bis hin zum besseren Schutz von Wohnraum, da dürften die Diskussionen nicht ganz ohne werden.
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0: Viertel nach neun, hier ist OS Radio startklar. Moin.

0: 10 Minuten vor 9:30. 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Gleich ist es Zeit für unseren Nachrichtenmann Jan Molitor und den OS Radio Lokalnachrichten. Darin geht's unter anderem um einen neuen Oberstufenzweig an einem Gymnasium in Bramsche. Mehr dazu und weitere Meldungen aus Stadt und Landkreis Osnabrück hört ihr, wie gesagt, dann gleich um 9:30.
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1: Mit Jan Molitor. Kreistag des Landkreises Osnabrück hat der Einrichtung einer zweiten gymnasialen Oberstufe in Bramsche zugestimmt und Rat der Stadt Osnabrück kommt heute zu einer Sitzung zusammen. Der Kreistag des Landkreises Osnabrück hat der Einrichtung einer zweiten gymnasialen Oberstufe in Bramsche zugestimmt. Nach einer Debatte stimmte eine knappe Mehrheit der Kreistagsmitglieder für die Einrichtung einer Oberstufe an der integrierten Gesamtschule Bramsche. Jenny Pöhler von der Elterninitiative für eine Oberstufe an der IGS Bramsche erklärt, welche Vorteile das aus ihrer Sicht für die Schülerinnen und Schüler bringt.
2: Wir sehen, dass ganz viele Schüler abwandern, dass sie aktuell die Oberstufe für sich nicht als Ort sehen, wo sie das Abitur absolvieren, zumindest nicht die Mehrzahl der IGS-Schüler. Und wir schaffen da einfach eine weitere Möglichkeit, die Schüler auf diesem Weg zu bringen und auch einen erfolgreichen Bildungsabschluss zu absolvieren. Und es ist nachweisbar so, es gibt Studien dazu, dass wenn man länger an einer Schule bleibt und einen höheren Bildungsabschluss hat, dass man auch im beruflichen Alltag und auch in der Ausbildung oder im Studium erfolgreicher ist.
1: Bevor die neue Oberstufe zum Schuljahr 2027/2028 starten kann, muss allerdings noch die Landesschulbehörde zustimmen. Der Rat der Stadt Osnabrück kommt heute zu seiner nächsten Sitzung im Rathaus zusammen. Auf der Tagesordnung stehen zahlreiche Themen. So soll unter anderem über die Einrichtung einer Kinderbibliothek in der Kranstraße entschieden werden. Außerdem beraten die Ratsmitglieder über Maßnahmen zum Schutz von Wohnraum. Weitere Themen sind eine mögliche Verpackungssteuer auf Einwegverpackungen, die Einführung der sogenannten netten Toilette in der Innenstadt sowie eine Zuschusserhöhung für den Zoo Osnabrück. Das Hauptzollamt Osnabrück hat im vergangenen Jahr Abgaben in Höhe von rund 937 Millionen Euro erhoben. Wie aus der Jahresbilanz 2025 hervorgeht, flossen unter anderem rund 397 Millionen Euro an Verbrauchersteuern, 289 Millionen Euro an Einfuhrumsatzsteuern und knapp 35 Millionen Euro an Zölle in die öffentlichen Kassen. Gleichzeitig erstattete das Hauptzollamt Strom- und Energiesteuern in Höhe von rund 87 Millionen Euro. Nach Angaben des Hauptzollamts wurden im vergangenen Jahr außerdem rund 92 Millionen Euro durch Vollstreckungsmaßnahmen eingenommen. Ein Vorfall im Freibad Bad Lahr hat am Freitag einen Polizeieinsatz ausgelöst. Nach Angaben der Polizei war einer fünfköpfigen Familie am Freitagnachmittag wegen mehrfacher Verstöße gegen die Haus-, Bade- und Rutschregeln ein Hausverbot erteilt worden. Weil die Familie das Freibad zunächst nicht verlassen wollte, wurde die Polizei gerufen. Der Vater der Familie soll die Einsatzkräfte dabei unter anderem beleidigt haben.
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3: Um 9 Uhr und 33 Minuten schauen wir mal auf die Temperaturen. 19 Grad messen wir in Bohmte und Georgsmarienhütte. In Osnabrück kommt sogar auf 20 Grad. So langsam sind auch ein paar Wolken am Himmel. Heute Nachmittag also dann auch ein Mix aus Sonne und Wolken. Wahrscheinlich bleiben wir auch trocken, wahrscheinlich. Der Blick auf die nächsten Tage, da bleibt es angenehm warm. 25 Grad sind die Topwerte morgen und übermorgen. Außerdem wechseln sich in den nächsten Tagen Sonne und Wolken ab. Morgen Vormittag, da gibt es richtig viel Sonne. Also morgen starten wir sehr, sehr freundlich in den Tag. Ändert sich aber im Laufe immer mal wieder, weil immer mal wieder Wolken dazukommen.
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3: Die A30 Rheine in Richtung Osnabrück. Ab dem Kreuz Lotte-Osnabrück stockt es gerade. Hier braucht ihr eine Viertelstunde mehr. Dann habe ich noch die Blitzer des Landkreises. Die stehen heute noch in und um Dissen. Einer zum Beispiel am Ortsausgang auf Höhe der Kläranlage in Dissen. Eure Blitzer- und Gefahrenmeldungen nehmen wir gerne entgegen. Ruft uns an 0541 750 400 oder schickt eine WhatsApp an die 0157 88 533 187. Die Nummern und auch die Lokalnachrichten gibt es auch im Netz zum Nachlesen. Dafür müsst ihr einfach auf osradio.de gehen. Ich wünsche euch eine gute und sichere Fahrt.
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3: 9 Uhr und 34 Minuten ist es jetzt.
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3: Heute mit Hinak Gram. Hi.
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0: Fool's Garden waren das und Garden ist ein gutes Stichwort, denn wir gehen jetzt mal nach draußen, das Wetter ist ja gut.
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0: Unser Gartenexperte Peter Musekamp, der widmet sich heute mal nicht den Pflanzen, nein, sondern heute geht's mal um die Tiere in unseren Gärten und ein Tier ist heute mal Thema, nämlich der Igel.
2: Wenn du einen Igel im Garten hast, dann hast du schon mal alles richtig gemacht. Denn ein Igel braucht einen naturnahen Garten. Ja, also irgendwie auch Versteckmöglichkeiten, Totholz, Laub, irgendwelche Reste. Weil das ist an sich ein nachtaktives Tier. Über Tag läuft ja gar nicht, sondern nur nachts. Und dann kann man den auch so knurren hören. Das sind ganz interessante Geräusche. Also ja, ist schon ein cooles Tier. Jetzt kommt aber das Beste, was so ein Igel machen kann, der frisst Nacktschnecken. Das heißt, die lästigen Viecher, da geht ja richtig dran. Schade ist natürlich, der isst auch Regenwürmer und andere Insekten, aber ich find's erstmal fantastisch. Ich ekel mich so von Nacktschnecken und die putzt der ordentlich weg.
0: Also wer einen Igel in seinem Garten hat, der hat auf jeden Fall schon mal vieles richtig gemacht, laut Peter. Jetzt ist es aber so, dass es ja sehr heiß war und auch die Tiere leiden darunter. Das Gute ist aber, wir können den Tieren bei Hitze helfen.
2: Einfach mal ein paar Wassertrinken aufstellen. Wichtig ist, dass sie auch vielleicht ein bisschen im Schatten stehen. Das muss man so ein bisschen für sich selber abwägen. Und vor allem so, dass wenn jetzt ein Vogel am Rand sitzt, dass sie nicht umkippen kann. Natürlich auch dafür sorgen, dass das frisches Wasser ist, nicht, dass das irgendwie irgendwann mal gammelig wird. Da muss man schon für sauberes Wasser sorgen und ruhig an verschiedenen Stellen, weil auch Vögel zum Beispiel, die haben Fressfeinde und wenn man die zum Beispiel zu nah an einem Baum oder an eine Hecke stellt, da versteckt sich dann die Katze und schnappt sich den Vogel. Wir wollen ja keine Fallen bauen, sondern die Vögel oder auch andere ein bisschen versorgen. Und übrigens, Wasser trinken kann man auch ruhig mal im Winter aufstellen, weil wenn das ein bisschen gefroren ist und man dann etwas warmes Wasser, dann ist für mindestens ein paar Stunden Wasser da. Geht schon. Und

0: Vor allem, da sind wir wieder beim Igel. Der liebt es, wenn er nachts mal trinken kann. Vor allem bei so einem Wetter wie die Tage, bei über 30 Grad. Ich stelle sonst gerne einfach Untersetzer von Pflanzen auf. Davon habe ich genug und dann packe ich so 5-6 rein. Das könnt ihr übrigens auch machen. Aber auf jeden Fall, klar, Wasser ist das Wichtigste.
1: Also es kann so einfach sein, einfach bei der nächsten Hitzeperiode oder, wie Peter gerade gesagt hat, auch einfach mal im Winter ein bisschen Wasser den Tieren bereitstellen. Sie werden uns bestimmt irgendwann auch mal danken.

0: 9 Minuten vor 10, hier ist US Radio startklar. Und die deutsche Fußballnationalmannschaft ist ja ausgeschieden. Ich habe es nicht mehr so wirklich mitbekommen. Ich habe mich in der Halbzeitpause schlafen gelegt, weil ich meinen Schlaf auch sehr schätze. Aber eine Person, die ein bisschen länger zumindest mal zugehört hat, ist Laura Niermann. Laura, habe ich denn was verpasst? Ich glaube eher nicht, oder?
1: Du hast hier sehr viel Aufregung verpasst, weil irgendwie spannend war es dann ja schon. Entertainment-Faktor und Aufregungsfaktor war schon dabei. Das möchte ich gar nicht sagen, aber
0: vielleicht habe ich mir ein paar graue Haare erspart. Vielleicht kann man das so formulieren.
1: Ja, es war. Ja, aber man muss vielleicht auch sagen, wer es in 120 Minuten Dominanz am Ball nicht schafft, ein zweites Tor zu schießen.
0: Dem fehlt es an Stürmern, wenn du mich fragst.
1: Also dann Elfmeterschießen, seien wir ehrlich, das kann man auch mal verlieren. Das ist eine Momentaufnahme, da will ich niemanden den Strick rausdrehen, aber vorher irgendwie gefühlt waren genug Chancen da, aber dann doch nicht die ganz hundertprozentigen und die wurden dann auch nicht genutzt. Und
0: ich habe heute Morgen die Highlights gesehen, ich fand die VAR-Entscheidung ja wirklich skandalös, weil das einfach kein Foul war, aber nun ja, ist es halt.
1: Ja, aber da hätte vielleicht schon vorher ein Tor, also
0: ja.
1: Ja.
0: Es
1: und
0: ist,
1: das ist natürlich auch wieder so, ne? Deutschland kann auch nicht mehr zu Null spielen. Also vielleicht müssen wir uns einfach dran gewöhnen, vielleicht sollen wir die Schotten machen, nicht die Ansprüche ein bisschen runterdrehen und uns einfach über alles freuen. So.
0: Ja,
1: über jedes
0: so
1: Tor
0: nämlich.
1: Da nicht mehr in so eine WM reingehen und sagen, ey, wir werden Weltmeister, nächstes Spiel, mal gucken, ob es weitergeht.
0: Weißt du, auf wen ich mich jetzt total freue? Auf Australien, weil die haben, glaube ich, bis jetzt, wenn ich richtig informiert bin, haben sie noch immer kein einziges K.O.-Spiel jemals bei einer WM gewonnen. Und Freitagabend haben sie die Chance gegen Ägypten, spielen sie, glaube ich. Problem ist nur, Freitagabend haben wir schon was vor.
1: Ah ja, oh, ja, kannst nicht gucken. Haben wir die große Jubiläumsparty, 30 Jahre US Radio.
0: Ja, da kann ich das Spiel leider nicht gucken, auch wenn 30 Jahre US Radio natürlich ein super Anlass ist, das Spiel zu verpassen. Aber Stichwort Fußball, hier findet jetzt gleich ein Wechsel statt, denn Laura macht nämlich weiter mit... Kommt von der Bank, hat sich warm gemacht und der vierte Schiedsrichter hält schon die... Welche Rücknummer hast du?
1: 9, immer die 9.
0: Die 9, okay, die Nummer 9... kommt rein und ich habe die Nummer 4, ich werde ausgewechselt. Ich habe jetzt fast Feierabend. Also Laura Niermann macht gleich weiter mit US Radio der Tag, da wünsche ich ganz viel Spaß. Ich bin Henak, wir hören uns morgen Nachmittag wieder bei der Sondersendung.
1: Ja, großer Jahre. 90er-Jahre-Tag.
0: Ja, 90s Day, eine Ära, die ich fast verpasst habe als Jahrgang 99. Also viel Spaß mit Laura, ich sage tschüss, bis bald.

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1: Ich bin Lea Matschullat. Die Fußballnationalmannschaft ist ein letztes Mal in ihrem WM-Quartier in Winston-Salem angekommen. Die DFB-Elf muss nach dem 16-Finale nach Hause fliegen. Im Spiel gegen Paraguay unterlag die Mannschaft mit 3:4 im Elfmeterschießen.
2: Es ist der Schock weit nach Mitternacht deutscher Zeit. Wieder fliegt Deutschland frühzeitig aus dem Turnier und das völlig verdient. Nach einer Horrorhalbzeit und dem 0:1 wird das deutsche Team in der zweiten Hälfte zwar besser und erzielt früh den Ausgleich durch Havertz, doch insgesamt kommt zu wenig. Das 2:1 durch Tarn nimmt der Schiedsrichter zurück. Höchst umstritten. Und auch im Elfmeterschießen versagen die Nerven. 3 Fehlschüsse. Wir fahren verdient nach Hause, sagt Kapitän Joshua Kimmich. Thomas Bremser, Boston.
1: Auch die Niederlande sind nach einem 2:3 im Elfmeterschießen gegen Marokko raus. Fürs Achtelfinale qualifiziert haben sich Kanada und Brasilien. Nach dem gewaltsamen Tod von 6 Menschen in Stade in Niedersachsen sind noch nicht alle Toten identifiziert. Weitere Verletzte gäbe es entgegen ersten Angaben nicht, sagte eine Polizeisprecherin. Ein 45-Jähriger soll gestern 4 Frauen und 2 Männer erschossen haben. Er wurde festgenommen. Die Ermittler vermuten einen Sorgerechtsstreit als Auslöser der Tat. Die Schüsse fielen in einer Mutter-Kind-Wohngruppe. Heute ist die letzte Gelegenheit, den Tankrabatt auszunutzen. Er endet um Mitternacht. 2 Monate hatte die Bundesregierung die Steuern auf Benzin und Diesel heruntergesetzt. Allgemein wird erwartet, dass die Preise an den Tankstellen wieder deutlich ansteigen.
3: An den allermeisten Tankstellen dürfte noch der steuervergünstigte Sprit in den Zapfsäulen stecken. Das heißt, die Preise dürften eigentlich nicht so rasch steigen und aufgrund des entspannteren Ölmarktes auch ohne Tankrabatt fairerweise unter 2 Euro bleiben. Das hält der ADAC nach den Erfahrungen aus dem ersten Tankrabatt aber für eher unwahrscheinlich. Laut IFO-Institut haben die Mineralölkonzerne bei Super und E10 die Steuersenkung von 16 bis 17 Cent pro Liter nahezu vollständig an die Verbraucher weitergegeben. Anders sieht es bei Diesel aus. Da lag der Effekt nur bei 12 Cent pro Liter. Tanja Wagner, Nachrichtenredaktion.
1: Deutschland und die Niederlande übernehmen heute gemeinsam mehr Verantwortung für die Abschreckung und Verteidigung an der Ostflanke der NATO. Das deutsch-niederländische Korps stellt nun die Führung über die Landesstreitkräfte der NATO in Estland und Lettland.
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4: Es ist nicht mehr ganz so heiß und auch nicht mehr ganz so sonnig wie noch in der letzten Woche. Aber damit können wir, glaube ich, alle ganz gut leben. Sonne bei teils bewölktem Himmel, dazu aktuell 22 Grad in Osnabrück. Boomte kommt genauso wie Bad Iburg auf bewölkte 23 Grad. 21 Grad aktuell noch in Merzen. Ja, und die Temperaturen, die steigen heute noch ein bisschen auf bis zu 26 Grad. Am Nachmittag zieht es aber zu. Am Abend kann es dann vereinzelt sogar ein paar Tropfen Regen geben. Viel kommt da aber nicht runter. Also Blumen gießen müsst ihr wahrscheinlich trotzdem. Die Nacht teils bewölkt, aber trocken bei Tiefstemperaturen um 14 Grad. Morgen starten wir dann mit Sonne in den Mittwoch, der Nachmittag bei einzelnen Wolken und bei 24 Grad. Bis zu 24 Grad, so geht es auch übermorgen, also am Donnerstag weiter. Dann aber mit deutlich mehr Wolken über der Region, am Nachmittag sogar vereinzelt leichter Regen. Dazu im ganzen Tagesverlauf am Donnerstag mäßiger Wind mit durchaus starken Böen.
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4: Da hat es einen Unfall gegeben auf der A30 Richtung Rheine. Zwischen Hasbergen-Gast und Lotterkreuz fahrt da besonders vorsichtig und haltet die Augen auf. Die mobilen Blitzer vom Landkreis, die wurden uns heute für Dissen gemeldet. Da zum Beispiel an der Versmulder Straße stadtauswärts auf Höhe der Kläranlage. Wenn ihr auch noch einen Verkehrshinweis habt oder einen Blitzer entdeckt, egal ob in Dissen oder sonst irgendwo anders in der Region Osnabrück, meldet euch gerne bei uns. Ruft an unter 0541 750 40 0 oder schickt uns eine Nachricht bei WhatsApp. Die Nummer dafür ist die 0157 88 5 33 187. Beide Nummern findet ihr auch nochmal online zum Nachlesen auf osradio.de. Ich wünsche euch eine gute und sichere Fahrt.
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4: Mit mir, Laura Niermann. Hi. Ja, die Augen sind heute ein bisschen kleiner. Der ein oder andere muss häufiger gähnen oder zur Kaffeemaschine laufen. Da wird doch gestern Abend oder gestern Nacht noch ein bisschen Fußball geguckt worden sein. Aber selbst wenn euer Tag heute nicht gut startet, selbst wenn ihr heute gestresst oder genervt seid, ich kann euch versprechen, Julian Nagelsmann hat heute einen schlechteren Tag als ihr.

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0: Für viele Schüler und Schülerinnen, eigentlich für alle, beginnen morgen die Ferien bei uns hier in Niedersachsen. Gleichzeitig beginnt für viele Sechsjährige der Countdown zur Einschulung. Ja, und da müssen auch die Eltern langsam anfangen, sich vorzubereiten. Da geht es nicht nur um die Schultüte, nein, die Eltern sollten jetzt auch langsam mal den Schulweg planen. Das sagt zumindest die Deutsche Verkehrswacht. Die empfiehlt nämlich, schon vor den Sommerferien mit dem Schulwegtraining zu beginnen. Warum das so wichtig ist und weshalb das sogenannte Elterntaxi in der Regel nur Probleme schafft und sie nicht löst. Darüber spreche ich jetzt mit meiner Kollegin Verena Morris. Hi!
2: Hi Laura!
0: Also, warum dieser Ratschlag der Deutschen Verkehrswacht, dazu den Schulweg jetzt schon zu üben?
2: Weil die Kinder so unter realen Bedingungen trainieren können. Vor den Ferien herrscht noch normaler Schulverkehr mit Autos, Fahrrädern und Bussen. Die Verkehrswacht empfiehlt deshalb, den späteren Schulweg mehrfach gemeinsam abzulaufen. Dabei sollten Eltern auf Gefahrenstellen hinweisen, Straßenüberquerung üben und auch erklären, worauf die Kinder so achten müssen. So bekommen die Schulanfänger nämlich Schritt für Schritt mehr Sicherheit.
0: Und gleichzeitig sehen wir es ja immer wieder, dass Eltern viel lieber ihre Kinder fahren, als tatsächlich den Schulweg zu gehen. Das sieht die Verkehrswacht wiederum ziemlich kritisch. Warum denn?
2: Weil Kinder dadurch wichtige Erfahrungen im Straßenverkehr verpassen. Wer nur auf dem Rücksitz sitzt, ne, lernt nicht, Gefahren irgendwie selbst einzuschätzen. Außerdem sorgen viele Elterntaxis direkt vor den Schulen oft für zusätzliche Unübersichtlichkeit, erhöhen sogar das Unfallrisiko. Die Verkehrswacht sagt deshalb ganz klar, Eigenständigkeit fördert die Verkehrssicherheit. Natürlich muss das vorher gut geübt werden.
0: Ja, und das am besten eben schon jetzt. Wie machen das denn die Eltern? Wie können sie da jetzt am besten mit den Kindern schon üben?
2: Am besten nutzen sie die Schulwegpläne, die viele Schulen auch bereitstellen. Die zeigen meist nicht den kürzesten, sondern den sichersten Weg. Zunächst gehen Eltern die Strecke gemeinsam mit dem Kind ab, erklären jeden wichtigen Punkt. Nach einigen Übungsgängen kann das Kind dann selbst den Weg führen. Die Eltern greifen dann nur noch korrigierend ein, also wenn es wirklich notwendig ist. Wichtig ist, das Ganze mehrfach zu wiederholen und möglichst auch zu den Uhrzeiten zu üben, zu denen später auch Schule ist.
0: Ja, und da ist es also beim Schulwegüben, wie später auch in der Schule. Wer früh genug anfängt mit Üben, der hat dann am Ende weniger Stress. Das ist die Empfehlung der Deutschen Verkehrswacht. Wer den Schulweg rechtzeitig trainiert, gibt seinem Kind nicht nur mehr Sicherheit im Straßenverkehr, sondern auch ein gutes Stück Selbstständigkeit mit auf den Weg. Und es gibt Schlechteres so auf dem Rücken der E-Männchen. Vielen Dank, Verena, für die Infos.

Große Freude im Osnabrücker Stadtteil Eversburg. Das Projekt Aufbruch Eversburg, Wege aus der Armut für eine gerechtere Zukunft, der wird jetzt nämlich ausgezeichnet und bekommt auch Geld. Zusammen mit 14 anderen Projekten aus ganz Niedersachsen erhält es eine Förderung, und zwar für starke Nachbarschaften in Niedersachsen. Das Ganze ist Teil des Wettbewerbs Gute Nachbarschaft 2026. Und ich würde sagen, ja, herzlichen Glückwunsch. Das Geld ist dort sicherlich gut angelegt. Was sonst los ist in Stadt und Landkreis Osnabrück, wo es auch Geld gibt, wo das Geld fehlt, vor allen Dingen natürlich auch. Das hört ihr gleich wieder um 10:30 in den US-Radio-Lokalnachrichten, heute mit Jan Molitor. Mein Name ist Laura Niermann. Einen schönen Dienstag wünsche ich euch.

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1: Mit Jan Molitor. Kreistag des Landkreises Osnabrück hat der Einrichtung einer zweiten gymnasialen Oberstufe in Bramsche zugestimmt und Rat der Stadt Osnabrück kommt heute zu einer Sitzung zusammen. Der Kreistag des Landkreises Osnabrück hat der Einrichtung einer zweiten gymnasialen Oberstufe in Bramsche zugestimmt. Nach einer Debatte stimmte eine knappe Mehrheit der Kreistagsmitglieder für die Einrichtung einer Oberstufe an der integrierten Gesamtschule Bramsche. Jenny Pöhler von der Elterninitiative für eine Oberstufe an der IGS Bramsche erklärt, welche Vorteile das aus ihrer Sicht für die Schülerinnen und Schüler bringt.
2: Wir sehen, dass ganz viele Schüler abwandern, dass sie aktuell die Oberstufe für sich nicht als Ort sehen, wo sie das Abitur absolvieren, zumindest nicht die Mehrzahl der IGS-Schüler. Und wir schaffen da einfach eine weitere Möglichkeit, die Schüler auf diesen Weg zu bringen und auch einen erfolgreichen Bildungsabschluss zu absolvieren. Und es ist nachweisbar so, es gibt Studien dazu, dass wenn man länger an einer Schule bleibt und einen höheren Bildungsabschluss hat, dass man auch im beruflichen Alltag und auch in der Ausbildung oder im Studium erfolgreicher ist.
1: Bevor die neue Oberstufe zum Schuljahr 2027/2028 starten kann, muss allerdings noch die Landesschulbehörde zustimmen. Der Rat der Stadt Osnabrück kommt heute zu seiner nächsten Sitzung im Rathaus zusammen. Auf der Tagesordnung stehen zahlreiche Themen. So soll unter anderem über die Einrichtung einer Kinderbibliothek in der Kranstraße entschieden werden. Außerdem beraten die Ratsmitglieder über Maßnahmen zum Schutz von Wohnraum. Weitere Themen sind eine mögliche Verpackungssteuer auf Einwegverpackungen, die Einführung der sogenannten netten Toilette in der Innenstadt sowie eine Zuschusserhöhung für den Zoo Osnabrück. Das Hauptzollamt Osnabrück hat im vergangenen Jahr Abgaben in Höhe von rund 937 Millionen Euro erhoben. Wie aus der Jahresbilanz 2025 hervorgeht, flossen unter anderem rund 397 Millionen Euro an Verbrauchersteuern, 289 Millionen Euro an Einfuhrumsatzsteuern und knapp 35 Millionen Euro an Zölle in die öffentlichen Kassen. Gleichzeitig erstattete das Hauptzollamt Strom- und Energiesteuern in Höhe von rund 87 Millionen Euro. Nach Angaben des Hauptzollamts wurden im vergangenen Jahr außerdem rund 92 Millionen Euro durch Vollstreckungsmaßnahmen eingenommen. Ein Vorfall im Freibad Bad Lahr hat am Freitag einen Polizeieinsatz ausgelöst. Nach Angaben der Polizei war einer fünfköpfigen Familie am Freitagnachmittag wegen mehrfacher Verstöße gegen die Haus-, Bade- und Rutschregeln ein Hausverbot erteilt worden. Weil die Familie das Freibad zunächst nicht verlassen wollte, wurde die Polizei gerufen. Der Vater der Familie soll die Einsatzkräfte dabei unter anderem beleidigt haben.
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3: Da kann man schon von angenehmen Junitemperaturen bei Sonne reden. Dazu ziehen aber auch immer wieder Wolken über die Region bei aktuell 24 Grad in Osnabrück, in Bad Rothenfelde und in Bohmte. Merzen kommt auf stark bewölkte 22 Grad. Die Temperaturen, die steigen noch ein bisschen und zwar auf bis zu 26 Grad. Gleichzeitig zieht es am Nachmittag aber weiter zu. Dann bekommen wir eine richtige Wolkendecke und am Abend dann vereinzelt auch ein paar Tropfen Regen. Viel kommt da aber nicht runter. Die Nacht teils bewölkt bei Tiefsttemperaturen um 14 Grad. Morgen starten wir dann mit Sonne in den Mittwoch, der Nachmittag bei einzelnen Wolken und bei bis zu 24 Grad. Bis zu 24 Grad, so geht's auch übermorgen weiter, also am Donnerstag. Dann hängen aber deutlich mehr Wolken über der Region und am Nachmittag kann es vereinzelt auch ein bisschen Regen geben. Dazu im ganzen Tagesverlauf mäßiger Wind bei durchaus starken Böen.
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3: Da ist es ziemlich ruhig auf den Straßen in und um Osnabrück. Ich habe nur die mobilen Blitzer vom Landkreis für euch. Ansonsten habt ihr freie Fahrt. Und diese Blitzer, die wurden uns heute für Dissen gemeldet. Da habe ich auch ein Beispiel für euch. Und zwar wird geblitzt an der Versmolder Straße in Dissen, stadtauswärts auf Höhe der Kläranlage. Wenn ich jetzt doch noch irgendetwas übersehen haben sollte, egal ob Verkehrshinweis, Unfall oder noch ein Blitzer, meldet euch gerne und korrigiert mich. Ruft an unter 0541 750 400 oder schickt uns eine Nachricht bei WhatsApp an die 0157 88 533 187. Beide Nummern findet ihr auch online auf osradio.de. Ich wünsche euch eine gute und vor allem natürlich eine sichere Fahrt.
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3: Ja, 1, 2 oder doch die 5. Morgen gibt's für Schüler und Schülerinnen die Ergebnisse für ihre Leistungen aus dem letzten Schuljahr. Für manche bedeutet das vor allem Start der Sommerferien, die freuen sich. Für andere bedeutet das aber auch Angst und Bauchschmerzen. Und das ist nicht nur heute so, das gab es auch schon früher. Eure Zeugniserinnerungen, darüber reden wir gleich hier bei OS Radio, der Tag, mit mir, Laura Niermann. Hi.

0: US Radio am Dienstagmittag um 10.41 Uhr mit mir, Laura Niermann. Hi!
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0: Ja, 10.41 Uhr. Ich würde sagen, morgen um diese Zeit haben die Schüler und Schülerinnen sie schon in der Hand. Ihre Zeugnisse. Ob das dann ein Grund zum Feiern ist oder doch eher ein Tag mit flauem Gefühl im Bauch. Eins ist sicher, die Zeugnisvergabe, die ist ein besonderer Tag. Und egal, ob man heute 16 oder 86 ist, an diesem Moment erinnern sich die meisten noch ziemlich genau. Vor allem auch daran, wie die Eltern eventuell auf schlechte Noten reagiert haben. Wir haben uns deshalb auf der Straße umgehört und haben euch mal gefragt, was sind eure Zeugniserinnerungen und was war eigentlich eure schlechteste Note?
2: Schlechteste Note war tatsächlich mal 6, Deutsch. Fanden meine Eltern gar nicht witzig, war aber so und fertig. Hatte ich überhaupt gar keinen Bock drauf und hat mich auch nicht interessiert.
3: Sag mal so durchschnittlich. Zwischen 2 und 4, sage ich jetzt einfach mal, so die Zensuren. Für mich war es okay. Meine schlechteste Note war irgendwann mal in Mathe eine 5 und meine Eltern haben es eigentlich cool hingenommen. Aber das ist auch schon ziemlich lange her.
2: Ich war nicht der beste Schüler, aber ich habe immer ein relativ gutes Zeugnis gehabt. Religion zum Beispiel, Mathe und solche Sachen. Das war so immer so mein Steckenpferd.
4: Ich habe tatsächlich einmal in meiner Schulkarriere eine 6 geschrieben. Ich habe ganz viele 5 geschrieben auf dem Gymnasium. Ich hatte super viele schlechte Zeugnisse. Also ich habe nie Ärger gekriegt. Meine Eltern haben mich sehr unterstützt. Ein Zeugnis bringt dich nicht um, wenn es schlecht ist.
0: Ja, so sieht man das im Nachhinein natürlich ein bisschen entspannter. Leider können das die Schüler und Schülerinnen, die jetzt aktuell dran sind, nicht immer so sehen. Deshalb nochmal der Hinweis, auch morgen gibt es in Niedersachsen wieder das Zeugnistelefon. Und zwar morgen zwischen 10 und 16 Uhr, dann ist die Leitung offen. Für alle, die sich mit schlechtem Zeugnis vielleicht nicht nach Hause trauen, aber auch für Eltern, die mit ihrem Latein am Ende sind. Die Nummer ist 04261 840630. Ihr könnt euch auch per E-Mail melden. An zeugnistelefon@rlsblg.niedersachsen.de.

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US-Radio der Tag in einer politischen Woche hier bei uns in der Region Osnabrück. Heute Nachmittag Sitzung des Rates der Stadt Osnabrück und gestern, also am Montag, da hat schon der Kreistag getagt. Kämmerin Bärbel Rosensträter hat dabei nochmal deutlich gemacht, wir haben keinen finanziellen Spielraum mehr. Aber wir wissen ja, was muss, das muss. Und deshalb wird hier und da dann doch ein bisschen investiert. Wo genau, das hört ihr gleich nach 11 Uhr um Punkt. Aber erst noch die US-Radio-Nachrichten. Themen dann der aktuelle Verfassungsschutzbericht, das Ende des Tankrabatts morgen und natürlich, wie könnte es anders sein, das deutsche WM aus. Mein Name ist Laura Niermann. Einen schönen Dienstag wünsche ich euch.

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1: Ich bin Lea Matschulat. Der Verfassungsschutz sieht bundesweit mehr Menschen mit extremistischen Einstellungen, vor allem im rechten Spektrum. Das geht aus dem aktuellen Verfassungsschutzbericht hervor. Demnach rechnete der Inlandsgeheimdienst im vergangenen Jahr 58.700 Menschen dem rechtsextremistischen Spektrum zu. Das sind knapp 8.500 mehr als ein Jahr vorher. Dem linksextremistischen Spektrum ordnete das Bundesamt für Verfassungsschutz 2025 bundesweit gut 42.000 Menschen zu. Heute ist die letzte Gelegenheit, den Tankrabatt auszunutzen. Er endet um Mitternacht. 2 Monate hatte die Bundesregierung die Steuern auf Benzin und Diesel runtergesetzt.
2: An den allermeisten Tankstellen dürfte noch der steuervergünstigte Sprit in den Zapfsäulen stecken. Das heißt, die Preise dürften eigentlich nicht so rasch steigen und aufgrund des entspannteren Ölmarktes auch ohne Tankrabatt fairerweise unter 2 Euro bleiben. Das hält der ADAC nach den Erfahrungen aus dem ersten Tankrabatt aber für eher unwahrscheinlich. Laut IFO-Institut haben die Mineralölkonzerne bei Super und E10 die Steuersenkung von 16 bis 17 Cent pro Liter nahezu vollständig an die Verbraucher weitergegeben. Anders sieht es bei Diesel aus. Da lag der Effekt nur bei 12 Cent pro Liter. Tanja Wagner, Nachrichtenredaktion.
1: Die Zahl der Arbeitslosen lag im Juni bei knapp 3 Millionen Menschen. Die Arbeitslosenquote sank um 0,1 Punkte auf 6,2%. Die Fußballnationalmannschaft ist ein letztes Mal in ihrem WM-Quartier in Winston-Salem angekommen. Die DFB-Elf muss nach dem 16. Finale nach Hause fliegen. Im Spiel gegen Paraguay unterlag die Mannschaft mit 3:4 im Elfmeterschießen.
3: Nach der ersten Horrorhalbzeit spurtet Julian Nagelsmann in die Kabine. Dann sieht er gelb wegen Meckerns. Nach dem Spiel sitzt er dann zusammengesackt auf der Bank. Nach der erneuten WM-Blamage macht er aber klar, er will Bundestrainer bleiben. Ob der DFB ihn lässt, das ist eine andere Frage. Rudi Völler und Co. wollen sich in den kommenden Tagen zusammensetzen. Heute geht es aber erstmal wieder aus dem WM-Lager in Winston-Salem nach Deutschland. Aus Boston, Thomas Bremser.
1: Auch die Niederlande sind nach einem 2:3 Elfmeterschießen gegen Marokko raus. Fürs Achtelfinale qualifiziert haben sich Kanada und Brasilien.
0: Das Wetter bei uns in der Region.
4: Die Temperaturen bleiben angenehm, die Sonne, die zieht sich jetzt aber deutlich zurück. Der Himmel über der Region ist stark bewölkt und bleibt es so auch bis in den Abend. Dazu erreichen wir bis zu 26 Grad. Aktuell liegen wir da noch minimal drunter. Wir haben 24 Grad in Osnabrück, in Haßbergen und in Bad Rothenfelde. Auch Voltlage kommt auf stark bewölkte 24 Grad. Die Nacht teils bewölkt, dazu Tiefstemperaturen um 14 Grad. Morgen starten wir mit Sonne in den Mittwoch, der Nachmittag dann mit deutlich mehr Wolken und vereinzelt auch mit ein paar Tropfen Regen, dazu bis zu 24 Grad. Bis zu 24 Grad, das gilt auch übermorgen, also am Donnerstag. Dann hängen aber deutlich mehr Wolken über der Region und am Nachmittag kann es auch vereinzelt leichten Regen geben. Dazu im ganzen Tagesverlauf mäßiger Wind mit durchaus starken Böen.
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4: Da sind die Straßen ziemlich frei. Ihr habt freie Fahrt in Stadt und Landkreis Osnabrück. Nur die mobilen Blitzer vom Landkreis, die sind auch heute wieder unterwegs und das verstärkt in und um Dissen. Da zum Beispiel an der Versmolder Straße statt auswärts auf Höhe der Kläranlage. Wenn ich mich jetzt total vertan haben sollte und in Wirklichkeit ganz viel los ist auf den Straßen, dann meldet euch, korrigiert mich gerne, ruft an unter 0541 750 400 oder schickt uns eine Nachricht bei WhatsApp an die 0157 88 50 33187. Beide Nummern gibt's natürlich nochmal zum Nachlesen online und zwar auf osradio.de. Ich wünsche euch eine gute und sichere Fahrt.
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4: Mit mir, Laura Niermann. Hi. Es wurde gestritten, am Ende war es sehr knapp. In der Kreistagssitzung gestern Abend ging es unter anderem um die Schulsituation in Bramsche. Was genau da so heiß diskutiert wurde, das hört ihr gleich hier bei uns bei OS Radio, der Tag.

0: OS Radio, der Tag um 11.12 Uhr.
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0: Soll die integrierte Gesamtschule in Bramsche, also die IGS Bramsche, eine eigene Oberstufe bekommen? Genau das war gestern Abend die Frage bei der Kreistagssitzung. Bislang gibt es vor Ort nur die Oberstufe am Griselius-Gymnasium. Schüler und Schülerinnen der IGS müssen also auf andere Schulen wechseln, wenn sie Abitur machen möchten. Zumindest bisher. Die Meinung zu einer zweiten Oberstufe in Bramsche, die ging im Kreistag weit auseinander. CDU und FDP halten die bestehende Oberstufe für völlig ausreichend. SPD, UWG und Grüne dagegen wollen mehr Wahlmöglichkeiten für die Schüler und Schülerinnen. Am Ende stimmte der Kreistag für die Oberstufe an der IGS, aber denkbar knapp mit 33 zu 30 Stimmen. Die Freude über das Ergebnis, die war dann aber deutlich zu spüren, vor allem bei den Zuschauern. Dort hatten sich nämlich Mitglieder einer Bramscher Elterninitiative versammelt. Mit dabei Jenny Pöhler. Sie hat uns auch erklärt, warum es aus ihrer Sicht wichtig ist, eine weitere Oberstufe in Bramsche einzurichten.
2: Wir sehen, dass ganz viele Schüler abwandern, dass sie aktuell die Oberstufe für sich nicht als Ort sehen, wo sie das Abitur absolvieren, zumindest nicht die Mehrzahl der IGS-Schüler. Und wir schaffen da einfach eine weitere Möglichkeit, die Schüler auf diesem Weg zu bringen und auch einen erfolgreichen Bildungsabschluss zu absolvieren. Und es ist nachweisbar so, es gibt Studien dazu, dass wenn man länger an einer Schule bleibt und einen höheren Bildungsabschluss hat, dass man auch im beruflichen Alltag und auch in der Ausbildung oder im Studium erfolgreicher ist.
0: Aber gibt es überhaupt genug Schüler und Schülerinnen für eine zweite Oberstufe? Genau daran hatte die CDU Zweifel. Die sprach von einer unnötigen Doppelstruktur. SPD, UWG und Grüne, die sind aber davon überzeugt, es gäbe genug Schülerzahlen. Die prognostizierenden Zahlen seien ausreichend. Außerdem würden die beiden Oberstufen eng zusammenarbeiten und das Angebot für die Jugendlichen so insgesamt erweitern. Da würden also auch die Schüler und Schülerinnen des schon bestehenden Griselius-Gymnasiums profitieren. Für die neue Oberstufe gestimmt hat auch der Vorsitzende der UWG-Kreistagsfraktion, Dieter Brumath-Bange.
3: Also ich bin froh darüber, dass die Entscheidung gefallen ist, weil diese Diskussion über die Jahre hinweg eigentlich beiden Schulen nicht gut getan hat. Und ich sehe wirklich die große Chance, dass sich in Bramsche auch eine wirklich starke Oberstufe gemeinsam entwickeln kann, dass jetzt auch von beiden Seiten her aufeinander zugegangen wird. So waren auch die Aussagen von beiden Schulleitern im Vorfeld, auch von Seiten des Griseliums-Gymnasiums, haben gesagt, okay, wir wollen lieber unsere eigene haben, aber wenn das Ergebnis so ist, dann sind wir natürlich auch bereit, einer Kooperation an der Stelle dann auch mit positiv drauf zuzuarbeiten.
0: So sollen Schüler und Schülerinnen für ihre gewählten Oberstufenkurse auch zwischen beiden Schulen wechseln können. Synergieeffekte und ein größeres Wahlangebot würden und sollen so entstehen. Dietert Brumath-Bange macht aber ebenfalls deutlich, dass es auch andere sinnvolle Bildungswege gäbe, nicht nur das klassische Abitur. Es ginge eben darum, Lösungen zu finden, die für die Einzelnen und deren individuelle Bildungswege passen.
3: Auch mir war es ja nochmal wichtig, auch zu betonen, das Abitur ist nicht das einzig Seligmachende, sondern auch natürlich ein Abschluss, ein Sek-1-Abschluss ist ein hervorragender Abschluss. Und das war mir eben auch nochmal wichtig, das nochmal zu betonen an der Stelle. Und es bietet sich jetzt die Chance, wenn man eine wirklich Kooperation hinbekommt, dass für die Schüler deutlich mehr Möglichkeiten besteht, wie sie ihr Abitur machen können, ihnen noch mehr ihren Neigungen, also stärker das auch in den Vordergrund zu stellen. Und das sehe ich als großen Vorteil dieser Entscheidung heute hier.
0: Wenn alles klappt, dann könnte es schon bald losgehen an der neuen Oberstufe an der IGS, und zwar zum Schuljahr 27/28. Das heißt, das wäre schon in etwas mehr als einem Jahr. Ganz entschieden ist die Sache allerdings noch nicht. Zwar hat der Kreistag jetzt grünes Licht gegeben, das letzte Wort liegt aber bei der Landesschulbehörde. Der Landkreis Osnabrück muss nun die nötigen Unterlagen und Prognosen einreichen. Erst danach fällt die wirklich endgültige Entscheidung.

Was lege ich am besten auf den Grill? Warum können immer weniger Kinder schwimmen? Ja, und was macht eigentlich der Radionachwuchs von der Friedensschule Osnabrück? Wenn ihr selbst hören wollt, was die Antworten zu diesen Fragen sind, ja, dann schaut einfach mal online vorbei auf osradio.de. Da findet ihr nämlich die Antworten, und zwar diese Beiträge in unserer Mediathek. Die könnt ihr da nochmal ganz in Ruhe nachhören. Außerdem findet ihr da unsere Lokalnachrichten, das heißt die Meldung aus Stadt und Landkreis Osnabrück. Aber keine Sorge, die hört ihr gleich hier auch wieder um 11:30 von Jan Molitor in den OS-Radio Lokalnachrichten. Mein Name ist Laura Niermann, davor gibt es noch Jeremy Roquay, Cloud 9.

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1: Mit Jan Molitor. Kreistag des Landkreises Osnabrück hat der Einrichtung einer zweiten gymnasialen Oberstufe in Bramsche zugestimmt. Und Rat der Stadt Osnabrück kommt heute zu einer Sitzung zusammen. Der Kreistag des Landkreises Osnabrück hat der Einrichtung einer zweiten gymnasialen Oberstufe in Bramsche zugestimmt. Nach einer Debatte stimmte eine knappe Mehrheit der Kreistagsmitglieder für die Einrichtung einer Oberstufe an der integrierten Gesamtschule Bramsche. Jenny Pöhler von der Elterninitiative für eine Oberstufe an der IGS Bramsche erklärt, welche Vorteile das aus ihrer Sicht für die Schülerinnen und Schüler bringt.
2: Wir sehen, dass ganz viele Schüler abwandern, dass sie aktuell die Oberstufe für sich nicht als Ort sehen, wo sie das Abitur absolvieren, zumindest nicht die Mehrzahl der IGS-Schüler. Und wir schaffen da einfach eine weitere Möglichkeit, die Schüler auf diesen Weg zu bringen und auch einen erfolgreichen Bildungsabschluss zu absolvieren. Und es ist nachweisbar so, es gibt Studien dazu, dass wenn man länger an einer Schule bleibt und einen höheren Bildungsabschluss hat, dass man auch im beruflichen Alltag und auch in der Ausbildung oder im Studium erfolgreicher ist.
1: Bevor die neue Oberstufe zum Schuljahr 2027/2028 starten kann, muss allerdings noch die Landesschulbehörde zustimmen. Der Rat der Stadt Osnabrück kommt heute zu seiner nächsten Sitzung im Rathaus zusammen. Auf der Tagesordnung stehen zahlreiche Themen. So soll unter anderem über die Einrichtung einer Kinderbibliothek in der Kranstraße entschieden werden. Außerdem beraten die Ratsmitglieder über Maßnahmen zum Schutz von Wohnraum. Weitere Themen sind eine mögliche Verpackungssteuer auf Einwegverpackungen, die Einführung der sogenannten netten Toilette in der Innenstadt sowie eine Zuschusserhöhung für den Zoo Osnabrück. Das Hauptzollamt Osnabrück hat im vergangenen Jahr Abgaben in Höhe von rund 937 Millionen Euro erhoben. Wie aus der Jahresbilanz 2025 hervorgeht, flossen unter anderem rund 397 Millionen Euro an Verbrauchersteuern, 289 Millionen Euro an Einfuhrumsatzsteuern und knapp 35 Millionen Euro an Zölle in die öffentlichen Kassen. Gleichzeitig erstattete das Hauptzollamt Strom- und Energiesteuern in Höhe von rund 87 Millionen Euro. Nach Angaben des Hauptzollamts wurden im vergangenen Jahr außerdem rund 92 Millionen Euro durch Vollstreckungsmaßnahmen eingenommen. Ein Vorfall im Freibad Bad Lahr hat am Freitag einen Polizeieinsatz ausgelöst. Nach Angaben der Polizei war einer fünfköpfigen Familie am Freitagnachmittag wegen mehrfacher Verstöße gegen die Haus-, Bade- und Rutschregeln ein Hausverbot erteilt worden. Weil die Familie das Freibad zunächst nicht verlassen wollte, wurde die Polizei gerufen. Der Vater der Familie soll die Einsatzkräfte dabei unter anderem beleidigt haben.
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3: Heute bei angenehmen Temperaturen, aber die Sonne, die versteckt sich dann doch. Der Himmel über der Region ist größtenteils stark bewölkt. Und so bleibt es auch bis in den Abend. Dazu aktuell 25 Grad in Osnabrück und in Bad Rothenfelde. Feuchtlage kommt auf stark bewölkte 23 Grad, 24 Grad aktuell in Bramsche. Die Nacht teils bewölkt, trocken bei Tiefstemperaturen um 14 Grad. Morgen starten wir mit Sonne in den Mittwoch, der Nachmittag dann mit einzelnen Wolken und ganz vereinzelt auch mit ein paar Tropfen Regen, dazu bis zu 24 Grad. Auch am Donnerstag bis zu 24 Grad, da könnte es uns aber deutlich kühler vorkommen, denn wir haben am ganzen Tag mäßigen Wind mit durchaus starken Böen. Am Nachmittag zieht es auch wieder zu und auch dann wieder vereinzelt leichter Regen möglich, dazu im ganzen Tagesverlauf eben Wind.
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3: Da bleibt es ziemlich ruhig auf den Straßen. Weiterhin nur die mobilen Blitzer vom Landkreis für euch und die wurden uns heute für Dissen gemeldet. Da zum Beispiel ein Blitzer an der Versmolder Straße statt auswärts auf Höhe der Kläranlage. Wenn ich doch noch etwas übersehen haben sollte, sagt es uns gerne, egal ob Verkehrshinweis, Unfall oder Stau. Ruft an unter 0541 750 400 oder schickt uns eine Nachricht bei WhatsApp. Die Nummer dafür ist die 0157 88 533 187. Beide Nummern gibt es natürlich zum Nachlesen auch online auf osradio.de. Ich wünsche euch eine gute und sichere Fahrt.
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3: Letztes Wochenende sind noch ganz viele Veranstaltungen ausgefallen wegen der Hitze. Jetzt sieht das schon wieder ganz anders aus. Das sind gute Temperaturen, um was zu unternehmen und was da angeboten wird in den nächsten Tagen. Das hört ihr gleich hier im OS Radio Veranstaltungstipp. Mein Name ist Laura Niermann. Einen schönen Dienstag wünsche ich euch. Hello.

0: Nach den Umbauarbeiten geht es heute endlich weiter, und zwar am Planetarium Osnabrück.
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0: Und das gleich mit einer ganz tollen Veranstaltung, nämlich dem Osnabrücker Sternenhimmel Spezial. Immer am Ende des Monats beschäftigen sich die Macher und Macherinnen des Planetariums mit aktuellen Geschehnissen am nächtlichen Himmel über der Region. Bei der Live-Vorführung geht es um bemerkenswerte Erscheinungen, aber auch einfach Ereignisse in unserer Galaxie, von denen wir sonst wenig bis gar nichts mitkriegen würden. Heute geht es eben wieder los im Planetarium mit einem Neueröffnungs-Special, kann man sagen. Ab 19.30 Uhr startet das Ganze. Es gibt noch einen zweiten Termin, übermorgen, also am Donnerstag um 17.30 Uhr. Die Veranstaltungsreihe Osnabrücker Sternenhimmel, die ist erfahrungsgemäß sehr schnell ausverkauft. Also lohnt es sich vorher mal im Museum am Schülerberg anzurufen und sich Tickets zu reservieren. Alle Infos gibt es auch online, und zwar unter museum-am-schülerberg.de, also museum-am-schülerberg.de. Das Ö natürlich als OE, und da gibt es dann alle Infos. Oben auf den Reiter Planetarium drücken mit allen Infos und Shows. Und dann den Nachrichten.

0: Ja, ich weiß, es tut noch weh, aber wir müssen es doch machen. Wir müssen noch einmal über gestern Abend sprechen oder besser gesagt über gestern Nacht. Viele von uns haben Fußball geschaut, vor dem Bildschirm mitgezittert und ja, auch mitgelitten. Aber viel schlimmer muss es noch im Stadion gewesen sein, da wo man live das WM aus der deutschen Mannschaft miterlebt hat. Die Gefühlslage vor Ort in Boston war, naja, ich würde sagen, gemischt.
1: Ich kann es doch gar nicht realisieren, weil ich gedacht habe, dass sie auf jeden Fall weiterkommen. Ja? Ich wach morgen auf. Ist Deutschland weiter? Ne?
2: Ja, schon enttäuschend, weil ich glaube, das war mit einer der einfachsten Gegner, die wir hätten ja erwischen können. Also mit allem Respekt vor Paraguay. Und dann scheidest du leider Gottes doch verdient aus.
3: Nicht so gut. Wir hatten uns natürlich viel mehr versprochen, aber da fehlte der Elan, fand ich. Und die haben immer schön hin und her gespielt und es versucht, aber so das richtige Gas gegeben haben sie nicht.
0: Ja, da merkt man schon, da wird schon nach Gründen für das ausgesucht. Und ich würde so sagen, genau das macht seit gestern Nacht auch Bundestrainer Julian Nagelsmann sich Gedanken darüber, woran lag es. Aber für Nagelsmann geht es jetzt auch um den eigenen Job, denn viele fordern einen Wechsel an der Spitze.
2: Ich glaube, er hat aktuell fast wenig Argumente, dass man sagen kann, er bleibt. Also ich war ein Befürworter, auch dass er so an seiner Einstellung und an seinen Entscheidungen festgehalten hat. Aber ich glaube, da fehlt's vielen an Vorstellungskraft, dass er bleibt.
3: Der kann meinetwegen gerne bleiben, muss halt heute wieder aufbauen. Ein paar Jahre lang wird's schon wieder.
0: Das sagen die Fans in Boston, die gestern Abend vor Ort live dabei waren beim WM aus der deutschen Mannschaft. Aber was die Verantwortlichen und die Fans hier zu Hause sagen, darüber reden wir gleich hier nach 12 Uhr bei OS Radio, der Tag.

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1: Ich bin Lea Matschulat. Der Verfassungsschutz sieht bundesweit mehr Menschen mit extremistischen Einstellungen, vor allem im rechten Spektrum. Das geht aus dem aktuellen Verfassungsschutzbericht hervor. Demnach rechnete der Inlandsgeheimdienst im vergangenen Jahr 58.700 Menschen dem rechten Spektrum zu. Knapp 8.500 mehr als ein Jahr vorher.
2: Das große Plus im rechtsextremen Spektrum liegt auch am Mitgliederzuwachs der AfD, die der Verfassungsschutz als Verdachtsfall beobachtet. Im Herbst hatte die Partei von 70.000 Mitgliedern gesprochen. Der Geheimdienst schätzt, 28.000 davon sind Rechtsextremisten. Auch bei den Linksextremisten hat der Verfassungsschutz gut 4.000 Leute mehr auf dem Schirm. Dort zählen etwa die mutmaßlichen Täter bei den Anschlägen auf die Stromversorgung dazu. Der Geheimdienst sieht einen Zusammenhang und geht davon aus, dass auch ein in der linken Szene wahrgenommener Rechtsruck der Gesellschaft für Zulauf bei Extremisten sorgt. Ursula Winkler, Nachrichtenredaktion.
1: Die Zahl der Arbeitslosen in Deutschland ist im Juni im Vergleich zum Mai leicht gesunken. Um 15.000 auf knapp 3 Millionen. Die Arbeitslosenquote sank im gleichen Zeitraum um 0,1 Punkte auf 6,2%. Julian Nagelsmann möchte auch nach dem bitteren WM aus im Elfmeterschießen gegen Paraguay Bundestrainer bleiben. Während Sportdirektor Rudi Völler ihm den Rücken stärkt, sagt Rekordnationalspieler Lothar Matthäus der Bild-Zeitung, er glaube, dass es nach dieser Weltmeisterschaft mit einem neuen Trainer weitergehen müsse.
3: Für Lothar Matthäus ist das Maß voll. Schon gegen Ecuador habe das DFB-Team Katastrophe gespielt, wie er es bei Bild formuliert. DFB-Sportdirektor Rudi Völler würde zwar mit Nagelsmann weitermachen, aber er schränkt bei Magenta ein. Er, Völler, entscheide das nicht alleine, sondern das DFB-Führungstrio mit ihm, Präsident Neuendorf und Geschäftsführer Rettig. Magenta-Experte Jürgen Klopp wollte sich auf Nachfrage nicht dazu äußern, ob er als Bundestrainer zur Verfügung stünde. Es sei nicht der Moment, so Klopp. Thomas Thonfeld, Nachrichtenredaktion.
1: Paraguay hat nach dem WM-Sieg über Deutschland einen Nationalfeiertag ausgerufen. Der Tag nach dem sensationellen Sieg über die deutsche Fußballnationalmannschaft sei arbeitsfrei, teilte die Regierung per Dekret mit. Die Auswahl aus Paraguay hatte die DFB-Elf im Elfmeterschießen 4:3 geschlagen und steht damit im Achtelfinale der Fußball-WM.
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4: Stark bewölkter Himmel bei angenehmen Juni-Temperaturen, das ist aktuell die Wetterlage und so bleibt es heute auch bis in den Abend. Dazu aktuell 25 Grad in Osnabrück, Bramsche kommt genauso wie Hagen-Gelnbeck auf 24 Grad, in Bad Essen habt ihr 26 Grad. Heute Nacht lichtet sich die Wolkendecke etwas, dazu Tiefsttemperaturen um 14 Grad. Morgen starten wir mit Sonne in den Mittwoch, am Nachmittag ziehen dann ein paar Wolken auf, die Sonne behält aber die Oberhand, zumindest bis in den Abend, dann ganz vereinzelt auch wieder ein paar Tropfen Regen, viel kommt da aber nicht runter. Dazu morgen Höchsttemperaturen um 24 Grad. Am Donnerstag kriegen wir einen Sonne-Wolken-Mix, morgens mehr Sonne, nachmittags mehr Wolken, dann auch wieder ganz vereinzelt leichter Regen am Nachmittag, dazu bis zu 24 Grad. Das wird uns aber ein bisschen kühler vorkommen, denn wir bekommen Donnerstag im ganzen Tagesverlauf mäßigen Wind mit durchaus starken Böen.
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4: Da bleibt es ruhig auf den Straßen in der Region. Weiterhin habe ich nur die mobilen Blitzer vom Landkreis für euch und die stehen in und um Dissen. Da zum Beispiel an der Versmolder Straße stadtauswärts auf Höhe der Kläranlage. Wenn ich etwas übersehen haben sollte, egal ob Verkehrshinweis, Stau oder Blitzer, meldet euch gerne, ruft an unter 0541 750 400 oder schickt eine Nachricht bei WhatsApp an die 0157 88 533 187. Beide Nummer findet ihr natürlich auch online auf usradio.de. Ich wünsche euch eine gute und sichere Fahrt.
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4: Mit mir, Laura Niermann. Hi. Es ist ja eigentlich ganz angenehm. Ich meine, wenn ich hier mal eine Sendung nicht so gut mache, dann kann ich zwar Ärger von meinen Chefs bekommen, aber es rufen nicht gleich ganz viele Leute an und fordern meine Kündigung. Wenn man Bundestrainer in Deutschland ist, da sieht die Sache aber anders aus. Da wird jetzt nach dem WM-Aus schon gefragt, ob Julian Nagelsmann Bundestrainer bleiben kann und sollte. Zur aktuellen Lage dieser Diskussion schauen wir uns gleich mal, dass wir uns einen Überblick verschaffen, hier bei OS Radio, der Tag.

0: US Radio um 12.12 Uhr am Tag nach dem Aus für die deutsche Fußballnationalmannschaft der Herren in den USA. Und das Turnier und dieses Aus, das steht ja in einer Reihe von weiteren Misserfolgen, würde ich das Ganze mal nennen. Also wenn wir mal zurückschauen, Vorrunden aus in Russland, Vorrunden aus in Katar. Ja, und jetzt geht's im 16. nach dem 16. Finale nach Hause. Und seien wir ehrlich, dass in dieser übergroßen WM, in der gefühlt jeder durch die Gruppenphase kommt, also da ist es ja schwieriger als Gruppendritter auszuscheiden, als nicht weiterzukommen. Also so richtig erfolgreich war dieses Erreichen der K.O.-Runde jetzt auch nicht. Ja, die Wunde ist tief. Und viele fragen sich, wie kann man das ändern? Denn seit dem Titelgewinn 2014 läuft es nicht mehr so richtig bei Weltmeisterschaften für die deutsche Fußballnationalmannschaft der Herren. Was kann man schnell ändern? Naja, da wird natürlich dann sofort der Trainer in den Mittelpunkt gestellt. Und auch der Job von Julian Nagelsmann scheint heute nicht mehr so richtig sicher zu sein. Viele fordern einen Wechsel an der Spitze. Über genau diese aktuelle Diskussion rede ich jetzt mit Thomas Bremser. Er berichtet aus dem Kreis der Nationalmannschaft, in diesem Fall aus Boston. Hi.
1: Schönen guten Tag.
0: Ja, Thomas, du hast mir letzte Woche noch gesagt, die Stimmung in und um die Mannschaft sei sehr gut. Ich vermute, das ist heute anders. Gerade Bundestrainer Julian Nagelsmann steht ja in der Kritik. Was spricht denn jetzt aus deiner Sicht für oder eben auch gegen ihn?
1: Ja, ich glaube, dieser deutsche Fan, den ich vom Stadion getroffen habe, bringt es auf den Punkt.
2: Ich glaube, er hat aktuell fast wenig Argumente, dass man sagen kann, er bleibt.
1: Jetzt kann man in die Historie schauen. Nach dem frühen Aus bei der WM 94 in den USA ist Berti Vogts Trainer geblieben und wurde 2 Jahre später Europameister. Aber es ist eine andere Zeit. Es spricht aktuell gar nichts für Julian Nagelsmann. Dafür waren die WM-Spiele hier in Summe viel zu enttäuschend.
0: Ja, wir haben uns schon über das 7:1 am Anfang gefreut, aber ja, ich muss auch sagen, so Weltspitze war das alles nicht. Da muss man ehrlich sein. Jetzt ist die Wunde noch frisch, aber trotzdem schon jetzt einen Tag danach die Frage, wie geht's denn jetzt weiter?
1: Also direkt nach dem Spiel hat Nagelsmann bei Magenta TV einen Rücktritt ausgeschlossen.
3: Ja, ich möchte es weitermachen. Wie gesagt, ich stehe bereit, wenn der DFB das möchte, dann bereite ich sehr gerne auch die EM vor und die Nations League. Und wenn sie es nicht möchten, dann müssen sie es mir sagen.
1: Auch Kapitän Kimmich sagt, er hoffe, dass Nagelsmann bleibt. Aber ich kann mir das nicht vorstellen. Rudi Völler und Co. wollen die nächsten Tage ja beraten. Der Druck wird medial so groß sein, dass Nagelsmann nicht zu halten ist. Davon gehe ich zumindest aus.
0: Ja, die Schlagzeilen, die sprechen gegen ihn. Da ist der Druck schon hoch, das sehe ich auch so. Also gehen wir beide von einem Wechsel aus, dann ist natürlich die große Frage, wenn Nagelsmann geht, wer kommt dann? Ich ahne jetzt, welchen Namen du sagen wirst.
1: Ein Name geistert ja schon länger rum, Jürgen Klopp. Er war während der WM oft ganz nah dran am deutschen Team als TV-Experte, hat auch gegen Nagelsmann gestichelt und sich dafür entschuldigt. Er sagt bei Magenta TV, er habe sich noch keine Gedanken gemacht.
4: Ich verstehe das, dass wenn über einen Bundestrainer gesprochen wird, dass dann in irgendeiner Form mein Name genannt wird. Aber es ist nicht der Moment, um darüber wirklich zu sprechen.
1: Ein Dementi hört sich anders an. Also ich kann mir sehr gut vorstellen, dass es zumindest Gespräche geben wird zwischen Klopp und dem DFB. Viele Fans würde es vermutlich freuen.
0: Ja, vermutlich. Wir dürfen aber auch nicht vergessen, Klopp hat noch einen Job, ne? Bei Red Bull. Und ich vermute, der ist auch ganz gut bezahlt. Also ich weiß nicht, ob man sich dann den Job als Bundestrainer mit all der Kritik und dem Stress, der da mitkommt, antut. Aber vielleicht werde ich ja überrascht. Wir werden sehen, wie es jetzt weitergeht auf der Trainerbank der deutschen Nationalmannschaft nach dem Aus gestern Abend gegen Paraguay.

US-Radio. Der Tag um 12.22 Uhr und das am Ende des Junis. Ja, ist schon wieder Monatsende. Das heißt, heute gibt es die aktuellen Arbeitslosenzahlen auch für uns in der Region Osnabrück. Wie die Lage da aussieht, das hört ihr gleich um 12:30 in den US-Radio-Lokalnachrichten. Heute mit Jan Molitor. Mein Name ist Laura Niermann. Einen schönen Dienstag und vor allem eine schöne Mittagspause an diesem Dienstag wünsche ich euch.

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1: Mit Jan Molitor. Die Zahl der Langzeitarbeitslosen im Landkreis Osnabrück ist im Juni leicht zurückgegangen. Und Kreistag des Landkreises Osnabrück hat der Einrichtung einer zweiten gymnasialen Oberstufe in Bramsche zugestimmt. Die Zahl der Langzeitarbeitslosen im Landkreis Osnabrück ist im Juni leicht zurückgegangen. Nach Angaben der Maßarbeit waren zuletzt 3.768 Bürgergeldempfängerinnen und Empfänger ohne Arbeit. Das sind 40 weniger als im Vormonat. Maßarbeit-Vorstand Lars Helmers ordnet die Entwicklung so ein.
2: Ein nochmaliger leichter Rückgang in einer nach wie vor schwierigen wirtschaftlichen Situation ist erfreulich. Die Wirtschaft scheint sich vorerst zu stabilisieren. Die Lage bleibt allerdings brüchig.
1: Die Maßarbeit bewertet die Entwicklung trotz der schwierigen wirtschaftlichen Lage positiv. Gleichzeitig bleibe die Situation auf dem Arbeitsmarkt angesichts der schwachen Konjunktur und internationaler Handelskonflikte weiterhin unsicher. Der Kreistag des Landkreises Osnabrück hat der Einrichtung einer zweiten gymnasialen Oberstufe in Bramsche zugestimmt. Nach einer Debatte stimmte eine knappe Mehrheit der Kreistagsmitglieder für die Einrichtung einer Oberstufe an der integrierten Gesamtschule Bramsche. Jenny Pöhler von der Elterninitiative für eine Oberstufe an der IGS Bramsche erklärt, welche Vorteile das aus ihrer Sicht für die Schülerinnen und Schüler bringt.
3: Wir sehen, dass ganz viele Schüler abwandern, dass sie aktuell die Oberstufe für sich nicht als Ort sehen, wo sie das Abitur absolvieren, zumindest nicht die Mehrzahl der IGS-Schüler. Und wir schaffen da einfach eine weitere Möglichkeit, die Schüler auf diesen Weg zu bringen und auch einen erfolgreichen Bildungsabschluss zu absolvieren. Und es ist nachweisbar so, es gibt Studien dazu, dass wenn man länger an einer Schule bleibt und einen höheren Bildungsabschluss hat, dass man auch im beruflichen Alltag und auch in der Ausbildung oder im Studium erfolgreicher ist.
1: Bevor die neue Oberstufe zum Schuljahr 2027/2028 starten kann, muss allerdings noch die Landesschulbehörde zustimmen. Die Stadt Osnabrück erhält Fördermittel vom Land Niedersachsen für ein neues Quartiersprojekt. Im Rahmen des Wettbewerbs Gute Nachbarschaft 2026 gehört das Projekt Aufbruch Eversburg – Wege aus der Armut für eine gerechte Zukunft zu insgesamt 14 ausgewählten Vorhaben. Ziel ist es, den gesellschaftlichen Zusammenhalt zu stärken und das Miteinander im Stadtteil zu fördern. Insgesamt stellt das Land für die ausgewählten Projekte rund 2,5 Millionen Euro zur Verfügung. Die Förderung läuft über 3 Jahre. Das Pastorinnen-Ehepaar Steffi und Ellen Radke verlässt die Kirchengemeinde St. Michaelis in Osnabrück. Nach knapp 3 Jahren wechseln beide in neue Aufgaben innerhalb der evangelischen Kirche. Ellen Radke wird künftig in der Fachstelle zur Prävention sexualisierter Gewalt der Hannoverschen Landeskirche arbeiten. Steffi Radke übernimmt eine Stelle als Schulpastorin in Wunsdorf. Als Grund für den Wechsel nennt das Ehepaar gegenüber dem NDR Niedersachsen vor allem familiäre Gründe. Der Abschiedsgottesdienst in Osnabrück ist für Sonntag geplant.
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4: Heute mit stark bewölktem Himmel bei angenehmen Juni-Temperaturen. Aktuell die Wetterlage und so bleibt es auch bis in den Abend heute. Dazu aktuell 25 Grad in Osnabrück und in Hagen-Gellenbeck. Neunkirchen kommt auf stark bewölkte 24 Grad, 26 Grad in Melle. Und damit haben wir die Höchsttemperatur dort für heute auch erreicht. Heute Nacht lichtet sich die Wolkendecke etwas. Die Nacht nur teils bewölkt, dazu Tiefsttemperaturen um 14 Grad. Morgen starten wir mit viel Sonne in den Mittwoch. Am Nachmittag ziehen dann wieder ein paar Wolken auf. Die Sonne behält aber die Oberhand. Zumindest bis in den Abend, dann mehr Wolken und ganz vereinzelt kann es dann auch ein paar Tropfen Regen geben. Viel kommt da aber nicht runter. Dazu morgen wieder Höchsttemperaturen um etwa 24 Grad. Am Donnerstag kriegen wir einen Sonne-Wolken-Mix. Morgens mehr Sonne, nachmittags mehr Wolken, dann auch wieder ganz vereinzelt leichter Regen bei bis zu 24 Grad. Außerdem am ganzen Tag Donnerstag mäßiger Wind mit starken Böen.
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4: Fahrt bitte ganz besonders vorsichtig auf der A1 Bremen Richtung Osnabrück zwischen Neunkirchenförden und Bramsche. Da besteht einmal Gefahr durch einen defekten LKW und noch einmal durch Reifenteile auf der Fahrbahn. Ich wiederhole nochmal, betroffen ist die A1 Bremen Richtung Osnabrück zwischen Neunkirchenförden und Bramsche. Die mobilen Blitzer vom Landkreis, die wurden uns heute für Dissen gemeldet. Da steht ein Blitzer zum Beispiel an der Versmolder Straße stadtauswärts auf Höhe der Kläranlage. Wenn ihr auch noch einen Blitzer entdeckt oder Verkehrshinweise für uns habt, meldet euch gerne, ruft an unter 0541 750 400 oder schickt eine Nachricht bei WhatsApp. Die Nummer dafür ist die 0157 88 533 187. Bei den Nummern gibt es natürlich auch online und zwar auf usradio.de. Ich wünsche euch eine gute, ja und vor allem natürlich eine sichere Fahrt.
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4: Ja, und dann machen wir weiter in unserer kleinen Therapiesitzung zum WM aus gestern Abend der deutschen Mannschaft. Aber da schauen wir auch mal nach vorne. Man kann ja nicht immer nur Trübsal blasen, man kann auch mal schauen, wie es jetzt weitergeht im Turnier. Die WM, die ist ja immerhin nicht vorbei und da spielen noch einige interessante Mannschaften mit. Ich muss ja zugeben, ich habe mir gestern Abend nach dem Spiel der deutschen Mannschaft so überlegt, wem möchte ich jetzt zujubeln? Ja, und dann habe ich mich für die Niederlande entschieden. Ja, eigentlich sind unsere Nachbarn ja grundsympathisch, nur das mit dem Weiterkommen in der WM, das hat auch bei denen in diesem Jahr nicht so richtig gut funktioniert. Naja, wer jetzt euer Favorit ist, die Antwort gibt's gleich hier bei US Radio der Tag mit mir, Laura Niermann. Hi.

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0: US Radio, der Tag um 12.43 Uhr im Schuljahresendspurt. Morgen gibt's die Zeugnisse. Heute sind die Schüler und Schülerinnen aber noch fleißig. Zumindest die vom Gymnasium in der Wüste, die heute bei uns waren. Die haben nämlich Projekttage und haben deshalb bei uns mal geschaut, was wir so machen beim Radio. Sie waren auf der Straße unterwegs, sie haben Beiträge gemacht, selbst eingesprochen. Und eben für eine Umfrage haben sie euch gefragt, wer denn jetzt Favorit ist bei der WM, nachdem Deutschland ausgeschieden ist. Ich bin auf die Antworten auf jeden Fall gespannt.
1: Nach dem deutschen WM aus, wer ist Ihr Favorit auf die Weltmeisterschaft?
2: Ich muss leider zugeben, Frankreich. Also Frankreich hat bisher nicht nur alle Spiele gewonnen, sondern letztendlich auch die souverän gewonnen und einfach die stabilste Leistung gezeigt. Und deswegen würde ich sagen, Frankreich hat momentan die besten Chancen auf den Titel.
3: Selbstverständlich Portugal.
4: Spanien, weil die einen guten Kader haben.
5: Who do you think will win the World Cup?
6: Definitely France. There's too much skill on that team for them not to win.
7: Marokko, weil die den Niederlande besiegt haben.
8: Also ich würde sagen, Frankreich hat auf jeden Fall den besten Kader, aber Argentinien hat auch eine sehr gute Chemie und deswegen würde ich sagen, einer von den beiden.
9: Also mein Favorit ist natürlich Portugal, aber ich glaube, Frankreich gewinnt.
10: Ganz klar Paraguay, weil es muss ja auch einen Sinn ergeben, dass sie rausgekickt wurden.
0: Ja, ich weiß nicht. Also von meinem Gefühl her hat Paraguay gestern Abend auch nicht weltmeisterlich gespielt. Da hat Deutschland schon mit der eigenen Leistung durchaus geholfen beim Weiterkommen. Aber ich fasse mal zusammen. Frankreich ist jetzt der ganz große Favorit bei der WM und war es vermutlich auch vorm Ausscheiden der Deutschen schon.

OS Radio gleich um 13 Uhr mit den OS Radio Nachrichten. Eine der Schlagzeilen dann: Manuel Neuer beendet die Karriere als Nationaltorhüter. Ich glaube, diese Schlagzeile hatten wir schon mal. Mal gucken, ob das jetzt wirklich endgültig ist oder er dann doch nochmal zurückkommt in 4 Jahren. Ich meine, mit 44 kann man auch machen als Torhüter. Hätten wir ja auch vor 4 Jahren nicht gedacht. So, aber es geht natürlich auch noch um andere Themen. Es geht nochmal um die WM, darum, ob Nagelsmann jetzt Bundestrainer bleibt. Es geht aber auch um Politik, zum Beispiel um mehr Extremismus in Deutschland und den Tankrabatt, denn der endet ja heute. Ob das wirklich morgen sofort teurere Preise an der Tankstelle bedeutet, auch darum gleich, dazu gleich mehr Infos in gut 8 Minuten hier bei OS Radio der Tag. Mit mir, Laura Niermann. Ich darf euch durch diesen Dienstagmittag begleiten. Hi.

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1: Ich bin Lea Matschulat. Bundesweit haben mehr Menschen eine extremistische Einstellung als noch 2024. Vor allem im rechten Spektrum. Das zeigt der Verfassungsschutzbericht mit Daten aus dem vergangenen Jahr. Demzufolge rechnete das Bundesamt für Verfassungsschutz voriges Jahr 58.700 Menschen dem rechtsextremistischen Spektrum zu, knapp 8.500 mehr als ein Jahr vorher. Dieser Zuwachs hängt größtenteils mit dem Mitgliederzuwachs der AfD zusammen, die vom BfV aktuell als Verdachtsfall beobachtet wird. Heute endet der Tankrabatt. 2 Monate hatte die Bundesregierung die Steuern auf Benzin und Diesel runtergesetzt.
2: An den allermeisten Tankstellen dürfte noch der steuervergünstigte Sprit in den Zapfsäulen stecken. Das heißt, die Preise dürften eigentlich nicht so rasch steigen und aufgrund des entspannteren Ölmarktes auch ohne Tankrabatt fairerweise unter 2 Euro bleiben. Das hält der ADAC nach den Erfahrungen aus dem ersten Tankrabatt aber für eher unwahrscheinlich. Tanja Wagner, Nachrichtenredaktion.
1: Julian Nagelsmann möchte auch nach dem bitteren WM-Aus im Elfmeterschießen gegen Paraguay Bundestrainer bleiben. Während Sportdirektor Rudi Völler ihm den Rücken stärkt, sagt Rekordnationalspieler Lothar Matthäus der Bild-Zeitung, er glaube, dass es nach dieser WM mit einem neuen Trainer weitergehen müsse.
3: Für Lothar Matthäus ist das Maß voll. Schon gegen Ecuador habe das DFB-Team Katastrophe gespielt, wie er es bei Bild formuliert. DFB-Sportdirektor Rudi Völler würde zwar mit Nagelsmann weitermachen, aber er schränkt bei Magenta ein. Er, Völler, entscheide das nicht alleine, sondern das DFB-Führungstrio mit ihm, Präsident Neuendorf und Geschäftsführer Rettig. Magenta-Experte Jürgen Klopp wollte sich auf Nachfrage nicht dazu äußern, ob er als Bundestrainer zur Verfügung stünde. Es sei nicht der Moment, so Klopp. Thomas Thonfeld, Nachrichtenredaktion.
1: Und Manuel Neuer hat nach dem bitteren WM-Aus der deutschen Nationalmannschaft sein endgültiges Karriereende als Nationaltorhüter bestätigt. Mit einem knappen Ja beantwortete er im Sportschau-Interview die Frage, ob das 16. Finale gegen Paraguay sein letztes Länderspiel gewesen sei.
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4: Stark bewölkter Himmel, auch noch bis in den Abend heute, aber hier und da kann sich die Sonne dann doch mal durchsetzen und wir kriegen ein bisschen Sonne ab. Dazu auch angenehme Juni-Temperaturen, aktuell 25 Grad in Osnabrück und in Haßbergen. Melle kommt auf 26 Grad, 24 Grad in Menzlage. Heute Nacht lichtet sich die Wolkendecke etwas, dazu Tiefsttemperaturen um 14 Grad. Morgen starten wir mit Sonne in den Mittwoch, am Nachmittag ziehen dann ein paar Wolken auf, die Sonne behält aber die Oberhand bei bis zu 24 Grad. Am Abend dann mehr Wolken und auch ein paar Tropfen Regen sind möglich. Viel kommt da aber nicht runter. Am Donnerstag kriegen wir einen Sonne-Wolken-Mix. Morgens mehr Sonne, nachmittags mehr Wolken. Dann auch wieder ganz vereinzelt leichter Regen möglich am Nachmittag bei bis zu 24 Grad. Es könnte uns aber ein bisschen kühler vorkommen, denn wir haben im ganzen Tagesverlauf mäßigen Wind mit durchaus starken Böen.
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4: Fahrt weiterhin besonders vorsichtig auf der A1 Bremen Richtung Osnabrück zwischen Neunkirchenförden und Bramsche. Da besteht Gefahr durch einen defekten LKW und Gefahr durch Reifenteile auf der Fahrbahn. Die mobilen Blitzer vom Landkreis, die wurden uns heute für Dissen gemeldet. Da steht ein Blitzer zum Beispiel an der Versmolder Straße stadtauswärts auf Höhe der Kläranlage. Wenn ihr jetzt auch noch einen Blitzer entdeckt oder einen Verkehrshinweis für uns habt, meldet euch gerne, ruft an unter 0541 750 400 oder schickt eine Nachricht bei WhatsApp an die 0157 88 533 187. Bei den Nummern gibt es auch online auf osradio.de. Ich wünsche euch eine gute und sichere Fahrt.
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4: Mit mir, Laura Niermann. Hi. Und mit einem Tipp fürs Wochenende, könnte man sagen. Es ist nämlich einiges los in den nächsten Tagen und wir müssen kein Fußball mehr gucken. Also haben wir auch alle Zeit am Abend, um rauszugehen und bei diesem herrlichen Wetter ein bisschen was zu machen. Was genau da angeboten wird, wir reden gleich drüber hier bei OS Radio, der Tag.

0: Friends um 13:11 Uhr hier bei US Radio, der Tag.
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0: Gerade erst ist das Bierfest auf dem Osnabrücker Marktplatz vorbei. Da kommt schon das nächste hochprozentige Highlight, der Weinsommer. Winzer aus ganz unterschiedlichen Regionen in Deutschland schenken hier ihre Weine aus. Und das Besondere, dieses Jahr ist auch Wein aus unserer Region dabei. Denn in Niedersachsen wird mittlerweile Wein angebaut. Ja gut, seit 2016 ist es erlaubt. Aber Winzer Jan Brinkmann aus Bad Iburg, der war ganz schnell ganz vorne mit dabei und sagt, das ist auch eigentlich ein ziemlich guter Standort hier bei uns in der Region und in Niedersachsen.
2: Hier am schönen Teutoburger Wald haben wir einfach wirklich gute Bedingungen. Wir haben durch die Hanglage mehr Sonne pro Quadratmeter. Und dadurch werden die Reben eben schön reif. Wir bekommen bessere Qualität und mehr Menge gleichzeitig, weil wir eben auch ausreichend Niederschlag haben. Insgesamt produzieren wir sehr fruchtige Weine hier. Das liegt eben doch an den etwas kühleren Temperaturen. Und jede Region bringt eigene Böden, eigenes Mikroklima. Was bei uns in Niedersachsen auch immer noch ausschlaggebend ist, wir haben neue Rebsorten, die weniger anfällig für Pilzkrankheiten sind. Wir können bis zu 80% Pflanzenschutzmitteln alleine durch die Sortenwahl einsparen.
0: Jetzt ist der Weinanbau in Niedersachsen natürlich noch sehr jung, aber langsam aber sicher wird es immer mehr. Es werden immer mehr Winzer bei uns und die arbeiten auch schon gut zusammen. Jan Brinkmann ist auch erster Vorsitzender des Niedersächsischen Weinbauverbandes und in diesem Amt hat er große Pläne für die Zukunft.
2: Es gibt inzwischen in Niedersachsen 50 Weinbauprojekte. Das sind wirklich von Hobby bis professioneller Anbauer, ist alles vertreten. Als Verband sind wir gerade dabei, dass wir ein Landweingebiet Niedersachsen oder Nordwestdeutschland ausrufen, damit wir eben in Zukunft auch mit unserer Regionalität werben dürfen, was wir aufgrund der Komplexheit des deutschen Weinbaugesetzes aktuell leider noch nicht dürfen.
0: Ja, aber probieren kann man den Wein auf jeden Fall schon, zum Beispiel beim Weinfest. Das richtet sich nicht nur an Weinkenner, sondern auch an Neulinge. Die sind ebenfalls herzlich willkommen, sich mal durch das Sortiment deutscher Weine zu probieren. Was Jan Brinkmann so besonders am Weinsommer findet, das hat er uns auch verraten.
2: Ja, das Schöne am Weinsommer ist natürlich, dass man wirklich einfach sich ein Glas schnappt und man geht einmal komplett durch ganz Deutschland, durch alle Weinbaugebiete kann man durchgehen und ich sag mal an einem Abend dann so eine schöne Weinreise machen von der Pfalz über Rheinhessen und nachher auch, wie gesagt, Niedersachsen jetzt ja zum Glück. Man kann ganz viel probieren und muss nicht weit fahren, sondern kann dann an einem Abend alles erleben.
0: An einem Abend und zwar ab übermorgen, denn schon am 2. Juli geht's los und dann läuft das ganze Weinfest von Weinsommer bis zum 5. Also von Donnerstag bis Sonntag könnt ihr hier in Osnabrück die Weinvielfalt Deutschlands beim Weinsommer auf dem Osnabrücker Marktplatz probieren, ja, und vielleicht auch mal einen neuen Wein entdecken. Wichtig dabei natürlich, wie immer bei Alkohol, am besten nicht zu viel trinken, denn wer zu viel trinkt, der kann sich am nächsten Tag vielleicht an die Lieblingssorte gar nicht mehr erinnern.

US-Radio, der Tag mit mir, Laura Niermann. Hi. Gleich um 13:30 hört ihr hier aber jemanden ganz anderen, nämlich Jan Molitor in den US-Radio Lokalnachrichten. Davor gibt's noch Musik von Anastasia, Not That Kind. Oh.

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1: Mit Jan Molitor. Die Zahl der Langzeitarbeitslosen im Landkreis Osnabrück ist im Juni leicht zurückgegangen. Und Kreistag des Landkreises Osnabrück hat der Einrichtung einer zweiten gymnasialen Oberstufe in Bramsche zugestimmt. Die Zahl der Langzeitarbeitslosen im Landkreis Osnabrück ist im Juni leicht zurückgegangen. Nach Angaben der Maßarbeit waren zuletzt 3.768 Bürgergeldempfängerinnen und Empfänger ohne Arbeit. Das sind 40 weniger als im Vormonat. Maßarbeit-Vorstand Lars Helmers ordnet die Entwicklung so ein.
2: Ein nochmaliger leichter Rückgang in einer nach wie vor schwierigen wirtschaftlichen Situation ist erfreulich. Die Wirtschaft scheint sich vorerst zu stabilisieren. Die Lage bleibt allerdings brüchig.
1: Die Maßarbeit bewertet die Entwicklung trotz der schwierigen wirtschaftlichen Lage positiv. Gleichzeitig bleibe die Situation auf dem Arbeitsmarkt angesichts der schwachen Konjunktur und internationaler Handelskonflikte weiterhin unsicher. Der Kreistag des Landkreises Osnabrück hat der Einrichtung einer zweiten gymnasialen Oberstufe in Bramsche zugestimmt. Nach einer Debatte stimmte eine knappe Mehrheit der Kreistagsmitglieder für die Einrichtung einer Oberstufe an der integrierten Gesamtschule Bramsche. Jenny Pöhler von der Elterninitiative für eine Oberstufe an der IGS Bramsche erklärt, welche Vorteile das aus ihrer Sicht für die Schülerinnen und Schüler bringt.
3: Wir sehen, dass ganz viele Schüler abwandern, dass sie aktuell die Oberstufe für sich nicht als Ort sehen, wo sie das Abitur absolvieren, zumindest nicht die Mehrzahl der IGS-Schüler. Und wir schaffen da einfach eine weitere Möglichkeit, die Schüler auf diesem Weg zu bringen und auch einen erfolgreichen Bildungsabschluss zu absolvieren. Und es ist nachweisbar so, es gibt Studien dazu, dass wenn man länger an einer Schule bleibt und einen höheren Bildungsabschluss hat, dass man auch im beruflichen Alltag und auch in der Ausbildung oder im Studium erfolgreicher ist.
1: Bevor die neue Oberstufe zum Schuljahr 2027/2028 starten kann, muss allerdings noch die Landesschulbehörde zustimmen. Die Stadt Osnabrück erhält Fördermittel vom Land Niedersachsen für ein neues Quartiersprojekt im Rahmen des Wettbewerbs Gute Nachbarschaft 2026 gehört das Projekt Aufbruch Eversburg, Wege aus der Armut für eine gerechte Zukunft zu insgesamt 14 ausgewählten Vorhaben. Ziel ist es, den gesellschaftlichen Zusammenhalt zu stärken und das Miteinander im Stadtteil zu fördern. Insgesamt stellt das Land für die ausgewählten Projekte rund 2,5 Millionen Euro zur Verfügung. Die Förderung läuft über 3 Jahre. Das Pastorinnen-Ehepaar Steffi und Ellen Radke verlässt die Kirchengemeinde St. Michaelis in Osnabrück. Nach knapp 3 Jahren wechseln beide in neue Aufgaben innerhalb der evangelischen Kirche. Ellen Radke wird künftig in der Fachstelle zur Prävention sexualisierter Gewalt der Hannoverschen Landeskirche arbeiten. Steffi Radke übernimmt eine Stelle als Schulpastorin in Wunsdorf. Als Grund für den Wechsel nennt das Ehepaar gegenüber dem NDR Niedersachsen vor allem familiäre Gründe. Der Abschiedsgottesdienst in Osnabrück ist für Sonntag geplant.
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4: Mit stark bewölktem Himmel bei angenehmen Junitemperaturen und hier und da kommt auch gerade die Sonne ganz schön durch. Dazu haben wir 25 Grad in Osnabrück. Menslage kommt auf 24 Grad, Glandorf sogar auf 26 Grad. Heute Nacht lichtet sich die Wolkendecke, dazu dann Tiefsttemperaturen um 14 Grad. Morgen ganz viel Sonne am Mittwochmorgen. Am Nachmittag ziehen dann ein paar Wolken auf. Die Sonne behält aber die Oberhand. Am Abend dann wieder mehr Wolken und ganz vereinzelt auch leichter Regen. Morgen dazu Höchsttemperaturen um 24 Grad. Auch am Donnerstag bekommen wir bis zu 24 Grad, dazu aber deutlich mehr Wolken am Himmel unterwegs als morgen. Gerade am Nachmittag, da sind auch wieder vereinzelt leichte Regenschauer möglich und im ganzen Tagesverlauf auch mäßiger Wind mit durchaus starken Böen.
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4: Keine Gefahrenmeldung für die A1. Ich habe aktuell nur die mobilen Blitzer vom Landkreis für euch und die stehen heute verstärkt in und um Dissen. Da zum Beispiel an der Versmolder Straße statt auswärts auf Höhe der Kläranlage. Wenn ihr auch noch einen Verkehrshinweis habt, meldet euch gerne bei uns. Ruft an unter 0541 750 400 oder schickt eine Nachricht per WhatsApp an die 0157 88 533 187. Beide Nummern zum Nachlesen findet ihr auch nochmal auf osradio.de. Ich wünsche euch eine gute und sichere Fahrt.
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4: Mit mir, Laura Niermann. Schönen Dienstag wünsche ich euch.

0: US-Radio an diesem Dienstag bei herrlichstem Gartenwetter. Und in unserem Garten, da fühlen nicht nur wir uns wohl, sondern auch jede Menge Tiere hoffentlich.
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0: Und genau diesen Tieren widmet sich heute unser Gartenexperte Peter Musekamp, besonders dem Igel.
2: Wenn du einen Igel im Garten hast, dann hast du schon mal alles richtig gemacht. Denn ein Igel braucht einen naturnahen Garten. Ja, also irgendwie auch Versteckmöglichkeiten, Totholz, Laub, irgendwelche Reste. Weil das ist an sich ein nachtaktives Tier. Über Tag läuft der gar nicht, sondern nur nachts. Und dann kann man den auch so knurren hören. Das sind ganz interessante Geräusche. Also ja, ist schon ein cooles Tier. Jetzt kommt aber das Beste, was so ein Igel machen kann, der frisst Nacktschnecken. Das heißt, die lästigen Viecher, da geht ja richtig dran. Schade ist natürlich, der isst auch Regenwürmer und andere Insekten, aber ich find's erstmal fantastisch. Ich ekel mich so von Nacktschnecken und die putzt er ordentlich weg.
0: Ja, wenn ich die Wahl hätte, ich würde auch lieber den Igel als die Nacktschnecke nehmen. Aber Igel und andere Tiere, die hatten es in der letzten Woche nicht leicht, denn auch denen war heiß. Aber wir können helfen.
2: Einfach mal ein paar Wassertrinken aufstellen. Wichtig ist, dass sie auch vielleicht ein bisschen im Schatten stehen. Das muss man so ein bisschen für sich selber abwägen. Und vor allem so, dass wenn jetzt ein Vogel am Rand sitzt, dass sie nicht umkippen kann. Natürlich auch dafür sorgen, dass das frisches Wasser ist, nicht, dass das irgendwie irgendwann mal gammelig wird. Da muss man schon für sauberes Wasser sorgen und ruhig an verschiedenen Stellen, weil auch Vögel zum Beispiel, die haben Fressfeinde und wenn man die zum Beispiel zu nah an einem Baum oder an eine Hecke stellt, da versteckt sich dann die Katze und schnappt sich den Vogel. Wir wollen ja keine Fallen bauen, sondern die Vögel oder auch andere ein bisschen versorgen. Und übrigens, Wasser trinken kann man auch ruhig mal im Winter aufstellen, weil wenn das ein bisschen gefroren ist und man dann etwas warmes Wasser, dann ist für mindestens ein paar Stunden Wasser da. Geht schon. Und vor allem, da sind wir wieder beim Igel, der liebt es, wenn er nachts mal trinken kann. Vor allem bei so einem Wetter wie die Tage, weil über 30 Grad, ich stelle sonst gerne einfach Untersetzer von Pflanzen auf. Davon habe ich genug und dann packe ich so 5-6 rein. Das könnt ihr übrigens auch machen. Aber auf jeden Fall, klar, Wasser ist das Wichtigste.
0: Also bei der nächsten Hitzeperiode auch an die Tiere denken. Sie werden es uns danken. Mhm.

US Radio der Tag um 13.50 Uhr. Wir haben eine Verkehrsmeldung für zwischendurch. Fahrt besonders vorsichtig auf der A1 Richtung Bremen. Zwischen Osnabrück Nord und Bramsche, da besteht Gefahr durch einen defekten LKW auf dem Standstreifen. Mehr zum Verkehr hört ihr gleich wieder nach den US Radio Nachrichten um 14 Uhr. Aber dann nicht von mir. Nee, hier übernimmt dann nämlich Matthias Preis bei US Radio am Nachmittag. Und da geht's dann unter anderem nach 14 Uhr darum, worum es heute Nachmittag geht. Und zwar bei der Ratssitzung hier in der Stadt Osnabrück. Da beginnt ja bald die Sommerpause, da wird's ruhig. Obwohl, ruhig kann man in diesem Jahr ja nicht sagen, denn wir sind ja schon mitten im Wahlkampf und ich bin mir sicher, das wird man auch heute bei der Ratssitzung merken. Naja, ich kann da abschalten, denn ich bin jetzt gleich weg. Mein Name ist Laura Niermann. Ich wünsche euch noch einen schönen Dienstag. Auf Wiederhören.

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2: Ich bin Thomas Bleskin. Kurz vor dem Ende des Tankrabatts ziehen die Preise an den Tankstellen bereits an. Im bundesweiten Tagesdurchschnitt kostete Super E10 pro Liter gestern 1,86 Euro. Das waren laut ADAC 1,6 Cent mehr als am Sonntag. Diesel zog sogar um 1,9% auf 1,78 Euro an. Auch heute Morgen wiesen die Preise demnach weiter nach oben. Ab morgen fällt der Tankrabatt weg. Die Zahl der Arbeitslosen in Deutschland ist im Juni im Vergleich zum Mai leicht gesunken, um 15.000 auf knapp 2,94 Millionen. Das teilte die Bundesagentur für Arbeit in Nürnberg mit.
3: Bundesagenturchefin Nahles erklärte, die konjunkturellen Auswirkungen des Iran-Kriegs seien zu spüren. Aber wegen der Wirtschaftsflaute sei auch sonst kein Aufschwung am Arbeitsmarkt zu erwarten.
4: Die Dynamik am Arbeitsmarkt ist einfach sehr gering. Wenn man arbeitslos ist, hat man momentan historisch schlechte Chancen, wieder rauszukommen.
3: Auch wer eine Ausbildung sucht, sollte sich laut Nahles mehrere Optionen offen halten. Denn aktuell gibt es mehr Bewerber, aber weniger Ausbildungsplätze als im Vorjahr. Janina Singer, Wirtschaftsredaktion.
2: Es gibt immer mehr Extremisten in Deutschland, vor allem in der rechten Szene. Das geht aus dem jüngsten Verfassungsschutzbericht hervor. Aber auch der Linksextremismus und Spionageattacken bedrohen die öffentliche Sicherheit, sagt Bundesinnenminister Dobrindt.
5: Deutschland steht unter Druck. Von allen Seiten warnt Dobrindt. Sorgen bereitet den Behörden aber vor allem, dass Extremisten aus der rechten, aber auch der linken Szene immer jünger und gewaltbereiter werden. Da werde eine ganze Generation oft online radikalisiert, heißt es. Aber auch Spionage und Cyberattacken nehmen zu. Die größte Bedrohung komme da aus Russland, sagt Dobrindt. Und er will die Sicherheitsdienste weiter aufrüsten. Claudia Wächter, Nachrichtenredaktion.
2: Knapp eine Woche nach dem verheerenden Erdbeben in Venezuela werden immer noch Menschen lebend gefunden. Einsatzkräfte aus El Salvador hätten einen Mann unter den Trümmern eines Einkaufszentrums erreicht. Das schrieb El Salvadors Präsident Bukele auf der Plattform X. Rettungskräfte aus Ecuador berichteten von der Rettung eines 12-Jährigen. Die Zahl der Toten liegt derzeit bei gut 1.700. Tausende Menschen werden noch vermisst.
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6: Heute Nachmittag ist es meist locker bewölkt. Erst gegen Abend kann es auch mal kurz regnen. In den nächsten Stunden steigen die Temperaturen bis auf 26 Grad an. Aktuell sind es in Wallenhorst und Osterkappeln 25 Grad. In Osnabrück und Bad Lahr sind es 26 Grad. In der Nacht lockert es dann nach und nach wieder auf. Die Temperaturen liegen frühmorgens bei 14 Grad. Morgen ist es am Vormittag sonnig, später wechseln sich dann Sonne und Wolken ab. Am Abend ist dann auch etwas Regen möglich, mit Höchsttemperaturen bis 24 Grad. Übermorgen gibt es dann am Vormittag Sonne und Wolken im Wechsel. Am Nachmittag sind Regenschauer möglich. Die Temperaturen, die steigen wieder bis auf 24 Grad an.
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6: Achtung auf der A1 Osnabrück Richtung Bremen. Zwischen Osnabrück Nord und Bramsche, da steht ein defekter LKW auf dem Standstreifen. Fahrt dort bitte ganz besonders vorsichtig. Nochmal die A1, bitte Achtung, Bremen in Richtung Osnabrück. Zwischen Neunkirchenförden und Bramsche, dort steht ein defekter LKW und es liegen Reifenteile auf der Fahrbahn. Auch dort bitte ganz besonders vorsichtig fahren. Dann nochmal Achtung auf der A30. Bad Oeynhausen in Richtung Osnabrück im Bereich der Anschlussstelle Melle West. Dort steht ein defektes Fahrzeug, auch dort bitte ganz besonders vorsichtig fahren. Dann habe ich noch die Blitzer im Landkreis und die stehen heute unter anderem verstärkt in und um Dissen und einer davon auf der Versmolder Straße in Höhe der Kläranlage. Wenn ihr jetzt aber noch mehr Verkehrsmeldungen für uns habt, die wir noch nicht gemeldet haben, dann dürft ihr uns gerne anrufen und uns diese durchgeben. Das geht mit der Telefonnummer 0541 750 400 oder schickt uns eine WhatsApp an die Nummer 0157 88 533 187. Beide Nummern findet ihr auch auf unserer Internetseite auf osradio.de. Ich wünsche euch eine gute und vor allem sichere Fahrt.
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6: Am Dienstagnachmittag um 14.04 Uhr. Ich bin Matthias Beis und habe heute das Wichtigste aus Stadt und Landkreis für euch. Schau auf das, was in Deutschland und der Welt passiert und teile euch das natürlich auch mit. Und gute Musik ist selbstverständlich. Heute geht's los mit Madonna, Ghost Town.

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Gleich um 17 Uhr gibt es wieder eine Sitzung des Rates der Stadt Osnabrück. Die Tagesordnung ist wie immer lang und viele Themen, die heute diskutiert werden, stehen schon unter dem Einfluss des Kommunalwahlkampfs. Denn im September werden in Niedersachsen die Kommunalparlamente, Landräte und Bürgermeister gewählt. Die Themen, die in der Ratssitzung besonders wichtig sind, die haben wir für euch zusammengefasst. Aber erst noch Maroon 5, This Love.

0: Mitten in der Fußgängerzone soll eine eigene Kinderbibliothek entstehen. Über diese Pläne der Stadt haben wir in letzter Zeit schon ausführlich berichtet. Diese Idee finden nicht alle gut. Auch darüber haben wir gesprochen. Unter anderem hat sich die Initiative Haus des Wissens zu Wort gemeldet. Die setzt sich für einen Neubau für die gesamte Bibliothek ein. Das käme für die Stadt wegen der angespannten finanziellen Lage allerdings akut nicht in Frage. Mehrere Ausschüsse der Stadt Osnabrück konnten sich bislang nicht auf eine einheitliche Empfehlung einigen. Trotzdem soll der Stadtrat heute über diese Frage entscheiden. Verena, nochmal ganz kurz, was ist da genau geplant beim Thema Kinderbibliothek? Ganz kurz nochmal zusammengefasst.
1: Die Stadt möchte den bisherigen Kinderbereich der Zentralbibliothek auslagern und in die Kranstraße ziehen, und zwar in das ehemalige Prellehaus. Die Idee dahinter, es soll nicht einfach nur ein Ort werden, an dem Bücher ausgeliehen werden. Geplant ist eine moderne Erlebniswelt für Kinder und Familien mit Leseecken, Kreativräumen, Workshops, Gaming-Angeboten und Bereichen zum Entdecken und Lernen. Man könnte sagen, so eine Mischung aus Bibliothek, Spielplatz für die Fantasie und Bildungszentrum, und das mitten in der Innenstadt.
0: Also nicht nur gut für Kinder, sondern auch für die Innenstadt?
1: Ganz genau. Die Kranstraße kämpft seit Jahren mit Leerständen. So eine Kinderbibliothek könnte da jeden Tag viele Familien anziehen. Wer mit den Kindern zum Vorlesen, Basteln oder Spielen kommt, der geht vielleicht anschließend noch ein Eis essen, in Geschäfte oder auch auf den Wochenmarkt. Die Stadt hofft auf genau diesen Effekt. Mehr Leben, mehr Besucher und neue Impulse für die Innenstadt.
0: Kritik gibt's, haben wir eingangs schon gesagt, unter anderem vom Haus des Wissens. Neben der Bibliothek gibt es aber noch weitere Themen, die da heute auf der Tagesordnung stehen. Welche stechen denn besonders hervor?
1: Da ist einiges dabei. Zum Beispiel soll ein Förderfonds für erfolgreiche Kinder- und Jugendmannschaften eingerichtet werden. Wenn junge Sportler aufsteigen oder sich für größere Wettbewerbe qualifizieren, entstehen oft zusätzliche Kosten für Trikots, Ausrüstung oder auch Startgebühren. Hier möchte die Stadt künftig unterstützen. Außerdem gibt es die Idee eines Bürgerbudgets für die Innenstadt. Bürgerinnen und Bürger könnten dann direkt Vorschläge einreichen und mitentscheiden, welche Projekte mit einem festen Budget umgesetzt werden. Und auch die sogenannte Brötchentaste soll zurückkommen. Damit könnte man für kurze Besorgung bis zu 15 Minuten kostenlos parken, etwa für den schnellen Gang zur Apotheke oder auch zum Bäcker.
0: Und es geht heute auch um den Wohnungsmarkt. Worum geht's denn da genau?
1: Die Stadt prüft, wie Wohnraum besser geschützt werden kann. Konkret geht es darum, Wohnungen nicht dauerhaft dem Wohnungsmarkt zu entziehen, etwa indem sie ausschließlich als Ferienwohnungen vermietet werden. Gerade in Städten mit knappem Wohnraum wird das immer öfter diskutiert. Die Verwaltung soll jetzt schauen, welche Möglichkeiten es da so gibt und wie andere Städte auch damit umgehen. Das Ziel ist einfach gesagt, mehr Wohnungen sollen dauerhaft auch zum Wohnen verfügbar bleiben.
0: Ja, und damit wird es heute im Rat auf jeden Fall nicht langweilig. Vor allem die geplante Kinderbibliothek sorgt weiter für Diskussionen. Die einen sehen darin eine große Chance für Familien und die Innenstadt, andere wünschen sich stattdessen eine komplett neue Bibliothek an einem anderen Standort. Spannend wird also die Frage, gibt es am Ende eine Mehrheit für die Pläne der Stadt? Und auch bei den anderen Themen, vom Förderfonds für junge Sportler über die Brötchentaste bis hin zum besseren Schutz von Wohnraum, dürften die Diskussionen nicht ganz ohne sein. Wir schauen natürlich für euch auf die Entscheidungen aus dem Rathaus und halten euch auf dem Laufenden. Danke dir, Verena.
1: Gerne.

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1: Mit Jan Molitor. Die Zahl der Langzeitarbeitslosen im Landkreis Osnabrück ist im Juni leicht zurückgegangen. Und Kreistag des Landkreises Osnabrück hat der Einrichtung einer zweiten gymnasialen Oberstufe in Bramsche zugestimmt. Die Zahl der Langzeitarbeitslosen im Landkreis Osnabrück ist im Juni leicht zurückgegangen. Nach Angaben der Maßarbeit waren zuletzt 3.768 Bürgergeldempfängerinnen und Empfänger ohne Arbeit. Das sind 40 weniger als im Vormonat. Maßarbeit-Vorstand Lars Helmers ordnet die Entwicklung so ein.
2: Ein nochmaliger leichter Rückgang in einer nach wie vor schwierigen wirtschaftlichen Situation ist erfreulich. Die Wirtschaft scheint sich vorerst zu stabilisieren. Die Lage bleibt allerdings brüchig.
1: Die Maßarbeit bewertet die Entwicklung trotz der schwierigen wirtschaftlichen Lage positiv. Gleichzeitig bleibe die Situation auf dem Arbeitsmarkt angesichts der schwachen Konjunktur und internationaler Handelskonflikte weiterhin unsicher. Der Kreistag des Landkreises Osnabrück hat der Einrichtung einer zweiten gymnasialen Oberstufe in Bramsche zugestimmt. Nach einer Debatte stimmte eine knappe Mehrheit der Kreistagsmitglieder für die Einrichtung einer Oberstufe an der integrierten Gesamtschule Bramsche. Jenny Pöhler von der Elterninitiative für eine Oberstufe an der IGS Bramsche erklärt, welche Vorteile das aus ihrer Sicht für die Schülerinnen und Schüler bringt.
3: Wir sehen, dass ganz viele Schüler abwandern, dass sie aktuell die Oberstufe für sich nicht als Ort sehen, wo sie das Abitur absolvieren, zumindest nicht die Mehrzahl der IGS-Schüler. Und wir schaffen da einfach eine weitere Möglichkeit, die Schüler auf diesen Weg zu bringen und auch einen erfolgreichen Bildungsabschluss zu absolvieren. Und es ist nachweisbar so, es gibt Studien dazu, dass wenn man länger an einer Schule bleibt und einen höheren Bildungsabschluss hat, dass man auch im beruflichen Alltag und auch in der Ausbildung oder im Studium erfolgreicher ist.
1: Bevor die neue Oberstufe zum Schuljahr 2027/2028 starten kann, muss allerdings noch die Landesschulbehörde zustimmen. Die Stadt Osnabrück erhält Fördermittel vom Land Niedersachsen für ein neues Quartiersprojekt. Im Rahmen des Wettbewerbs Gute Nachbarschaft 2026 gehört das Projekt Aufbruch Eversburg, Wege aus der Armut für eine gerechte Zukunft, zu insgesamt 14 ausgewählten Vorhaben. Ziel ist es, den gesellschaftlichen Zusammenhalt zu stärken und das Miteinander im Stadtteil zu fördern. Insgesamt stellt das Land für die ausgewählten Projekte rund 2,5 Millionen Euro zur Verfügung. Die Förderung läuft über 3 Jahre. Das Pastorinnen-Ehepaar Steffi und Ellen Radke verlässt die Kirchengemeinde St. Michaelis in Osnabrück. Nach knapp 3 Jahren wechseln beide in neue Aufgaben innerhalb der evangelischen Kirche. Ellen Radke wird künftig in der Fachstelle zur Prävention sexualisierter Gewalt der Hannoverschen Landeskirche arbeiten. Steffi Radke übernimmt eine Stelle als Schulpastorin in Wunsdorf. Als Grund für den Wechsel nennt das Ehepaar gegenüber dem NDR Niedersachsen vor allem familiäre Gründe. Der Abschiedsgottesdienst in Osnabrück ist für Sonntag geplant.
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4: Heute gibt es nachmittags erst noch einen Sonne-Wolken-Mix, später ist es dann bedeckt und abends ist sogar etwas Regen möglich. Die Temperaturen, die steigen bis auf 26 Grad noch an. Aktuell sind es in Osnabrück und Bersenbrück 25 Grad, in Bad Essen und Glandorf sind es 26 Grad. Nachts lockern die Wolken dann auf, die Temperaturen liegen gegen morgen bei 14 Grad. Morgen scheint vormittags die Sonne, nachmittags gibt es einen Sonne-Wolken-Mix, abends kann es auch mal etwas regnen. Die Höchsttemperaturen, die liegen dann bei 24 Grad. Übermorgen am Mittwoch ist es vormittags wechselnd bewölkt. Nachmittags kann es dann örtlich auch mal kurz regnen, bei Höchsttemperaturen dann auch wieder so um 24 Grad.
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4: Achtung immer noch auf der A1 Osnabrück in Richtung Bremen zwischen Osnabrück Nord und Bramsche. Dort steht ein defekter LKW auf dem Standstreifen. Fahrt dort bitte ganz besonders vorsichtig. Dann nochmal bitte Achtung auf der A1, diesmal Bremen Richtung Osnabrück. Zwischen Neunkirchenförden und Bramsche, dort steht ein defekter LKW und es liegen Reifenteile auf der Fahrbahn. Auch dort bitte ganz besonders vorsichtig fahren. Dann auch bitte Achtung auf der A30 Bad Oeynhausen Richtung Osnabrück. Im Bereich der Anschlussstelle Melle West, dort steht ein defektes Fahrzeug. Auch dort bitte vorsichtig sein. Dann habe ich noch die Blitzer im Landkreis, die uns der Landkreis auch gemeldet hat. Und die stehen heute unter anderem verstärkt in und um Dissen. Einer davon auf der Versmolder Straße in Höhe der Kläranlage. Wenn ihr jetzt aber noch mehr Verkehrsmeldungen für uns habt, die wir noch nicht auf dem Zettel hatten, dürft ihr uns gerne anrufen. Das geht mit der Telefonnummer 0541 750 400 oder schickt uns einfach eine WhatsApp an die Nummer 0157 88 533 187. Beide Nummern findet ihr auch auf osradio.de. Ich wünsche euch eine gute und vor allem sichere Fahrt.
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4: Am Dienstagnachmittag um 14.35 Uhr am Mikrofon Matthias Preis.

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1: Und da gibt es ein Musical über einen Oger, der zum Helden wird. Und darum geht's in der Geschichte. Abgeschieden von der Welt lebt ein grummeliger Oger zufrieden in seinem Sumpf, bis plötzlich eine bunte Schar vertriebener Märchenwesen bei ihm Zuflucht sucht. Hinter allem steckt ein machthungriger Herrscher, der die Fabelwesen loswerden will. Um für Gerechtigkeit zu sorgen, muss der Oger eine scheinbar unmögliche Aufgabe erfüllen. Gemeinsam mit seinem treuen, aber recht eigensinnigen Begleiter soll er eine Prinzessin aus einem Turm befreien. Auf ihrer Reise voller Überraschungen, Prüfungen und urkomischer Begegnungen zeigt sich, was wahre Schärke manchmal ausmacht und wo sie liegt, wo man sie am wenigsten erwartet. Ein turbulentes Familienmusical über Freundschaft, Mut und die Frage, was einen Helden wirklich ausmacht. Shrek, das Musical. Morgen am Mittwoch, den 1. Juli, ab 19:30 Uhr in der Waldbühne Kloster Oesede in Georgsmarienhütte.

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1: Ich bin Thomas Bleskin. Der Verfassungsschutz sieht bundesweit mehr Menschen mit extremistischen Einstellungen, vor allem im rechten Spektrum. Das geht aus dem aktuellen Verfassungsschutzbericht hervor. Demnach rechnete der Inlandsgeheimdienst im vergangenen Jahr etwa 59.000 Menschen dem rechtsextremistischen Milieu zu, gut 8.000 mehr als im Jahr zuvor.
2: Das große Plus im rechtsextremen Spektrum liegt auch am Mitgliederzuwachs der AfD, die der Verfassungsschutz als Verdachtsfall beobachtet. Im Herbst hatte die Partei von 70.000 Mitgliedern gesprochen. Der Geheimdienst schätzt, 28.000 davon sind Rechtsextremisten. Auch bei den Linksextremisten hat der Verfassungsschutz gut 4.000 Leute mehr auf dem Schirm. Dort zählen etwa die mutmaßlichen Täter bei den Anschlägen auf die Stromversorgung dazu. Der Geheimdienst sieht einen Zusammenhang und geht davon aus, dass auch ein in der linken Szene wahrgenommener Rechtsruck der Gesellschaft für Zulauf bei Extremisten sorgt. Ursula Winkler, Berlin.
1: Kurz vor dem Ende des Tankrabatts ziehen die Preise an den Tankstellen bereits an. Im bundesweiten Tagesdurchschnitt kostete Super E10 pro Liter gestern 1,86 Euro. Das waren laut ADAC 1,6 Cent mehr als am Sonntag. Diesel zog sogar um 1,9 Cent auf 1,78 Euro an. Auch heute Morgen wiesen die Preise demnach weiter nach oben. Ab morgen fällt der Tankrabatt weg. Die Zahl der Arbeitslosen in Deutschland ist im Juni im Vergleich zum Mai leicht gesunken, um 15.000 auf knapp 2,94 Millionen. Das teilte die Bundesagentur für Arbeit in Nürnberg mit.
3: Bundesagenturchefin Nahles erklärte, die konjunkturellen Auswirkungen des Iran-Kriegs seien zu spüren. Aber wegen der Wirtschaftsflaute sei auch sonst kein Aufschwung am Arbeitsmarkt zu erwarten. Auch wer eine Ausbildung sucht, sollte sich laut Nahles mehrere Optionen offen halten. Denn aktuell gibt es mehr Bewerber, aber weniger Ausbildungsplätze als im Vorjahr. Janina Singer, Wirtschaftsredaktion.
1: Zum Sportfußball. Manuel Neuer hat nach dem WM-Aus der deutschen Nationalmannschaft sein endgültiges Karriereende als Nationaltorhüter bestätigt. Mit einem knappen Ja beantwortete er im Sportschau-Interview die Frage, ob das 16. Finale gegen Paraguay sein letztes Länderspiel gewesen sei. Bereits nach der EM 2024 hatte Neuer seinen Rücktritt aus der DFB-Auswahl erklärt. Bundestrainer Julian Nagelsmann hatte ihn jedoch für die WM zurückgeholt.
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4: Heute Nachmittag zieht es dann nach und nach zu und danach ist es dann bewölkt. Erst gegen Abend kann es auch mal kurz regnen. In den nächsten Stunden steigen die Temperaturen bis auf 26 Grad an. Aktuell sind es in Georgsmarienhütte 25 Grad, in Osnabrück und Bissendorf sind es 26 Grad und in Bohmte sind es sogar 27 Grad. In der Nacht lockert es dann noch auf. Die Temperaturen liegen frühmorgens bei 14 Grad. Morgen ist es am Vormittag sonnig, später wechseln sich Sonne und Wolken ab. Am Abend ist dann auch etwas Regen möglich mit Höchsttemperaturen bis 24 Grad. Übermorgen gibt es dann am Vormittag Sonne und Wolken im Wechsel. Am Nachmittag sind auch wieder Regenschauer möglich. Die Temperaturen, die steigen auch wieder bis auf 24 Grad an.
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4: Achtung auf der A1 Osnabrück in Richtung Bremen zwischen Osnabrück Nord und Bramsche. Da steht ein defekter LKW auf dem Standstreifen. Fahrt dort bitte ganz besonders vorsichtig. Nochmal die A1, bitte Achtung, Bremen Richtung Osnabrück. Zwischen Neunkirchenförden und Bramsche, dort besteht Gefahr durch einen defekten LKW und Reifenteile auf der Fahrbahn. Auch dort bitte ganz besonders vorsichtig fahren. Dann bitte Achtung auf der A30 Osnabrück Richtung Bad Oeynhausen im Kreuz Osnabrück Süd in der Überleitung zur A33 Richtung Bielefeld. Da steht ein brennender LKW und deswegen ist diese Abfahrt zurzeit gesperrt. Also wer kann, sollte den Bereich umfahren und auch bitte vorsichtig sein, wenn ihr dort vorbeikommt. Dann auch bitte Achtung nochmal auf der A30 Bad Oeynhausen Richtung Osnabrück. Im Bereich der Anschlussstelle Melle West besteht immer noch Gefahr durch ein defektes Fahrzeug. Auch dort bitte vorsichtig fahren. Dann habe ich noch die Blitzer im Landkreis. Die stehen heute unter anderem verstärkt in und um Dissen. Einer davon auf der Versmolder Straße in Höhe der Kläranlage. Wenn ihr aber jetzt noch mehr Verkehrsmeldungen für uns habt, dann könnt ihr uns gerne anrufen und uns diese durchsagen. Das geht mit der Telefonnummer 0541 750 40 0 oder schickt uns eine WhatsApp an die Nummer 0157 88 5 33 187. Beide Nummern findet ihr auch auf osradio.de, unserer Internetseite. Ich wünsche euch eine gute und sichere Fahrt.
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4: Und heute ist Dienstag, es ist 15:05 Uhr am Mikrofon Matthias Preis.

An unserem Arbeitsplatz verbringen wir täglich viel Zeit. Da ist es besonders wichtig, dass dieser Platz alle Voraussetzungen für ein gesundes Arbeiten erfüllt. Meine Kollegin Laura Niermann hat die Probe aufs Exempel gemacht und eine Arbeitsmedizinerin zu uns in die Büros und Studios geholt. Wie deren Fazit ausfällt, das verrate ich euch nach Bon Jovi Never Say Goodbye.

0: Hier, wir hier bei OS Radio laden uns ja immer mal gerne Gäste ein. Normalerweise kommen die dann zu uns ins Studio. Meine Kollegin Laura Niermann hat es jetzt aber mal anders gemacht und sich einen Gast zu ihrem Arbeitsplatz in unsere Redaktion geholt. Zu Gast war Dr. Petra Rählmann und Laura hat sich von der selbstständigen Arbeitsmedizinerin erklären lassen, ob wir hier bei OS Radio gesund arbeiten oder eher nachbessern sollten.
1: Sehen häufiger verschiedene Arbeitsplätze als ich. Ist so ein bisschen Standard, ne? Schreibtisch, PC.
2: Ja, also für einen Bildschirmarbeitsplatz ist das quasi so, wie das in vielen Büros aussieht. Fehlerquellen sind ganz häufig der Stuhl, wenn er nicht richtig eingestellt ist. Also ist es gut, einen ergonomischen Stuhl zu haben, den man halt vielfältig einstellen kann. Das ist schon mal sehr gut. Und auch als zweiter Punkt, dass die Höhe des Tisches auch die richtige Größe hat zu der Person, die daran arbeitet.
3: Jetzt sitze ich hier so, wie ich auch arbeiten würde. Ist das schon zufriedenstellend oder mache ich alles falsch?
2: Nein, das ist schon ganz schön gut tatsächlich. Sie haben auf jeden Fall einen rechten Winkel zwischen Unter- und Oberschenkel. Das ist immer ganz wichtig. Und Sie haben auch, was sehr schön ist, hier diese Stützen für die Unterarme. Und ich hoffe, dass Sie die auch verwenden, weil dann kann man die Schulter locker lassen.
3: Ich habe auch mal gehört, dass man eigentlich den Bildschirm weiter oben haben soll, dass man so leicht nach oben guckt. Ist das richtig oder? Sie schütteln schon den Kopf.
2: Genau. Also tatsächlich soll man einen Blickwinkel nach unten zwischen 30 und 35 Grad haben. Zum einen ist es besser für die Nackenmuskulatur, weil die dann in der normalen Haltung ist. Und es ist besser für das Auge. Wenn es ein bisschen nach unten schaut, dann wird es besser befeuchtet. Wenn Sie das also sehr weit aufhaben, wenn Sie nach oben schauen, ist das Auge weit geöffnet und es trocknet schneller aus.
3: Also ich würde sagen, da mache ich schon einiges richtig. Aber man könnte natürlich noch ein bisschen mehr Geld ausgeben. Und da gibt es ja noch ganz viel Equipment. Es gibt ja zum Beispiel Schreibtische zum Hoch- und Runterfahren, damit man auch zwischendurch stehen kann. Und ich habe mittlerweile auch schon gesehen, dass man unterm Schreibtisch so ein kleines Laufband hat, damit man ein bisschen gehen kann. Ist das sinnvoll? Tut das tatsächlich gut?
2: Also es ist auf jeden Fall gut, wenn man einen höhenverstellbaren Schreibtisch hat, weil man tatsächlich zwischendurch sich immer hinstellen sollte. Also mindestens dreimal am Tag 20 Minuten wäre schon sinnvoll. Meistens kann man das einbauen nach einer Pause, damit es so ein bisschen in die Routine eingeht. Das wäre auf jeden Fall sinnvoll. Ob man da noch zusätzlich ein Laufband hat, ist auch Geschmackssache. Manche können es nicht so sehr, kommt auch ein bisschen auf den Gleichgewichtssinn an und andere können sich auch nicht so gut konzentrieren. Es ist natürlich sehr gut für die Wadenmuskulatur, weil insgesamt die Pumpe dann ein bisschen angeregt wird, dann bekommt man abends nicht so schwere Füße, wenn die sonst immer nur so runterhängen.
3: Wann sollten sich denn Arbeitgeber oder auch Arbeitnehmer bei Ihnen melden? Was sind denn so Anzeichen, dass da was getan werden könnte am Arbeitsplatz?
2: Also was wirklich häufiger vorkommt, ist tatsächlich so, dass der Mausarm, das bedeutet, dass die Maus, die Sie dort haben, für Ihren Unterarm suboptimal ist und dann hat man tatsächlich Schmerzen vom Handgelenk bis zum Ellenbogen. Und das ist zum Beispiel ein Punkt, warum sich da einige melden, kann ich da was tun? Und es gibt tatsächlich vertikale PC-Mäuse, die das ganz schnell beheben können. Das ist sehr schön. Und natürlich melden sich die Patienten einmal, weil sie HWS-Probleme haben oder LWS-Probleme.
3: Das müssen Sie auf jeden Fall nochmal aufdröseln.
2: Ach so, ja, also entweder sind die Beschwerden oben im Nackenbereich, weil man einfach die Schultern hochzieht und sich die ganze Zeit auf den Bildschirm konzentriert, ohne zu bemerken, dass man eigentlich verspannt ist. Und durch das viele Sitzen wird halt die Lendenwirbelsäule auch vermehrt belastet und da kommen dann auch häufiger Beschwerden vor. Was ganz anderes ist tatsächlich auch, dass einige sagen, wenn sie länger auf den Bildschirm schauen, dass sie Kopfschmerzen bekommen. Das kann eben daran liegen, dass wenn man in höherem Alter ist, dass man einfach nicht mehr die richtige Brille hat. Also das kann eben zusätzlich noch ein Fakt sein.
3: Ja, da bin ich hoffentlich gut eingestellt. Ja. Ich bedanke mich und man kann sich an Sie wenden, wenn man ähnliche Probleme hat, nicht wahr?
2: Ja, sehr gerne. Das können Sie gerne machen. Dann komme ich und schaue mir den Arbeitsplatz an und dann können wir gemeinsam versuchen, Lösungen zu finden.
0: Sagt Dr. Petra Rählmann. Sie ist Arbeitsmedizinerin mit eigener Praxis in Osnabrück und bietet da unter anderem Beratungen zu ergonomischen Arbeitsplätzen an.

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1: Mit Jan Molitor. Team der Hochschule und Universität Osnabrück ist erneut Weltmeister in der Feldrobotik geworden. Und Zahl der Langzeitarbeitslosen im Landkreis Osnabrück ist im Juni leicht zurückgegangen. Das Team der Hochschule und Universität Osnabrück ist erneut Weltmeister in der Feldrobotik geworden. Studierende der Hochschule und der Universität Osnabrück gewannen beim internationalen Field Robot Event in Bernburg zum zweiten Mal in der Folge den Gesamtsieg. Mit ihren selbst entwickelten Robotern entschieden sie 4 von 5 Wettbewerbsdisziplinen für sich. An dem Wettbewerb nahmen 16 Teams aus 10 Ländern teil. Dabei mussten die autonomen Roboter unter anderem selbstständig durch Maisfelder navigieren, sowie kranke Pflanzen und Insekten erkennen. Die Zahl der Langzeitarbeitslosen im Landkreis Osnabrück ist im Juni leicht zurückgegangen. Nach Angaben der Maßarbeit waren zuletzt 3.768 Bürgergeldempfängerinnen und Empfänger ohne Arbeit. Das sind 40 weniger als im Vormonat. Maßarbeit-Vorstand Lars Helmers ordnet die Entwicklung so ein.
2: Ein nochmaliger leichter Rückgang in einer nach wie vor schwierigen wirtschaftlichen Situation ist erfreulich. Die Wirtschaft scheint sich vorerst zu stabilisieren. Die Lage bleibt allerdings brüchig.
1: Die Maßarbeit bewertet die Entwicklung trotz der schwierigen wirtschaftlichen Lage positiv. Gleichzeitig bleibe die Situation auf dem Arbeitsmarkt angesichts der schwachen Konjunktur und internationaler Handelskonflikte weiterhin unsicher. Die Inflationsrate in Niedersachsen lag im Juni bei 2,5%. Nach Zahlen des Landesamtes für Statistik hat sich das Niveau der Verbraucherpreise in Niedersachsen im Juni 2026 gegenüber dem Vorjahresmonat um 2,5% erhöht. Im Mai lag die Erhöhung noch bei 2,8%. Vor allem die Energiepreise lagen weiterhin deutlich über dem Niveau des Vorjahres, während sich Lebensmittel nur gering verteuerten. Die Preise für Dienstleistungen stiegen dagegen erneut überdurchschnittlich an. Unfallflucht in Osnabrück. Ein bislang unbekannter Autofahrer soll am Montagmittag im Stadtteil Schinkel mehrere Poller umgefahren haben. Durch den Aufprall wurde ein Holzpoller gegen den Zaun eines Wohnhauses geschleudert. Zum Unfallzeitpunkt hielten sich mehrere Kinder in unmittelbarer Nähe auf. Verletzt wurde nach Angaben der Polizei niemand. Laut der Polizei setzte der Fahrer seine Fahrt fort, ohne sich um den Schaden zu kümmern.
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3: Noch kann man die Sonne gelegentlich sehen, aber es zieht nach und nach zu und ist bedeckt. Abends ist sogar etwas Regen möglich. Die Temperaturen, die steigen bis auf 26 Grad an. Aktuell sind es in Fürstenau 25 Grad, in Osnabrück, in Haßbergen und in Melle sind es 26 Grad. Nachts lockern die Wolken dann wieder auf. Die Temperaturen liegen gegen morgen bei 14 Grad. Morgen scheint vormittags die Sonne, nachmittags gibt es einen Sonne-Wolken-Mix. Abends kann es auch mal etwas regnen. Die Höchsttemperaturen liegen tagsüber bei 24 Grad. Am Mittwoch ist es vormittags wechselnd bewölkt, nachmittags kann es örtlich auch mal kurz regnen, bei Höchsttemperaturen auch wieder um 24 Grad.
0: Verkehrslage.
3: Achtung auf der A1 Osnabrück Richtung Bremen zwischen Osnabrück Nord und Bramsche. Dort steht ein defekter LKW auf dem Standstreifen. Fahrt dort bitte vorsichtig. Dann auch bitte Achtung auf der A1 Osnabrück Richtung Bremen zwischen Neunkirchenförden und Holdorf. Dort steht ebenfalls ein defektes Fahrzeug. Auch dort bitte vorsichtig fahren. Dann auch Achtung auf der A30 Osnabrück Richtung Bad Oeynhausen im Kreuz Osnabrück Süd in der Überleitung zur A33. Richtung Bielefeld steht ein brennender LKW und deswegen ist diese Auffahrt zurzeit gesperrt. Wer kann, sollte den Bereich umfahren. Dann nochmal die A30 Bad Oeynhausen Richtung Osnabrück. Achtung im Bereich der Anschlussstelle Melle West. Dort besteht Gefahr durch ein defektes Fahrzeug. Auch bitte Achtung auf der A33 Osnabrück Richtung Bielefeld zwischen Dissen-Bad Rothenfeld und Dissen-Süd. Dort liegen Gegenstände auf der Fahrbahn. Auch dort bitte ganz besonders vorsichtig sein. Dann habe ich noch die Blitzer im Landkreis, die uns der Landkreis gemeldet hat. Und die stehen heute unter anderem verstärkt in und um Dissen. Habt ihr jetzt noch mehr Verkehrsmeldungen, könnt ihr uns anrufen und uns diese durchgeben. Das geht mit der Telefonnummer 0541 750 40 0. Ihr könnt uns aber auch eine WhatsApp schicken an die Nummer 0157 88 533 187. Beide Nummern findet ihr auch auf osradio.de. Ich wünsche euch eine gute und sichere Fahrt.
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3: Mit Matthias Preis am Mikrofon am Dienstagnachmittag ist es 15.35 Uhr.

Schülerinnen und Schüler vom Gymnasium in der Wüste waren hier bei uns während ihrer Projekttage. Sie haben das Radio machen gelernt, eine eigene Sendung produziert und auch eine Umfrage gemacht. Nach der Niederlage der Deutschen bei der WM gestern Abend gegen Paraguay, da muss es ja jetzt

0: Ja, aber Argentinien hat auch eine sehr gute Chemie und deswegen würde ich sagen, einer von den beiden.
1: Also mein Favorit ist natürlich Portugal, aber ich glaube, Frankreich gewinnt.
2: Ganz klar Paraguay, weil es muss ja auch einen Sinn ergeben, dass sie rausgekickt wurden.
3: Ja, das waren so einige Favoriten auf den Titel bei der Fußball-Weltmeisterschaft. Mal abwarten, wer es dann wirklich wird. Ich muss ja auch zugeben, dass ich Frankreich schon vor Beginn der WM da als Weltmeister gesetzt hatte.

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1: Ich bin Thomas Bleskin. Der Verfassungsschutz sieht bundesweit mehr Menschen mit extremistischen Einstellungen, vor allem im rechten Spektrum. Das geht aus dem aktuellen Verfassungsschutzbericht hervor. Demnach rechnete der Inlandsgeheimdienst im vergangenen Jahr etwa 59.000 Menschen dem rechtsextremistischen Milieu zu, gut 8.000 mehr als im Jahr zuvor.
2: Das große Plus im rechtsextremen Spektrum liegt auch am Mitgliederzuwachs der AfD, die der Verfassungsschutz als Verdachtsfall beobachtet. Im Herbst hatte die Partei von 70.000 Mitgliedern gesprochen. Der Geheimdienst schätzt, 28.000 davon sind Rechtsextremisten. Auch bei den Linksextremisten hat der Verfassungsschutz gut 4.000 Leute mehr auf dem Schirm. Dort zählen etwa die mutmaßlichen Täter bei den Anschlägen auf die Stromversorgung dazu. Der Geheimdienst sieht einen Zusammenhang und geht davon aus, dass auch ein in der linken Szene wahrgenommener Rechtsruck der Gesellschaft für Zulauf bei Extremisten sorgt. Ursula Winkler, Berlin.
1: Kurz vor dem Ende des Tankrabatts ziehen die Preise an den Tankstellen bereits an. Im bundesweiten Tagesdurchschnitt kostete Super E10 pro Liter gestern 1,86 Euro. Das waren laut ADAC 1,6 Cent mehr als am Sonntag. Diesel zog sogar um 1,9 Cent auf 1,78 Euro an. Auch heute Morgen wiesen die Preise demnach weiter nach oben. Ab morgen fällt der Tankrabatt weg. Die Zahl der Arbeitslosen in Deutschland ist im Juni im Vergleich zum Mai leicht gesunken, um 15.000 auf knapp 2,94 Millionen. Das teilte die Bundesagentur für Arbeit in Nürnberg mit.
3: Bundesagenturchefin Nahles erklärte, die konjunkturellen Auswirkungen des Iran-Kriegs seien zu spüren. Aber wegen der Wirtschaftsflaute sei auch sonst kein Aufschwung am Arbeitsmarkt zu erwarten. Auch wer eine Ausbildung sucht, sollte sich laut Nahles mehrere Optionen offen halten. Denn aktuell gibt es mehr Bewerber, aber weniger Ausbildungsplätze als im Vorjahr. Janina Singer, Wirtschaftsredaktion.
1: Zum Sportfußball. Manuel Neuer hat nach dem WM-Aus der deutschen Nationalmannschaft sein endgültiges Karriereende als Nationaltorhüter bestätigt. Mit einem knappen Ja beantwortete er im Sportschau-Interview die Frage, ob das 16. Finale gegen Paraguay sein letztes Länderspiel gewesen sei. Bereits nach der EM 2024 hatte Neuer seinen Rücktritt aus der DFB-Auswahl erklärt. Bundestrainer Julian Nagelsmann hatte ihn jedoch für die WM zurückgeholt.
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4: Heute Nachmittag ist es dann erst bewölkt. Erst gegen Abend kann es auch mal kurz regnen. In den nächsten Stunden steigen die Temperaturen noch bis auf 26 Grad an. Aktuell sind es in Bramsche und Hagen 25 Grad. In Osnabrück und Dissen sind es schon 26 Grad. In der Nacht lockert es dann nach und nach wieder auf. Die Temperaturen liegen frühmorgens bei 14 Grad. Morgen ist es dann am Vormittag sonnig, später wechseln sich Sonne und Wolken ab. Am Abend ist auch etwas Regen möglich, mit Höchsttemperaturen bis 24 Grad. Übermorgen gibt es am Vormittag Sonne und Wolken im Wechsel. Am Nachmittag sind wieder Regenschauer möglich. Die Temperaturen, die steigen dann auch wieder bis auf 24 Grad an.
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4: Achtung immer noch auf der A1 Osnabrück Richtung Bremen. Zwischen Neunkirchen-Vörden und Holdorf besteht immer noch Gefahr durch ein defektes Fahrzeug. Fahrt dort bitte vorsichtig. Dann auch bitte Achtung auf der A30 Osnabrück Richtung Bad Oeynhausen. Im Kreuz Osnabrück Süd in der Überleitung zur A33 Richtung Bielefeld steht ein brennender LKW. Dort ist die Auffahrt gesperrt. Fahrt dort bitte ganz besonders vorsichtig. Wer kann, sollte den Bereich umfahren. Dann die A33, bitte Achtung, Osnabrück in Richtung Bielefeld zwischen Dissen, Bad Rothenfelde und Dissen Süd. Dort liegen Gegenstände auf der Fahrbahn, auch dort bitte vorsichtig fahren. Nochmal dann die A30, Osnabrück Richtung Bad Oeynhausen zwischen Osnabrück-Nahne und Nattbergen haben wir 5 Kilometer Stau. Dort braucht ihr etwa 13 Minuten länger. Dann gibt es jetzt einen Blitzer auf der Rheiner Landstraße in Höhe der Autobahnunterführung. Dort dürft ihr nicht schneller als 50 fahren. Und die Blitzer im Landkreis, die stehen heute unter anderem verstärkt in und um Dissen. Wenn ihr jetzt noch mehr Verkehrsmeldungen für uns habt, die wir noch nicht auf dem Schirm hatten, dann könnt ihr gerne anrufen und uns diese durchgeben. Das geht mit der Telefonnummer 0541 750 400 oder schickt uns eine WhatsApp an die Nummer 0157 88 533 187. Beide Nummern findet ihr auch auf unserer Internetseite auf osradio.de. Ich wünsche euch eine gute und sichere Fahrt. Kommt gut an euer Ziel.
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4: Am Dienstagnachmittag um 16.04 Uhr. Ich bin Matthias Preiß.

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Das Theater am Domhof soll saniert werden, doch vorher braucht es ein neues Probenzentrum. Jetzt ist klar, der Umbau der Herz-Jesu-Kirche ist grundsätzlich machbar. Eine Machbarkeitsstudie kommt zu diesem positiven Ergebnis. Statt eines Neubaus am Limberg soll jetzt die denkmalgeschützte Herz-Jesu-Kirche zum neuen Probenzentrum umgebaut werden. Heute soll der Stadtrat auch darüber abstimmen. Mehr dazu gleich nach Riemann Supergirl.

0: Nun zu einem Thema, das die Stadt Osnabrück schon seit Jahren beschäftigt. Die Sanierung des Theaters am Domhof. Das Gebäude ist in die Jahre gekommen und muss modernisiert werden. Damit der Spielbetrieb während der Bauarbeiten weiterlaufen kann, braucht das Theater aber zunächst ein neues Probenzentrum. Ursprünglich war dafür ein Neubau am Limberg geplant. Dieser Plan ist inzwischen vom Tisch. Stattdessen soll die denkmalgeschützte Herz-Jesu-Kirche umgebaut und durch zwei Anbauten ergänzt werden. Ob das machbar ist, sollte eine Machbarkeitsstudie klären. Sie sollte zeigen, ob sich das Projekt umsetzen lässt und welche Kosten und Ressourcen dafür nötig sind. Die Ergebnisse liegen jetzt vor und sie fallen positiv aus. Damit ist der Weg für den Umbau grundsätzlich frei. Heute soll der Stadtrat die Pläne nun offiziell beschließen. Doch warum eignet sich ausgerechnet die Herz-Jesu-Kirche als neuer Standort für das Probenzentrum? Dazu hat uns Oberbürgermeisterin Katharina Pötter Auskunft gegeben.
1: Wir haben vor verschiedenen Hintergründen dann nochmal geschaut, ob wir dieses Probenzentrum nicht näher an unsere Innenstadt heranrücken können und auch für die Menschen erlebbar machen können. Und da sind wir auf das Areal rund um die Herz-Jesu-Kirche gestoßen und eine Machbarkeitsstudie erstellt, deren Ergebnis jetzt vorliegt. Und siehe da, es passt. Wir können das Probenzentrum in der Herz-Jesu-Kirche mit zwei Anbauten versehen und somit viele Synergien zwischen großem Haus und Probenzentrum ziehen und vor allem einen attraktiven Ort schaffen, der auch unsere Innenstadt weiter stärken wird. Weil wir uns erwarten, dass dieser Standort nicht nur ein technisches Gebäude wird, sondern auch ein Mehrwert eben für die Innenstadt, für die Bürgerinnen und Bürger hat, indem wir auch am Abend dort kleine Aufführungen stattfinden lassen können, dass wir Städtensembles dort einbeziehen können, die dort ihre Aufführung haben.
0: Die Herz-Jesu-Kirche konnte also vor allem durch ihre zentrale Lage in unmittelbarer Nähe zur Innenstadt überzeugen. Gleichzeitig bietet die Umnutzung die Chance, das Viertel weiter zu beleben und einen attraktiven neuen Kulturstandort zu schaffen. Ein Knackpunkt bei einem Projekt dieser Größenordnung ist natürlich die Finanzierung. Mit Kosten von fast 40 Millionen Euro ist die geplante Umnutzung kein günstiges Projekt. Laut Katharina Pötter ist diese Investierung in die Stadt aber unabdingbar.
1: Ja, das sehen wir bei sämtlichen großen Projekten, die wir vor der Brust haben. Man muss aber eben auch anerkennen, dass unsere Infrastruktur schlichtweg in die Jahre gekommen ist und wir hier dringend Impulse brauchen, damit wir die Substanz unserer Stadt, und das fängt eben beim Sport an, geht über die Bildungslandschaft und eben aber auch über die Kultur, erhalten. Und deswegen muss sich die Stadt das leisten. Und auch das ist ein weiterer Grund, warum wir uns für diesen Standort entschieden haben. Und wir setzen eine Kirche instand bzw. bringen sie in die Benutzung. Das ermöglicht uns Fördermittel im Denkmalschutz. Schutzbereich. Wir aktivieren ein Stadtquartier, sodass wir uns auch Städtebaufördermittel hier versprechen und eben nicht nur Fördermittel aus dem kulturellen Bereich akquirieren werden können.
0: Fördermittel aus verschiedenen Töpfen sollen die Kosten für die Stadt zumindest teilweise abfedern. Trotzdem bleibt das Vorhaben anspruchsvoll. Denn neben dem denkmalgeschützten Gebäude bringt auch der Baugrund einige Herausforderungen mit sich. Da stellt sich natürlich die Frage, wie lange wird der Umbau dauern? Oder droht am Ende sogar ein Großprojekt ohne absehbares Ende? Einen ersten Ausblick auf den Zeitplan hat Oberbürgermeisterin Katharina Pötter schon gegeben.
1: Also es kann kein Endlosprojekt sein, weil wir dieses Probenzentrum dringend brauchen, damit wir die notwendigen Instandsetzungen, Brandschutz etc. am Großen Haus, also am Theater selber, uns vornehmen können. Deswegen drängt uns ein wenig die Zeit. Wir brauchen auch einige Zeit der Vorbereitung. Dieses Stadtentwicklungsprogramm-Konzept muss noch erarbeitet werden. Ausschreibungen müssen vorbereitet werden. Also ich rechne mit einem Baubeginn im Jahr 29. Die Zeit werden wir brauchen, um das gut vorzubereiten, sodass ich davon ausgehe, dass es 29 losgeht. Zweijährige Bauzeit ist vorgesehen. Und von daher kein Endlosprojekt, sondern ein mittelfristiges Projekt.
0: Bevor die nächsten Schritte eingeleitet werden können, muss der Rat entscheiden. Und der tagt heute am 30. Juni. Gibt der Rat grünes Licht, wird die denkmalgeschützte Herz-Jesu-Kirche auf rund 4.500 Quadratmetern zu einem neuen Probenzentrum für das Theater umgebaut und damit zu einem Ort für Proben, künstlerische Arbeit und kulturelles Leben mitten in der Stadt.

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1: Mit Jan Molitor. Team der Hochschule und Universität Osnabrück ist erneut Weltmeister in der Feldrobotik geworden und Zahl der Langzeitarbeitslosen im Landkreis Osnabrück ist im Juni leicht zurückgegangen. Das Team der Hochschule und Universität Osnabrück ist erneut Weltmeister in der Feldrobotik geworden. Studierende der Hochschule und der Universität Osnabrück gewannen beim internationalen Field Robot Event in Bernburg zum zweiten Mal in der Folge den Gesamtsieg. Mit ihren selbst entwickelten Robotern entschieden sie 4 von 5 Wettbewerbsdisziplinen für sich. An dem Wettbewerb nahmen 16 Teams aus 10 Ländern teil. Dabei mussten die autonomen Roboter unter anderem selbstständig durch Maisfelder navigieren, sowie kranke Pflanzen und Insekten erkennen. Die Zahl der Langzeitarbeitslosen im Landkreis Osnabrück ist im Juni leicht zurückgegangen. Nach Angaben der Maßarbeit waren zuletzt 3.768 Bürgergeldempfängerinnen und Empfänger ohne Arbeit. Das sind 40 weniger als im Vormonat. Maßarbeit-Vorstand Lars Helmers ordnet die Entwicklung so ein.
2: Ein nochmaliger leichter Rückgang in einer nach wie vor schwierigen wirtschaftlichen Situation ist erfreulich. Die Wirtschaft scheint sich vorerst zu stabilisieren. Die Lage bleibt allerdings brüchig.
1: Die Maßarbeit bewertet die Entwicklung trotz der schwierigen wirtschaftlichen Lage positiv. Gleichzeitig bleibe die Situation auf dem Arbeitsmarkt angesichts der schwachen Konjunktur und internationaler Handelskonflikte weiterhin unsicher. Die Inflationsrate in Niedersachsen lag im Juni bei 2,5%. Nach Zahlen des Landesamtes für Statistik hat sich das Niveau der Verbraucherpreise in Niedersachsen im Juni 2026 gegenüber dem Vorjahresmonat um 2,5% erhöht. Im Mai lag die Erhöhung noch bei 2,8%. Vor allem die Energiepreise lagen weiterhin deutlich über dem Niveau des Vorjahres, während sich Lebensmittel nur gering verteuerten. Die Preise für Dienstleistungen stiegen dagegen erneut überdurchschnittlich an. Unfallflucht in Osnabrück. Ein bislang unbekannter Autofahrer soll am Montagmittag im Stadtteil Schinkel mehrere Poller umgefahren haben. Durch den Aufprall wurde ein Holzpoller gegen den Zaun eines Wohnhauses geschleudert. Zum Unfallzeitpunkt hielten sich mehrere Kinder in unmittelbarer Nähe auf. Verletzt wurde nach Angaben der Polizei niemand. Laut der Polizei setzte der Fahrer seine Fahrt fort, ohne sich um den Schaden zu kümmern.
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3: Heute ist es nachmittags bedeckt. Abends ist auch etwas Regen möglich. Die Temperaturen liegen so um die 26 Grad. Aktuell sind es in Quakenbrück 24 Grad, in Osnabrück und Belm sind es 25 Grad und in Bad Rothenfelde sind es 26 Grad. Nachts lockern die Wolken wieder auf, die Temperaturen liegen gegen morgen bei 14 Grad. Morgen scheint dann vormittags die Sonne, nachmittags gibt es einen Sonne-Wolken-Mix, abends kann es auch mal wieder etwas regnen. Die Höchsttemperaturen, die liegen tagsüber bei 24 Grad. Am Mittwoch ist es vormittags wechselnd bewölkt, nachmittags kann es örtlich auch mal kurz regnen, bei Höchsttemperaturen dann auch wieder um 24 Grad.
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3: Achtung auf der A1 Osnabrück Richtung Bremen zwischen Neunkingenförden und Holdorf. Dort steht ein defektes Fahrzeug. Fahrt dort bitte vorsichtig. Dann auch bitte Achtung auf der A30 Osnabrück Richtung Bad Oeynhausen. Im Kreuz Osnabrück Süd in der Überleitung zur A33 Richtung Bielefeld steht ein brennender LKW. Deshalb ist die Auffahrt dort gesperrt. Wer kann, sollte den Bereich umfahren. Dann die A30, Rheine Richtung Bad Oeynhausen, zwischen Osnabrück-Hellern und Nattbergen haben wir 7 Kilometer Stau. Dort braucht ihr etwa 17 Minuten länger. Dann habe ich einen Blitzer immer noch in Osnabrück auf der Rheiner Landstraße in Höhe der Autobahnbrücke. Dort sind maximal 50 erlaubt. Und die Blitzer im Landkreis, die uns der Landkreis auch gemeldet hat, die stehen heute unter anderem verstärkt in und um Dissen. Wenn ihr jetzt aber noch mehr Verkehrsmeldungen für uns habt, die wir noch nicht gemeldet haben, könnt ihr uns gerne anrufen und uns diese durchgeben. Das könnt ihr mit der Telefonnummer 0541 750 40 0 oder schickt uns einfach eine WhatsApp an die Nummer 0157 88 533 187. Beide Nummern findet ihr auch auf osradio.de. Ich wünsche euch eine gute und vor allem sichere Fahrt.
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3: Und heute ist Dienstag, es ist 16.35 Uhr. Am Mikrofon Matthias Preis.

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1: Ich bin Thomas Bleskin. Die Spritpreise ziehen bereits vor dem Ende des Tankrabatts spürbar an. Nach Angaben des ADAC kostete ein Liter Diesel am Mittag im bundesweiten Durchschnitt 3,5 Cent mehr als am Vortag. Super E10 verteuerte sich um 3,3 Cent. Der Automobilclub hält den Anstieg angesichts sinkender Ölpreise für nicht gerechtfertigt und vermutet, dass Mineralölkonzerne, die ab Mittwoch wieder höhere Energiesteuer schon jetzt einpreisen. Auch das Bundeskartellamt kündigte eine genaue Prüfung möglicher Preisaufschläge an. Der Verfassungsschutz sieht bundesweit mehr Menschen mit extremistischen Einstellungen, vor allem im rechten Spektrum. Das geht aus dem aktuellen Verfassungsschutzbericht hervor. Demnach rechnete der Inlandsgeheimdienst im vergangenen Jahr etwa 59.000 Menschen dem rechtsextremistischen Milieu zu, gut 8.000 mehr als im Jahr davor.
2: Das große Plus im rechtsextremen Spektrum liegt auch am Mitgliederzuwachs der AfD, die der Verfassungsschutz als Verdachtsfall beobachtet. Im Herbst hatte die Partei von 70.000 Mitgliedern gesprochen. Der Geheimdienst schätzt 28.000, davon sind Rechtsextremisten. Auch bei den Linksextremisten hat der Verfassungsschutz gut 4.000 Leute mehr auf dem Schirm. Dort zählen etwa die mutmaßlichen Täter bei den Anschlägen auf die Stromversorgung dazu. Der Geheimdienst sieht einen Zusammenhang und geht davon aus, dass auch ein in der linken Szene wahrgenommener Rechtsruck der Gesellschaft für Zulauf bei Extremisten sorgt. Ursula Winkler, Berlin.
1: Zum Sportfußball. Manuel Neuer hat jetzt endgültig den Schlusspunkt gesetzt. Nach dem bitteren WM-Aus gegen Paraguay beendet der Nationaltorhüter seine Karriere im DFB-Trikot. Ob es nach dem frühen Aus auch für Bundestrainer Julian Nagelsmann weitergeht, ist dagegen noch offen.
3: Es sei extrem bitter, so aufzuhören, erklärt Neuer bei Magenta und zieht damit endgültig einen Schlussstrich unter seine Karriere in der Nationalmannschaft. Das wünschen sich immer mehr Experten auch von Julian Nagelsmann. Nicht nur Lothar Matthäus, auch Mats Hummels und vor allem Didi Hamann. Der Nagelsmann schon in der WM-Vorbereitung Fehler ankreidet. DFB-Sportdirektor Rudi Völler kündigte an, dass die DFB-Spitze in den nächsten ein, zwei Tagen beraten werde. Er selbst, so Völler, würde an Nagelsmann festhalten, aber er entscheide das nicht alleine. Thomas Thonfeld, Sportredaktion.
1: Die Fußballnationalmannschaft ist inzwischen ein letztes Mal in ihrem WM-Quartier in Winston-Salem angekommen. Die DFB-Elf muss nach dem 16. Finale nach Hause fliegen.
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4: Heute Nachmittag zieht es nach und nach zu und es ist bewölkt. Erst gegen Abend kann es auch mal kurz regnen. In den nächsten Stunden steigen die Temperaturen bis auf 26 Grad an. Aktuell sind es in Neunkirchen und in Rulle 24 Grad, in Osnabrück und in Bad Iburg sind es 25 Grad. In der Nacht lockert es dann nach und nach wieder auf. Die Temperaturen liegen frühmorgens dann bei 14 Grad. Morgen ist es dann vormittags sonnig, später wechseln sich Sonne und Wolken ab. Am Abend kann dann auch mal etwas Regen kommen. Die Höchsttemperaturen, die liegen bei 24 Grad. Übermorgen gibt es am Vormittag Sonne und Wolken im Wechsel. Am Nachmittag sind Regenschauer möglich. Die Temperaturen, die steigen wieder bis auf 24 Grad an.
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4: Achtung auf der A30 Osnabrück Richtung Bad Oeynhausen im Kreuz Osnabrück Süd in der Überleitung zur A33 Richtung Bielefeld. Dort steht ein brennender LKW, deswegen ist die Fahrbahn dort, die Auffahrt, gesperrt. Wer kann, sollte den Bereich umfahren und wer dort doch vorbei muss, der sollte vorsichtig fahren. Dann die A30 Rheine Richtung Bad Oeynhausen. Zwischen Haßbergen-Gaste und Nattbergen haben wir 8 Kilometer stockenden Verkehr. Dort braucht ihr etwa 15 bis 16 Minuten länger. Dann habe ich einen Blitzer immer noch in Osnabrück auf der Rheiner Landstraße in Höhe der Autobahnbrücke. Dort sind maximal 50 erlaubt. Und die Blitzer im Landkreis, die stehen heute unter anderem verstärkt in und um Dissen. Wenn ihr jetzt noch mehr Verkehrsmeldungen für uns habt, dann dürft ihr uns gerne anrufen. Das geht mit der Telefonnummer 0541 750 400 oder schickt uns eine WhatsApp an die Nummer 0157 88 533 187. Beide Nummern findet ihr auch auf unserer Internetseite auf osradio.de. Ich wünsche euch eine gute und vor allem sichere Fahrt.
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4: Und heute ist Dienstag, es ist 17.04 Uhr, am Mikrofon Matthias Preis.

Morgen ist in Niedersachsen der letzte Schultag vor den großen Sommerferien. Diese 6 Wochen sind auch für viele die Urlaubszeit. Aber für ganz viele Menschen steht der sonnige, aber auch heiße Süden nicht mehr ganz oben auf der Liste möglicher Reiseziele. Kühlere Urlaubsorte liegen da mehr im Trend. Coolcation nennt sich das. Mehr zu diesem neuen Trend hört ihr nach Uriah Heep, Easy Livin'.

Die Sommerferien liegen vor uns und übermorgen ist es schon soweit. Und damit beginnt auch die Hauptreisezeit. Früher war klar, was das bedeutet.

0: Ja, früher war die Richtung klar. Ab in den Süden, da wo es heiß ist und im besten Fall noch Strand gibt. Das ändert sich aber immer mehr. Gerade am Mittelmeer gab es ja in den letzten Jahren immer wieder Hitzewellen mit Temperaturen, bei denen man es kaum aushält und auch bei uns wird es vielen zu heiß. Das werden wir in den nächsten Tagen und an den Wochenenden auch wieder erleben. Deshalb heißt der neue Urlaubstrend Cool. Das heißt, die Menschen fahren lieber dorthin, wo es kühler ist, zum Beispiel nach Skandinavien. Dort ist Julia Weschenbach. Hallo.
1: Hallo aus Skandinavien.
0: Also, die Deutschen wollen immer weniger in den Süden und immer mehr in den Norden. Merkt man das bei euch in Skandinavien schon?
1: Ich glaube, der Norden war schon immer ein beliebtes Reiseziel, aber man hört das jetzt tatsächlich von Urlaubern immer häufiger, dass genau das eben ihr Argument war, im Sommer herzukommen. Und je krasser das mit der Hitze im Süden Europas und auch in Deutschland wird, desto mehr Menschen werden sich vielleicht noch entscheiden, im Sommer herzukommen. Meistens ist es hier auch wirklich ziemlich schön. Man läuft natürlich dann auch Gefahr, dass man den Campingurlaub bei 12 Grad und Regen verbringt.
0: Wirkt auf mich gerade nicht so wirklich unangenehm. Wo muss ich denn hin? Was sind deine Tipps?
1: Naja, also je weiter nördlich, desto kühler ist es natürlich im Schnitt, aber auch das kann variieren. Es macht aber auch wirklich gar nichts, wenn es mal ein bisschen wärmer ist, denn hier in Schweden zum Beispiel, da kann man immer davon ausgehen, dass der nächste See gleich um die Ecke ist. In Norwegen gibt's kühle Fjorde, Dänemark ist vom Meer umgeben, also die Erfrischung wartet überall. Also ich empfehle dann einfach, sich ein lauschiges Plätzchen am Wasser auszusuchen und dann muss man auch im Hochsommer keinen Hitzeschock fürchten.
0: Vielen Dank, Julia Weschenbach aus dem kühlen Skandinavien. Ja, mal sehen, vielleicht fahren wir mal hin.

0: Wir hatten Besuch von Schülern der Heinrich-Schüren-Schule und die haben sich hier mal richtig umgesehen, haben uns über die Schulter geschaut, was wir denn so den ganzen Tag machen in der Redaktion und durften auch in die Studios und selbst einsprechen. Und da haben sie sich Musik gewünscht, genauso wie Thies gemacht hat.
1: Hallo, ich bin Thies und ich wünsche mir das Lied Du bist gut genug von Shirin David und Blumengarten und grüße damit meine Schule 4B von der Heinrich-Schüren-Schule.

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1: Mit Jan Molitor. Team der Hochschule und Universität Osnabrück ist erneut Weltmeister in der Feldrobotik geworden. Und Zahl der Langzeitarbeitslosen im Landkreis Osnabrück ist im Juni leicht zurückgegangen. Das Team der Hochschule und Universität Osnabrück ist erneut Weltmeister in der Feldrobotik geworden. Studierende der Hochschule und der Universität Osnabrück gewannen beim internationalen Field Robot Event in Bernburg zum zweiten Mal in der Folge den Gesamtsieg. Mit ihren selbst entwickelten Robotern entschieden sie 4 von 5 Wettbewerbsdisziplinen für sich. An dem Wettbewerb nahmen 16 Teams aus 10 Ländern teil. Dabei mussten die autonomen Roboter unter anderem selbstständig durch Maisfelder navigieren, sowie kranke Pflanzen und Insekten erkennen. Die Zahl der Langzeitarbeitslosen im Landkreis Osnabrück ist im Juni leicht zurückgegangen. Nach Angaben der Maßarbeit waren zuletzt 3.768 Bürgergeldempfängerinnen und Empfänger ohne Arbeit. Das sind 40 weniger als im Vormonat. Maßarbeit-Vorstand Lars Helmers ordnet die Entwicklung so ein.
2: Ein nochmaliger leichter Rückgang in einer nach wie vor schwierigen wirtschaftlichen Situation ist erfreulich. Die Wirtschaft scheint sich vorerst zu stabilisieren. Die Lage bleibt allerdings brüchig.
1: Die Maßarbeit bewertet die Entwicklung trotz der schwierigen wirtschaftlichen Lage positiv. Gleichzeitig bleibe die Situation auf dem Arbeitsmarkt angesichts der schwachen Konjunktur und internationaler Handelskonflikte weiterhin unsicher. Die Inflationsrate in Niedersachsen lag im Juni bei 2,5%. Nach Zahlen des Landesamtes für Statistik hat sich das Niveau der Verbraucherpreise in Niedersachsen im Juni 2026 gegenüber dem Vorjahresmonat um 2,5% erhöht. Im Mai lag die Erhöhung noch bei 2,8%. Vor allem die Energiepreise lagen weiterhin deutlich über dem Niveau des Vorjahres, während sich Lebensmittel nur gering verteuerten. Die Preise für Dienstleistungen stiegen dagegen erneut überdurchschnittlich an. Unfallflucht in Osnabrück. Ein bislang unbekannter Autofahrer soll am Montagmittag im Stadtteil Schinkel mehrere Poller umgefahren haben. Durch den Aufprall wurde ein Holzpoller gegen den Zaun eines Wohnhauses geschleudert. Zum Unfallzeitpunkt hielten sich mehrere Kinder in unmittelbarer Nähe auf. Verletzt wurde nach Angaben der Polizei niemand. Laut der Polizei setzte der Fahrer seine Fahrt fort, ohne sich um den Schaden zu kümmern.
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3: Heute ist es nachmittags bedeckt, abends kann es sogar etwas regnen. Die Temperaturen liegen um die 25 Grad. Aktuell sind es in Ankum 24 Grad, in Osnabrück und Glane sind es 25 Grad und in Wimmer sind es 26 Grad. Nachts lockern die Wolken auf, die Temperaturen liegen gegen morgen bei 14 Grad. Morgen scheint dann vormittags die Sonne, nachmittags gibt es einen Sonne-Wolken-Mix. Abends kann es dann auch mal wieder regnen. Die Höchsttemperaturen liegen dann tagsüber bei 24 Grad. Am Mittwoch ist es vormittags wechselnd bewölkt. Nachmittags kann es dann auch örtlich mal kurz regnen. Bei Höchsttemperaturen dann auch wieder um 24 Grad.
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3: Achtung auf der A30 Osnabrück Richtung Bad Oeynhausen im Kreuz Osnabrück Süd in der Überleitung zur A33 Richtung Bielefeld. Dort laufen zurzeit die Bergungsarbeiten, deshalb ist diese Abfahrt im Moment gesperrt. Dann die A30 Osnabrück Richtung Bad Oeynhausen zwischen Osnabrück-Nahne und Nattbergen haben wir 4 Kilometer Stau. Dort braucht ihr etwa 12 Minuten länger. Dann habe ich immer noch einen Blitzer in Osnabrück auf der Rainer Landstraße in Höhe der Autobahnbrücke. Dort dürft ihr nicht schneller als 50 fahren. Und die Blitzer im Landkreis, die uns der Landkreis auch gemeldet hat, die stehen heute unter anderem verstärkt in und um Dissen. Wenn ihr jetzt noch mehr Verkehrsmeldungen für uns habt, dann könnt ihr uns gerne anrufen. Das geht mit der Telefonnummer 0541 750 40 0 oder schickt uns eine WhatsApp an die Nummer 0157 88 533 187. Diese beiden Nummern, die findet ihr auch auf osradio.de. Ich wünsche euch eine gute und vor allem sichere Fahrt. Kommt gut an euer Ziel.
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3: Mit Matthias Preis am Mikrofon am Dienstagnachmittag. Es ist 17.34 Uhr.

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0: Es ist 17.44 Uhr, US Radio am Nachmittag ist für heute schon fast wieder durch. Hier geht's gleich weiter mit Stilkonzil. 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Heute Simone Wölfel mit Reinhard Stiel. Um 19 Uhr geht's weiter mit Easy Listening Jazz. 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
0: Ja, ein ganzer Tag nur 90er Jahre, das wird spannend. Ja, ich bin Matthias Preis, ich wünsche euch einen schönen Dienstagabend. Bis bald.

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1: Ich bin Thomas Bleskin. Die Inflation in Deutschland hat im Juni weiter nachgelassen. Nach vorläufigen Zahlen des Statistischen Bundesamts stiegen die Verbraucherpreise im Vergleich zum Vorjahr um 2,3% nach 2,6% im Mai.
2: Vor allem an der Zapfsäule hat sich die Lage entspannt. Viele Autofahrerinnen und Autofahrer konnten deshalb zumindest etwas durchatmen. Energie hat im Juni zwar immer noch mehr gekostet als vor einem Jahr, der Anstieg fiel aber deutlich geringer aus als zuletzt. Lebensmittel und Dienstleistungen wie Restaurantbesuche oder Reisen sind dagegen noch mal teurer geworden. Experten rechnen damit, dass die Inflation schon jetzt im Juli wieder anzieht, unter anderem weil der Tankrabatt dann ausläuft. Zoe Tassovali, Redaktion.
1: Die Spritpreise haben bereits vor dem Ende des Tankrabatts spürbar angezogen. Nach Angaben des ADAC kostete ein Liter Diesel am Mittag im bundesweiten Durchschnitt 3,5 Cent mehr als am Vortag. Super E10 verteuerte sich um 3,3%. Der Automobilclub hält den Anstieg angesichts sinkender Ölpreise für nicht gerechtfertigt und vermutet, dass Mineralölkonzerne die ab morgen geltende höhere Energiesteuer schon jetzt einpreisen. Auch das Bundeskartellamt kündigte eine genaue Prüfung möglicher Preisaufschläge an. Und zum Sport. Fußball. Manuel Neuer hat jetzt endgültig den Schlusspunkt gesetzt. Nach dem bitteren WM-Aus gegen Paraguay beendet der Nationaltorhüter seine Karriere im DFB-Trikot. Ob es nach dem frühen Aus auch für Bundestrainer Julian Nagelsmann weitergeht, ist dagegen weiter offen.
3: Es sei extrem bitter, so aufzuhören, erklärt Neuer bei Magenta und zieht damit endgültig einen Schlussstrich unter seine Karriere in der Nationalmannschaft. Das wünschen sich immer mehr Experten auch von Julian Nagelsmann. Nicht nur Lothar Matthäus, auch Mats Hummels und vor allem Didi Hamann, der Nagelsmann schon in der WM-Vorbereitung Fehler ankreidet. DFB-Sportdirektor Rudi Völler kündigte an, dass die DFB-Spitze in den nächsten ein, zwei Tagen beraten werde. Er selbst, so Völler, würde an Nagelsmann festhalten, aber er entscheide das nicht alleine. Thomas Thonfeld, Sportredaktion.
1: Nach dem WM-Austritt die deutsche Fußballnationalmannschaft die Heimreise an. Die Spieler verlassen das Teamquartier in Winston-Salem nach einem letzten gemeinsamen Treffen individuell. Das DFB-Team war bei der Weltmeisterschaft im Elfmeterschießen gegen Paraguay ausgeschieden und hatte den Einzug ins Achtelfinale verpasst.
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4: Stilkonzil, der Musiktalk auf OS Radio 104,8. Meine Gäste, Ihre Musik, meine Fragen, Ihre Geschichten. Stilkonzil, jeden ersten Dienstag im Monat von 18 bis 19 Uhr. Mein Name ist Reinhard Stiel. Ja, und mein Gast heute Abend ist Simone Wölfel. Hallo Simone.
5: Hallo Reinhard.
4: Ich habe Sie eingeladen, unter anderem, um herauszufinden, welchen Musikgeschmack sie eigentlich hat, wenn sie mal nicht im Radio ist. Denn da ist sie ja meistens, beziehungsweise im OS-Radio. Aber vielleicht stellst du dich erstmal kurz selbst vor, Simone.
5: Ja, mache ich sehr gerne, Reinhard. Vielen lieben Dank erstmal für die Einladung heute Abend hier bei dir.
4: Gerne.
5: Du hast es schon gesagt, mein Name ist Simone Wölfel. Ich arbeite hier bei OS Radio tatsächlich schon fast seit Anbeginn an, bin mittlerweile Geschäftsführerin des Senders, bin aber auch in der Redaktion tätig und bin damals tatsächlich als Praktikantin hier bei OS Radio gestartet.
4: Da sieht man noch, dass es Karrieren wie aus dem Bilderbuch gibt.
5: Vom Tellerwäscher.
4: Genau, vom Praktikantin zur Geschäftsführerin beim OS Radio. Was genau tust du hier als Geschäftsführerin?
5: Ich tue im Grunde alles. Ich denke, das macht jeder Geschäftsführer, jede Geschäftsführerin ist so irgendwie zuständig für alles. Und dadurch ist mein Job unheimlich abwechslungsreich. Also ich bin, wie gesagt, in der Redaktion unterwegs, gehe zu Interviews, moderiere auch, mache Lokalnachrichten. Andererseits mache ich auch die kaufmännische Abwicklung des Senders. Das heißt, einen Projektantrag schreiben, das heißt, Gehälter überweisen, das heißt, Urlaubsanträge prüfen und natürlich immer bewilligen.
4: Für alle, die es nicht wissen, das OS-Radio ist ja ein gemeinnütziger Verein, der dahinter steckt, ein eingetragener Verein, der dahinter steckt. Und dieser Trägerverein ist sozusagen der Arbeitgeber auch von Simone. Und es gibt eine hauptamtliche, festangestellte Redaktion und daneben gibt es es eben Sendungen wie diese, die man dem sogenannten Bürgerfunk zuordnet. Radiomacherinnen und Radiomacher machen ihre eigenen Sendungen und insofern bin ich froh, dass Simone heute hier ist, weil wir wollen überhaupt nicht über die Geschäftsführerin sprechen, sondern wir wollen über die Simone sprechen, die sie mehr, sagen wir mal, privat ist. Und unser Aufhänger ist immer die Musik. Das heißt, Simone hat 10 Fragen bekommen im Vorfeld, hat das ganz, ganz leicht mal eben aus dem Handgelenk beantwortet. War das schwer?
5: Es war richtig schwer. Einerseits natürlich, weil man ein Stück Privates zeigt.
4: Stimmt.
5: Und durch die Beschäftigung mit diesen 10 Fragen auch anfängt, wirklich in der Vergangenheit rumzustolpern, intensiv. Und die Hörerinnen und Hörer werden es ja gleich merken draußen, was das für Fragen sind und wie tief man da in die Vergangenheit geht. Und das war sehr, sehr spannend.
4: Und damit legen wir gleich mal los mit der Antwort von Simone auf die Frage, wann hat es bei dir angefangen, nicht mehr nur Kinderlieder, sondern auch Pop- oder Rockmusik, Hip-Hop oder Ähnliches zu hören?
5: Das ist wahrscheinlich wie bei vielen so gewesen, dass das so ein schleichender Übergang war. Am Anfang hörte man immer die Musik der Eltern und das war querbeet von James Last bis Baccarat oder Bonnie M. damals so. Ich bin 72 geboren, das heißt, das war eine bunte Zeit damals. Meine größere oder ältere Schwester hat viel Udo Lindenberg gehört und diese ganze neudeutsche Welle-Zeug. Und ich habe drüber nachgedacht und was bei mir so hängen geblieben ist, ist eine Situation in der Grundschule, damals in der Umkleide vorm Sport. Da haben wir Mädels nämlich alle Dancing Queen von ABBA gesungen, ohne Englisch zu können, aber das war so ein Lied damals, was total toll war.
4: Wir stellen uns also Simone vor, wie sie zur Dancing Queen eine Dancing Queen ist.

0: Dancing Queen von ABBA. So, wie muss man sich nun die kleine Dancing Queen Simone in der Umkleidekabine genau vorstellen?
1: Ich verrate jetzt hier echt aus dem Nähkästchen, aber
0: was wollen wir hören?
1: Ich war in der 2. Klasse und es war, wie gesagt, vor dem Schulsport in der Grundschule Bad Iburg, wo ich übrigens groß geworden bin, in Bad Iburg. Und das musst du dir so vorstellen, dass da wirklich dann die 10 Mädchen in ihren Adidas Sportausrüstung standen, mit der Haarbürste in der Hand auf der Bank, glaube ich, standen, und wir haben Dancing Queen mitgesungen, ohne Englisch zu können.
0: Die Haarbürste ist eigentlich das Pendant zur Luftgitarre, ne?
1: Ja.
0: Wenn man das so genau nimmt.
1: Richtig.
0: Cool. Wir kommen, weil wir natürlich auch möglichst viele Songs spielen wollen, wir gucken mal, ob wir es schaffen, in den 58 Minuten, die wir haben, auch alle unterzubringen. Eins wollte ich noch sagen zu Dancing Queen, das haben wir vorhin gerade besprochen. Den Text kanntet ihr eigentlich nicht, also den Originaltext. Ihr habt sozusagen so nach Gehör gesungen.
1: Genau. Wir konnten ja noch kein Englisch in der 2. Klasse damals und das war so Agathe Bauer-mäßig. Also
0: super.
1: Ja.
0: So, jetzt wird's ernst.
1: Jetzt wird's ernst, ja.
0: Jetzt kommt die Frage, die zweite Frage. Dein Song zum ersten Verliebtsein, zum ersten Kuss.
1: Ja, habe ich auch lange drüber nachgedacht und fiel mir dann wirklich der erste Kuss ein. Ich war noch sehr, sehr klein. Ich war das erste Mal alleine im Urlaub mit einer Jugendfreizeit damals in Österreich. Es lief Falco und Co. und ich wurde plötzlich geküsst von einem Jungen in meinem Alter. Es war jetzt nicht das erste Verliebte, das war der erste Kuss, so wie bei My Girl, kannst du dir das vorstellen.
0: Ah, okay.
1: Wirklich klein und dazu lief ein Song, den ich habe es vorhin schon gesagt, eigentlich gar nicht so gern mag, aber trotzdem ist er damit gekoppelt mit meinem ersten Kuss. Marillion, Kaylee.

0: Kaylee von Marillion war das. Der Wunsch von Simone Wölfel, heute mein Gast beim Stilkonzil. Und bei dem Song ging es nochmal um den ersten Kuss, der nicht so ganz freiwillig war, aber nützt ja nichts. Also war ja damit verbunden nun mal mit diesem Song, also sind wir ganz authentisch und geben genau das entsprechend wieder. Kommen zur dritten Frage. Der Song, der deinen Musikgeschmack als Jugendliche oder junge Erwachsene nachhaltig geprägt hat, heißt, was du länger gehört hast als einen Song.
1: Also da kann ich ganz klar sagen, dass ich nachhaltig geprägt wurde durch Funk and Soul, R&B und all solche Sachen, die wir unglaublich viel gehört haben. Ich habe schon erzählt, ich komme aus Bad Iburg, da war das Casablanca, so kennen bestimmt viele noch, die zuhören. Gibt's leider nicht mehr, war so die Kneipe in Bad Iburg, wo man hinging, wo man saß, wo man sich als Jugendlicher traf. Und
0: da sind wir sogar von Osnabrück aus hingefahren, haben Shawarma gegessen.
1: Siehste, Shawarma, das war das, oder billig, nee, arme Leute essen gab's genau, da auch, ja, genau, auf der Karte. Also wunderbarer Laden, ja. Und wir Iburger, sage ich jetzt einfach mal, wir waren auch musiktechnisch, glaube ich, oft gleich unter. Also wir haben ganz viel Marvin Gaye, Aretha Franklin, Rolling Stones, Bruce Springsteen fällt mir noch ein, so gehört und auch diese Mixtapes wirklich zusammen gebastelt und dann im Autoradio immer gehört. Und wenn wir zum Hyde Park zum Beispiel gefahren sind, von Bad Iburg aus, also die Strecke kennt mein Auto blind.
0: Über die beiden. Findet Hügel auch allein wieder zurück wahrscheinlich.
1: Ja. Da gab es dann Fahrgemeinschaften und so. Das war eine tolle Zeit. Und einer, der da auch immer auf den Tapes mit drauf war, war Prince. Also Prince liebe ich auch bis heute. Ich weiß noch, als Prince verstarb, meine Tochter, die 26 ist, nach Hause kam damals und ich habe gesagt, Prince ist tot, und sie war fassungslos, weil sie ihn genauso liebt wie ich.
0: Hat sie also von der Mama geerbt?
1: Hat sie geerbt, genau.
0: Sehr schön. Du hast jetzt einen Titel ausgesucht. Willst du zu dem Titel noch ein bisschen was sagen?
1: Das habe ich ausgesucht. Ach, Prince, finde ich, hat so viele tolle Songs geschrieben. Das ist aber wirklich einer aus der Zeit, wo ich mich meine zu erinnern, Casablanca-Zeit und zum Hyde Park fahren und abends im Auto oder nachts. Nicht wahllos ausgewählt, weil es gibt, wie gesagt, so viel tolle. Den Song, den ich jetzt heute mitgebracht habe für dich, ist Prince, When Doves Cry.
0: Das hören wir jetzt.

0: Prince When Doves Cry, ein Wunsch von Simone Wölfel. Die Geschichte mit dem Ableben von Prince und deiner Tochter war noch nicht ganz zu Ende.
1: Ja, habe ich dir gerade schon verraten, genau. Kann ich auch gerne allen anderen zu Ende erzählen. Es war halt so, dass Prince verstarb und meine Tochter damals 14, 15 war, nach Hause kam von der Schule. Ich das erzählte, Prince ist tot. Und sie sagte, oh Gott, Mama, wie schrecklich. Und ihre Schulfreundin Theresa, die dabei war, sagte nur, wer ist Prince?
0: Das passiert mir auch dauernd, muss ich ehrlicherweise zugeben. Was ich sozusagen für Allgemeinbildung halte, als typischer Boomer, wird dann von, kenne ich nicht. Passiert mir auch gelegentlich. Aber noch ein anderes Stichwort wollte ich nochmal ansprechen, das Thema Kassetten. Mhm. Ihr habt also Kassetten aufgenommen, gehört, auf dem Weg Bad Iburg, Hyde Park und zurück, und die wurden zusammengestellt. Wer hat die für euch zusammengestellt oder habt ihr es selber gemacht?
1: Also die haben wir selber aufgenommen, zusammengestellt, aber ich weiß noch, wenn wir zum Beispiel Partys veranstaltet haben, größere Geburtstagspartys, hat das sogar ein DJ aus Osnabrück für uns gemacht. Also da gab es dann Kassette A bis E und da, die gibt es heute noch. Also die habe ich heute noch zu Hause in meiner Kiste.
0: Und war das auch so ein Mix aus, sagen wir mal, einerseits tanzbaren Songs, aber dann gibt es ja auch da irgendwann diese Engtanzphasen. Sind die da auch vorgekommen oder war das einfach nur Tanzen?
1: Da gab es natürlich auch ein paar Engtanzlieder bei, wenn wir bei Prince bleiben, natürlich Most Beautiful Girl in the World und so, klar. Und das war ja damals auch so Ende der 80er, gab es ja auch so ein paar Schmuse-Songs, zum Beispiel Phil Collins damals war total angesagt. Oder ja, Tina Turner war nicht so schmusig, aber kann man sich heute kaum vorstellen, dass solche, ja, die waren einfach auch Teil der Musikwelt damals und Teil der Partywelt.
0: Absolut. Ja. Also ich habe dann zugegeben vorhin, wir unterhalten uns einfach zwischendurch, wenn die Songs laufen, wir können gar nicht anders. Ich habe dann zugegeben, dass ich sehr viele Kassetten in meinem Leben aufgenommen habe, aber die Zielgruppe war immer nur ein Mädchen. Also ich habe das nie für Partys oder so gemacht, aber aufgelegt habe ich da tatsächlich auch schon mal. Und das ist eine ganz interessante Erfahrung, die man dann macht hinter dem Mischpult.
1: Auf jeden Fall, ja.
0: Kommen wir jetzt zu der gemeinen Frage, die sogenannte Guilty Pleasure Frage. Also der peinlichste Song, den du gerne gehört hast, aber es weitestgehend für dich behalten hast.
1: Ich weiß jetzt gar nicht mehr, ob es mir peinlich sein muss. Also ich habe da jetzt einen Song rausgesucht, der total bekannt ist, total populär war und ist und zu dieser Reihe gehört, wo ich auch zu stehe. Also ich war immer Take That-Fan zum Beispiel. Mhm. Britney Spears jetzt als Person jetzt nicht Fan, aber die Musik, alles, was irgendwie partymäßig gut abgeht, finde ich gut. Und das tut auch, glaube ich, dieser Song, der auch hier bei OS Radio des Öfteren läuft, ohne dass ich ihn eingestellt habe. Spice Girls.
0: Ja, du musst zugeben, dass du als Geschäftsführerin gewisse Vorgaben machst, dass einmal am Tag muss dieser Song gespielt werden.
1: Nein, nicht dieser. Aber ja, ich denke, der gefällt immer noch und ist so ein bisschen peinlich, ja.
0: Okay, dann hören wir jetzt ein bisschen peinlich Wannabe von den Spice Girls.
1: Jawohl.

0: Wannabe von den Spice Girls.
1: Kann man kaum still sitzen, oder?
0: Man kann nicht still sitzen, man kann auch nicht aufhören mitzusingen. Mhm. Also selbst wenn man da auch nicht den Text kennt. Das ist,
1: Und man lächelt direkt. Wir lächeln hier die ganze Zeit.
0: Stimmt, wir lächeln die ganze Zeit. Also der überhaupt nicht peinliche Song, Wannabe von Spice Girls war das, von Simone, ausgewählt. Wir kommen zur fünften Frage. Welcher Song erinnert dich an deine Abi-Zeit, Studium, also so junge Erwachsene?
1: Habe ich auch ein Stück weit, was heißt ein Stück weit, lange drüber nachgedacht, weil das auch einfach so viel war, was man da an Musik gehört hat. Man war viel unterwegs, man war jedes Wochenende unterwegs. Die einzige Frage, die einen immer nur gequält hat, ist, was ziehe ich an und wer ist da?
0: Die letzte Frage ist, glaube ich, sehr entscheidend. Ne?
1: Wer ist da und habe ich noch Geld? Ja, genau, das waren so die drei schlimmsten Probleme, die man in dem Alter hatte. Und wie wunderbar eigentlich jetzt im Vergleich zu heute, dass das Schlimmste war. Viel Musik gehört, viel, ja, immer gute Laune Musik, glaube ich, immer viel Tanzmusik. Und eine, wo ich, wenn ich es jetzt sehe hier auf dem Zettel, die mich bis heute begleitet, ist eine Künstlerin, die ich damals schon geliebt habe und auch diesen Song sehr geliebt habe und den irgendwie so mit dieser Zeit verbinde, und das ist Lisa Stansfield
0: und All Around the World.

0: Lisa Stansfield, All Around the World, Musikwunsch von Simone Wölfel. Und sie sagt es gerade schon so, wenn wir uns unterhalten, während der Song lief, dass das so eine Zeit war, in der Musik eine ganz, ganz große Rolle ja gespielt hat. Ne? Mhm. Also es ging immer nur letztendlich um Party. Und du hast so drei Kriterien gerade aufgezählt, ja vorhin. Ne? Also wo du gesagt hast, darauf kam es eigentlich an.
1: Ja, also dass man, wenn man wegging zum Beispiel, ja, sich überlegt hat, wie komme ich rein, wie bezahle ich das? Mhm. Das war ja damals noch nicht so teuer wie heute. Dann, was ziehe ich an und wer ist da?
0: Wer ist, das sind eigentlich die drei entscheidenden Fragen des Lebens, glaube ich. Ne? Also was ziehe ich an, wer ist da und wie bezahle ich das Ganze? Wir kommen zum nächsten Thema, das ist On the Road Again, hätte ich fast gesagt. Also im Auto, laut im Auto. Was, welchen Song hörst du laut im Auto und grölst ihn auch laut mit?
1: Also zunächst kann ich zugeben, glaube ich, dass ich immer mitsinge. Also ich finde es auch erstaunlich, dass ich all diese Texte noch kenne und habe das immer schon gedacht, wenn ich damals in der Schule irgendwie mehr Stoff reindrucken musste zum Lernen. Warum geht das nicht mit dem Song? Ich glaube, das wäre besser hängen geblieben.
0: Das geben wir jetzt weiter ans Kultusministerium und sagen so, also wenn ihr euren Schülerinnen und Schülern Englisch, Französisch oder was auch immer beibringen wollt, macht das nur mit Songs.
1: Macht das mit einem Lied. Ich glaube, das bleibt gut hängen. Und auch da fiel mir die Auswahl nicht leicht, aber es gibt jetzt ein Lied, was heißt jetzt schon so ein Jahr, anderthalb Jahre, glaube ich, was ich einfach mega finde und wo ich immer laut mitsinge und wenn ich zu Hause bin, auch mit tanze. Und wenn du magst, starte es.
0: Ja, ich starte es, aber ich sag's vorher nochmal an, weil der Titel ist ja im Prinzip so dein Lebensmotto, glaube ich, wenn ich das jetzt richtig verstanden habe. Denn dieser Song von Pink heißt Never Gonna Not Dance Again.

0: wir lassen es ganz durchlaufen. Bis ganz, jetzt ist es zu Ende. Bis ganz zum Schluss. Pink, never gonna not dance again. Ich behaupte einfach mal das Lebensmotto von Simone Wölfel. Also zumindest ein Teil, ihre Freizeitlebensmotto vielleicht. Mal sehen. Die heute mein Gast ist und die Songs ausgesucht hat zu meinen Fragen, die ich ihr stelle. Und damit kommen wir gleich zur nächsten Frage, zur siebten Frage. Welchen Song würdest du wem gerne schenken und warum?
1: Ja, welchen Song würde ich gerne wem schenken und warum? Auch wieder eine Frage, Reinhard, wo man lange drüber nachdenken muss und wo es sehr, sehr viele Varianten gibt, die also man sich vorstellen kann.
0: Simone hat schlaflose Nächte gehabt.
1: Ja, ja, genau. Ja, ja. Meine erste Wahl fiel eigentlich auf Whitney Houston, die ich auch total liebe. Und da hätte ich jetzt das Lied ausgesucht, für alle Kinder dieser Welt quasi. Glaub an dich selbst. Ich komme jetzt gerade, nicht Saving All My Love for You, sondern The Greatest Love of All, ja. Ne? Dass die Kinder an sich glauben. Dann bin ich aber auf das Thema Freundschaft gekommen und quasi die Brücke vom vorherigen Lied gerade mit dem Tanzen gehen und gute Laune haben und feiern, kam die Brücke zu dem Thema Freundschaft. Und da gibt's auch einen Song seit Jahrzehnten, der mir fast die Tränen immer in die Augen treibt, wenn ich ihn höre, bei vielen anderen vielleicht auch, wenn sie ihn hören. Da geht es um Freundschaft und der wird auch gesungen von Freunden und ich würde jetzt diesen Song gerne meinen Freundinnen schenken. Den besten Freundinnen der Welt. Sie, wenn sie es jetzt hören, wissen, wer gemeint ist, dass sie gemeint sind. Und ganz besonders Sally möchte ich ihn schenken. Und soll ich ihn ankündigen oder wirst du ihn ankündigen?
0: Du musst ihn ankündigen.
1: Ich kündige ihn an. Jetzt für alle meine Freundinnen, für meine Liebsten. That's what friends are for. Und das hat eine ganze Kombo von Freunden gesungen. Ich sage jetzt nur Dionne Warwick.

0: That's What Friends Are For. Das ist eigentlich auch ein Song, mit dem man schön so ein Quiz machen könnte. Wer singt jetzt? Wer ist der Nächste? Wer hat danach gesungen?
1: Ich habe nur eine genannt, das ist auch ein bisschen gemein. Mit dabei waren noch Elton John, Gladys Knight, Stevie Wonder.
0: Und ich meine, nee, Bruce Springsteen war da nicht dabei, ne?
1: Nee.
0: Ich habe jetzt so genau nicht, ich habe ja mehrere solcher Songs, die so von so einem ganzen Chor aufgenommen wurden.
1: Band Aid damals.
0: Zum Beispiel, so, ne? Band Aid, genau. Jetzt drehen wir mal den Spieß sozusagen um. Also jetzt ist die Frage, welchen Song würden deine Partnerin, dein Partner, deine beste Freundin, Freund sofort mit dir verbinden? Also du musst schon auch verraten, wer das mit dir verbindet, ob das alle sind oder ein Einzelner.
1: Das fiel mir unglaublich leicht, weil das ist wirklich ein Song, der von Anfang an irgendwie da war plötzlich und nie weggegangen ist. Und egal wo, egal wann, dazu wird immer getanzt. Also wenn dieser Song kommt, und das sagen halt auch meine Freundinnen, das ist dein Lied, Simone, dein Lied läuft, du musst sofort auf die Tanzfläche. Und hat sich nicht geändert.
0: Das ist gut, wenn das schon alle wissen, welchen Song. Also ich muss jetzt kurz mal eben erzählen, man sieht uns ja nicht, Gott sei Dank, also für mich jedenfalls. Vorhin hatte ich das Mikro an und ich hatte gehofft, dass Simone gerade dabei war mit zu singen, aber sie hat dann ganz leise oder nur so für sich gesungen.
1: Ja, ich singe ja nur im Auto oder unter der Dusche.
0: Genau, aber was sie auf jeden Fall tut und das wahrscheinlich zu diesem Song ganz, ganz besonders gerne, das ist Tanzen. Mhm. Und wir hören jetzt, sag ich's mal an, Rufus und Chaka Khan mit Ain't Nobody.
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0: Ain't Nobody, Rufus und Chaka Khan. Wir haben gerade darüber gesprochen, dass eigentlich die meisten Songs, die du ausgesucht hast, ja, erstmal natürlich tanzbare Songs sind. Also tanzen ist ein ganz wichtiger Punkt in deinem Leben, habe ich das Gefühl. Also ohne tanzen geht es nicht. Aber jetzt mal die gemeine Frage. Tanzkursus, Tänze?
1: Absolut nicht.
0: Absolut nicht. Also der freie Ausdruckstanz.
1: Der freie Ausdruckstanz, nicht ganz so extrem wie damals einige Tänzer, so Tänzerinnen im Hyde Park, wenn du dich erinnerst auch noch an diese Zeit, wo Lieder über 8 Minuten liefen und sehr stark Ausdruckstanz vollzogen wurde. Nein, so nicht. Und Tanzkurs war damals viel zu früh, also vom Alter her irgendwie in der 8. Klasse, 7. Klasse, ist man viel zu klein, viel zu jung, weil die Gelegenheiten, das dann anzuwenden, die gibt es ja dann gar nicht im Nachgang und dementsprechend alles wieder vergessen. Und wenn mich jetzt einer auf irgendeiner Hochzeit, Silberhochzeit oder Schützenfest zum, wenn es ein Disco-Fox ist, anfragt, kriege ich klatschnasse Hände, weil ich kann's nicht.
0: Ich wollte gerade einen Aufruf starten.
1: Nein.
0: Also wenn ihr Simone kennt und wenn ihr Simone seht und ihr trefft sie zufällig auf einem Schützenfest in Bad Iburg an, dann bitte fordert sie auf und bringt ihr Disco-Fox bei. Nein, das ist nicht ganz ernst gemeint. Aber es sind alles tanzbare Songs. Aber diese Songs waren jetzt auch zum Teil etwas älteren Datums. Mhm. Und wir wollen ja nicht nur in der Vergangenheit schwelgen, wir wollen ja auch ein bisschen moderner werden. Das heißt, die nächsten beiden Songs, leider schon unsere letzten beiden Songs für heute, sind aus der mehr oder weniger Jetztzeit. Vielleicht sagst du den nächsten selber an.
1: Ja, das ist jemand, der sich jetzt so im gleichen Musikgenre bewegt, würde ich mal sagen, was einfach meine Favoriten sind. Also so R&B, Funk, Soul oder eher Soul wahrscheinlich. Und das ist Teddy Swims, den ich entdeckt habe. Teddy Swims hat schon grandiose Musik gemacht und jetzt gerade aktuell in den Charts läuft Hoch und Runter und ich liebe es, Bad Dreams.

0: Teddy Swims Bad Dreams. Wir haben uns gerade noch mal drüber unterhalten. Wie erkennt man eigentlich einen guten Song? Die ersten 10 Sekunden, die müssen einen gleich so irgendwie packen. Mhm. Und dann kommt irgendwann die Stimme, setzt die Stimme ein und die muss einem gefallen. Das ist eigentlich alles, ne?
1: Ja, finde ich auch.
0: Das Geheimnis der Musik ist ganz einfach. Ja. Wir nähern uns langsam dem Ende der Sendung. Leider.
1: Wirklich leider. Es macht so viel Spaß, hier zu sein. Und schöne Musik zu hören, unglaublich.
0: Es macht großen Spaß, mir auch. Also ich freue mich total, auch weil man natürlich, kriegt er jetzt draußen nicht mit, aber wir uns natürlich zwischendurch auch immer gerne unterhalten darüber, über die Musik, über die Songs. Also das regt schon an, auch was so die eigenen Erfahrungen, die eigene Musik angeht. Einen Song haben wir noch. Vorher mache ich mal sozusagen die ganz offizielle Absage oder die Abmoderation heißt es ja. Also mein Name ist Reinhard Stiel und diese Sendung heißt Stiel Konzil und mein heutiger Gast war Simone Wölfel. So, das war jetzt der offizielle Teil. Jetzt kommen wir zum letzten Song. Die Frage bei dem letzten Song war, welchen Song möchtest du unbedingt spielen, der bisher noch nicht erfragt wurde? Welche Frage fehlt dir zu dem Song?
1: Ich war völlig frei, genau. Ich konnte jetzt völlig frei entscheiden und bin dann irgendwie bei Frage 9 schon ja jetzt so in die Moderne, in die aktuelle Welt gegangen. Und da gibt es aktuell auch einen Song, der so mein Herz berührt, weil er genau das auch ja bringt, was ich so mag. Also so ein bisschen großes Kino, würde ich sagen. Bruno Mars, er steht für gute Laune, für tanzbare Musik, für ja, einen guten Drive mit Lady Gaga zusammen, die ich erst spät lieben gelernt habe, muss ich ehrlich sagen, quasi erst durch den Kinofilm mit Bradley Cooper.
0: Ganz viele. Ja, es geht ganz viel so. Vorher seltsam. War immer Lady Gaga, oh, die ist so schräg und so.
1: Ja,
0: aber
1: ja.
0: Das ist eine verdammt gute Schauspielerin.
1: Absolut, das auch. Und seitdem liebe ich auch ihre Musik und die beiden zusammen, Perfect Duo, würde ich sagen. Und das Lied heißt Die with a Smile. Und das ist mein letzter Song, den ich mitgebracht habe. Herzlichen Dank nochmal für die Einladung. Ich könnte jetzt noch eine Stunde weiter mich mit dir unterhalten und Musik über Musik sprechen.
0: Das ist das Stichwort, was du gegeben hast. Ich bedanke mich auch. Und du hattest vorhin zwei Worte gesagt, die treffen zu auf uns beiden. Perfect Duo.

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1: Ich bin Thomas Bleskin. Die Inflation in Deutschland hat sich im Juni abgeschwächt. Nach vorläufigen Angaben des Statistischen Bundesamts stiegen die Verbraucherpreise im Vergleich zum Vorjahresmonat um 2,3%. Im Mai hatte die Teuerungsrate noch bei 2,6% gelegen. Ausschlaggebend waren demnach vor allem gesunkene Ölpreise und der Tankrabatt. Dagegen verteuerten sich Lebensmittel und Dienstleistungen. Die Spritpreise ziehen bereits vor dem Ende des Tankrabatts spürbar an. Nach Angaben des ADAC kostete ein Liter Diesel am Mittag im bundesweiten Durchschnitt 3,5 Cent mehr als am Vortag. E10 verteuerte sich um 3,3 Cent.
2: Gerechtfertigt sind diese Preiserhöhungen nicht, sagt der ADAC. Und dennoch an vielen Zapfsäulen, da stehen die Autofahrer Schlange. Viele wollen einfach nochmal voll tanken, denn der Countdown läuft. Und gut möglich, dass es ab morgen Mittag noch einmal einen Preissprung nach oben gibt. Zwar haben die Mineralölkonzerne den Tankrabatt in den vergangenen 2 Monaten nicht immer komplett weitergegeben, aber vielen Autofahrern hat er geholfen. Claudia Wächter, Nachrichtenredaktion.
1: Der oberste Gerichtshof der USA hat Präsident Trump im Streit um das Geburtsrecht eine Niederlage zugefügt. Der Supreme Court entschied, dass in den Vereinigten Staaten geborene Kinder weiterhin automatisch die US-Staatsbürgerschaft erhalten, auch wenn ihre Eltern sich illegal oder nur vorübergehend im Land aufhalten.
3: Es war eine von Präsident Trumps wichtigsten Herzensangelegenheiten, das sogenannte Geburtsrecht abzuschaffen. Ein verfassungsmäßig verankertes Gesetz, das Babys, die in den USA geboren werden, automatisch die amerikanische Staatsbürgerschaft zuerkennt. Für Trump ist das eine herbe Niederlage, denn nach seiner Meinung wird diese Regelung von illegalen Einwanderern und Asylsuchenden ausgenutzt. Daher wollte Trump die Anordnung massiv einschränken und damit den sogenannten Geburtstourismus stoppen. Tina Eck, USA.
1: Und zum Sportfußball. Nach dem WM-Aus hat der Deutsche Fußballbund eine Entscheidung über die Zukunft von Bundestrainer Julian Nagelsmann vertagt. DFB-Präsident Bernd Neuendorf kündigte an, die Gründe für das Ausscheiden gemeinsam mit der sportlichen Leitung in Ruhe aufzuarbeiten. Das Abschneiden bei der Weltmeisterschaft genüge nicht den eigenen Ansprüchen. Nagelsmann hatte nach dem verlorenen Elfmeterschießen gegen Paraguay seine Bereitschaft erklärt, im Amt zu bleiben.
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1: Es ist 20 Uhr.
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2: Ich bin Thomas Bleskin. Die Inflation in Deutschland hat im Juni weiter nachgelassen. Nach vorläufigen Zahlen des Statistischen Bundesamts stiegen die Verbraucherpreise im Vergleich zum Vorjahr um 2,3% nach 2,6% im Mai.
3: Vor allem an der Zapfsäule hat sich die Lage entspannt. Viele Autofahrerinnen und Autofahrer konnten deshalb zumindest etwas durchatmen. Energie hat im Juni zwar immer noch mehr gekostet als vor einem Jahr, der Anstieg fiel aber deutlich geringer aus als zuletzt. Lebensmittel und Dienstleistungen wie Restaurantbesuche oder Reisen sind dagegen noch mal teurer geworden. Experten rechnen damit, dass die Inflation schon jetzt im Juli wieder anzieht, unter anderem weil der Tankrabatt dann ausläuft. Zoe Tassovali, Redaktion.
2: Die Spritpreise haben bereits vor dem Ende des Tankrabatts spürbar angezogen. Nach Angaben des ADAC kostete ein Liter Diesel am Mittag im bundesweiten Durchschnitt 3,5 Cent mehr als am Vortag. Super E10 verteuerte sich um 3,3%. Der Automobilclub hält den Anstieg angesichts sinkender Ölpreise für nicht gerechtfertigt und vermutet, dass Mineralölkonzerne die ab morgen geltende höhere Energiesteuer schon jetzt einpreisen. Auch das Bundeskartellamt kündigte eine genaue Prüfung möglicher Preisaufschläge an. Und zum Sport. Fußball. Manuel Neuer hat jetzt endgültig den Schlusspunkt gesetzt. Nach dem bitteren WM-Aus gegen Paraguay beendet der Nationaltorhüter seine Karriere im DFB-Trikot. Ob es nach dem frühen Aus auch für Bundestrainer Julian Nagelsmann weitergeht, ist dagegen weiter offen.
4: Es sei extrem bitter, so aufzuhören, erklärt Neuer bei Magenta und zieht damit endgültig einen Schlussstrich unter seine Karriere in der Nationalmannschaft. Das wünschen sich immer mehr Experten auch von Julian Nagelsmann. Nicht nur Lothar Matthäus, auch Mats Hummels und vor allem Didi Hamann, der Nagelsmann schon in der WM-Vorbereitung Fehler ankreidet. DFB-Sportdirektor Rudi Völler kündigte an, dass die DFB-Spitze in den nächsten ein, zwei Tagen beraten werde. Er selbst, so Völler, würde an Nagelsmann festhalten, aber er entscheide das nicht alleine. Thomas Thonfeld, Sportredaktion.
2: Nach dem WM-Aus tritt die deutsche Fußballnationalmannschaft die Heimreise an. Die Spieler verlassen das Teamquartier in Winston-Salem nach einem letzten gemeinsamen Treffen individuell. Das DFB-Team war bei der Weltmeisterschaft im Elfmeterschießen gegen Paraguay ausgeschieden und hatte den Einzug ins Achtelfinale verpasst.
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6: Hallo zusammen, endlich Sommer und endlich wieder Soundtrack of Life Zeit. Und endlich wieder mal Andreas Zimmer. Hey, yay, ein Höhepunkt jagt den anderen Höhepunkt. Nicht nur die Temperaturen, nein, auch musikalisch. Denn ich habe tatsächlich erstmal die Schwestern von Haim dabei mit ihrem Summergirl und dann auch noch eine ganze Runde Sebastian Krumbiegel. Ein kleiner Prinz macht's allein. Gleich hier

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1: Hallo, ich bin Jerome Brunel. Außerdem mit dabei ist Andreas Zimmer. Grüß dich, Andi. Hi.
2: 1, 2, hi.
1: Okay, und Markus Henkel ist mit dabei. Grüß dich, Max.
3: Hi, sag mal, Andi, hast du geübt mit Einzählen, oder?
2: Ja, ich bin unter Musikern, da muss ich mir auch mal ein bisschen irgendwie, hey, nicht nur
1: Hallo. Ja.
2: Ich sag nicht nur 1, 2, 1, 2, Mic-Test, sondern du hast ja gehört, ich kann es variieren.
1: Wir sind begeistert, total. Ich weiß nicht, wie es euch geht, euch beiden. Es gibt so Musik, die einen so durchs Leben begleitet hat, so durch das junge Leben. Und ich erinnere mich noch sehr gut an die Zeit, als ich total begeistert war. Und das war wirklich so von den Prinzen. Auch deswegen, weil ich ja selber seit vielen, vielen Jahren, eigentlich seit der Grundschule selber im Chor singe. Und dann gab es plötzlich eine Band, die im Grunde so gesungen hat, wie ich in meinem Chor gesungen habe, nämlich die Prinzen. Und wir haben heute einen ganz besonderen Stuhlgast und da freue ich mich wirklich sehr. Und das ist irgendwie schon für mich wirklich was Besonderes. Nämlich Sebastian Krumbiegel von den Prinzen ist bei uns. Grüß dich, Sebastian. Hi.
4: Das sagst du doch zu jedem.
1: Ja,
4: das sagst du doch immer. Hast
2: du schon reingehört. Ja,
4: moin, liebe Leute.
1: Ja,
4: hey.
1: Ich freue mich wirklich über jeden Gast. Das ist tatsächlich so, weil ich jeden Gast sehr schätze, den wir bisher hier hatten. Aber es gibt dann halt doch Gäste, ja, die einem tatsächlich so durchs Leben begleitet haben. Ich habe mir tatsächlich alle eure Alben damals gekauft und habe das rauf und runter gehört und jetzt sitzt du mir gegenüber. Das ist schon strange irgendwie. Magst du das, dass man dich überhaupt noch auf die Prinzen anspricht oder sagst du, naja, das ist eher was von früher und ich habe mich weiterentwickelt, ich mache jetzt andere Dinge?
4: Nö, die Prinzen sind natürlich meine Band und es ist ja nach wie vor meine Band und ich bin da dankbar für und bin da froh drüber, was wir da gerissen haben in den letzten 35 Jahren. Und das ist ja alles keine Selbstverständlichkeit. Also klar, wenn du Anfang 20 bist und denkst, hey, Popstar ist eigentlich ein ganz geiler Beruf, dann glaubst du da ganz fest dran, dass das funktioniert, aber dass das mit viel Glück zu tun hat. Hey, nee, ich werde mein Leben lang einer von den Prinzen sein, selbst wenn es die Band in anderthalb Jahren nicht mehr geben wird. Aber ich werde immer darauf angesprochen und freue mich natürlich, weil ein Haufen Leute kennen die Lieder und die Lieder haben scheinbar irgendwie ja die Zeit überdauert und die Generationen überdauert. Also es kommen jetzt wieder echt Kids an, die irgendwie richtig klein sind, die du nicht bestechen kannst, sondern die darauf abfahren. Und das freut uns natürlich total.
2: Sagen wir mal, es war ja auch was ganz Besonderes, mit dem ihr damals angetreten seid, eben A Cappella-Gesang. Das könnt ihr alle. Ihr seid ja ausgebildete Sänger mit Thomaner-Chor-Hintergrund und dann so ein bisschen Popmusik drauf produziert. Wer war das? Die Humpe? Annette oder so?
4: Annette, ja.
2: Die euch unter die Fittiche genommen hatte.
4: Wichtigster Einfluss für uns auf jeden Fall.
2: Das hat angeschlagen wie eine Bombe und ihr habt wirklich, das waren Songs, die jeder auf der Straße mitsingen konnte.
4: Ja, wie gesagt, das kannst du nicht planen. Also wir haben unser Ding gemacht und haben das Glück gehabt, gerade Leute wie Annette zu treffen, die hat uns damals gefragt, wollt ihr euer Leben lang Kleinkunst machen, was es ja damals war, also ohne Mikros irgendwie in kleinen Clubs zu singen, oder wollt ihr Popstars werden? Und wenn ihr Popstars werden wollt, dann muss da Schlagzeug dazu, muss da Rhythmus rein, muss Popmusik draus gemacht werden. Und das war ihr Plan sozusagen, die A Cappella Musik, ja, radiotauglich zu machen oder eben Popmusik tauglich zu machen. Und das war schon ein guter Plan.
2: Ich erinnere mich an die Flying Pickets aus den von den britischen Inseln. Die hatten tatsächlich kein wirkliches Schlagzeug drunter. Es war eine reine A Cappella Band. Die hatten einen Hit. Ihr kamt dann eben mit der Popmusik-Sache, ich weiß nicht, wie viele Hits ihr hattet, das war unglaublich. Aber es war so, ihr wart herzensliebe Jungs, man mochte euch leiden, ihr habt super Texte gehabt, das hat einfach alles gepasst.
4: Ja, aber wie gesagt, planen kannst du das nicht. Ja?
2: Wir können
4: uns vor Annette nur wirklich verneigen, so tief wie es geht, weil sie uns wirklich da Türen aufgemacht hat, durch die wir alleine nicht gegangen wären. Also ich fand das am Anfang total ätzend. Wir haben die erste Single, Gabi und Klaus, und noch zwei, drei andere Songs, hatten wir schon aufgenommen, rein A Cappella, auf Clicktrack, also auf so einen Timecode. Und dann hat sie da auf einmal einen Schlagzeuggroove drunter gemacht. Und ich habe damals gesagt, Annette, du zerkloppst hier unsere Kunst. Und fand das total ätzend, ja. Mhm. Aber sie hat uns überzeugt. Ja, hat funktioniert und alles gut. Danke, Annette.
1: Wobei, man muss schon sagen, ich fand immer, dass euer Gesang sehr weit im Vordergrund stand.
4: Naja, es hat schon gerumst, ne? Das ist schon, es hat schon gerammelt. Und am Ende ist es, glaube ich, wirklich so, Popmusik ist, also ohne Schlagzeug geht nicht. Und wir haben ja wirklich als reine A Cappella Band angefangen und haben dann irgendwann Ali dazugenommen als Trommler und später noch Matthias am Bass. Und wir können uns ohne Rhythmusgruppe gar nicht mehr vorstellen, auf Bühnen zu gehen. Weil das auch was anderes ist, ob du in kleinen Clubs bist oder ob du große Hallen spielst oder große Open-Air-Bühnen.
1: Wie viel Thomaner steckte denn in den Prinzen?
4: Viel, sehr, sehr viel. Also vier von fünf Leuten, vier ehemalige Thomaner und ein ehemaliger Kreuzchorsänger aus Dresden. Und das ist schon die Grundlage für alles. Also weil Singen ist das Einzige, was wir irgendwann mal richtig gelernt haben.
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1: Sebastian Krumbiegel von den Prinzen ist bei uns zu Gast. Wir wollen aber nicht die ganze Zeit nur über die Prinzen sprechen. Gab es denn auch eine Phase, wo du gesagt hast, ach, Musik interessiert mich jetzt nicht mehr, ich höre auf damit, auch in deiner Jugend zum Beispiel, also was ich 15,
2: niemals.
1: 16, 17
2: Nein,
1: warst?
2: Nie, also wirklich nie. Also als ich 15 war, haben wir die erste Band gegründet, habe ich mit Wolfgang zusammen die erste Band gegründet. Und das war natürlich eine andere Musik als die, mit der ich groß geworden bin. Aber es war eben die Musik, die wir gehört haben, die wir nachgespielt haben. Wir haben ganz viel gecovert am Anfang. Wir haben ganz viel Stones und Beatles und The Who haben wir ganz viel gespielt. Und deutschsprachige Sachen, Lindenberg, Rio Reiser. Wir haben und dann irgendwann eben angefangen, die ersten eigenen Lieder zu erfinden. Aber Musik war immer der Mittelpunkt meines Lebens und das wird auch so bleiben. Also das, ich kann mir das nicht vorstellen. Es klingt jetzt sehr pathetisch, aber es ist wirklich, hey, es ist mein Leben. Ich kann mir nicht vorstellen, ohne Musik irgendwas zu machen. Ich mache jeden Tag Musik und ich bin gerade gut dabei, wieder Songs zu schreiben und ich bin echt ein gut kreatives Kerlchen gerade und freue mich da total, dass das irgendwie mit Höhen und Tiefen, aber dass es nie aufhört, dass immer wieder neue Sachen entstehen und dass ich mir irgendwie ja eine Neugier oder sowas bewahrt habe und dass ich mit vielen anderen Leuten auch zusammen Musik gemacht habe und Musik mache. Und das hält mich, glaube ich, einigermaßen frisch in der Birne und im Herzen.
3: Bin jetzt überrascht. Ist dein neues Album schon draußen? Wo kommt es in den nächsten Tagen oder Wochen raus? Ich weiß nicht. Ich habe immer irgendwie die Übersicht verloren. Ich weiß, es gibt was Neues von dir auf jeden Fall.
2: Ist draußen seit Ende März. Also du bist von gestern sozusagen, wenn du so eine Frage stellst. Aber das ist nicht böse gemeint. Das muss ich ja nicht jeder. Hey, also natürlich ist so eine Frage. Also hey, die Platte, die ich gemacht habe, das ist immer, deine letzte Platte ist dein liebstes Baby und das ist eine gute Platte geworden. Ich freue mich total drüber, was da entstanden ist mit ein paar Freunden aus Hamburg und wir haben da echt eine gute Platte hingestellt.
3: Was ist der Unterschied zwischen deinen Solo-Platten und denen deiner Band?
2: Kann ich gar nicht sagen. Also meine Stimme ist, wie sie ist und weiß ich nicht. Ich schreibe Lieder und ich denke nicht drüber nach, ob die für mich sind oder für die Band. Also ich bin da sehr frei und kann da irgendwie machen, was ich will. Das ist ja das Schöne an meinem Job. Ich kann am Ende mich verwirklichen und kann Texte schreiben, die mich interessieren und kann, also ich sage immer gern, ich bin eigentlich als erstes mal meine eigene Zielgruppe und möchte selbst Fan von dem sein, was ich mache. Und ich bin Fan von meinem Scheiß und mag meine Musik total und freue mich, dass ich das machen kann.
1: In den 90er Jahren wart ihr absolute Superstars. Ich habe euch auch angehimmelt. Und wie habt ihr es denn geschafft, so als Band nicht komplett abzuheben, sondern tatsächlich auf dem Boden zu bleiben, bodenständig zu bleiben und euer Leben weiterzuleben?
2: Das weißt du ja gar nicht, ob wir nicht so eine Phase hatten. Die hatten wir garantiert. Naja, ich glaube es wirklich. Also ich glaube, je jünger du bist, desto mehr.
1: Ja, eben, weil man so jung ist, dann ist ja die Gefahr noch viel größer.
2: Ja, wenn dir jeden Tag alle Leute sagen, wie toll du bist und dass du was ganz Besonderes bist und ein ganz toller Typ, irgendwann denkst du,
1: oh, vielleicht bin ich's ja.
2: Vielleicht bin ich ja wirklich was ganz Besonderes. Ja. Und das ist eben eine Falle und da muss man aufpassen, weil es ist am Ende alles ein großer, ich hätte fast gesagt, ein großer Zirkus. Das meine ich gar nicht so abwertend, aber es ist schon, ey, ich versuche mein Ding zu machen und versuche über Sachen zu singen, die mich interessieren. Und da ertappe ich mich manchmal dabei, dass ich irgendwie konstruiere oder dass ich nach irgendwelchen Themen suche. Aber in letzter Zeit kommen die Themen zu mir. Und ich, also gerade mein letztes Album ist schon sehr, es ist sehr positiv geworden. Das freut mich ja in diesen wilden, bewegten Zeiten, dass ich nicht irgendwie so eine Jammerplatte gemacht habe, sondern dass ich irgendwie, ich habe wirklich bewusst versucht, ja, irgendwie Zuversicht zu spreaden. Für mich selbst auch. Also auch am Ende eigentherapeutisch. Es ist immer, also eine Musik, die ich mache, ist immer erstmal wie so ein Tagebuch und ist das, was mich interessiert. Und ich glaube, wenn ich erstmal das in den Vordergrund stelle, dass ich wirklich egoistisch sage, ich will das geil finden, will das gut finden, was ich mache, das ist für mich der einzige Weg. Also wenn mich manchmal Leute fragen, hey, was würdest du heute jungen Musikerinnen und Musikern empfehlen? Ich sage immer nur, macht euer Ding. Hört auch auf andere Leute, seid nicht beratungsresistent, also wie wir auf Annette gehört haben oder auf Udo oder auf Rio oder auf Inga oder irgendwelche Leute, die eben damals unsere Musik gehört haben, die uns Tipps gegeben haben. Das ist immer wichtig, aber trotzdem musst du erstmal dein Ding machen und darfst nicht irgendwie denken, ich mache hier irgendwas, um in die Charts zu kommen, um irgendwie erfolgreich zu sein. Du bist mit dem erfolgreich, was du selbst gut findest, glaube ich.
3: Ja, ich meine, letztlich, wenn du es nicht verkaufst, für wen machst du es dann? Du machst es ja nur für dich im Prinzip.
2: Na, warum hat irgendwann Walter von der Vogelweide angefangen, seiner Liebsten das vorzusingen? Weil er ihr einen erzählen wollte, ja, und weil er, da ging es nicht darum, irgendwie erfolgreich zu sein damit. Nein, es geht am Ende darum, Geschichten zu erzählen und über Dinge zu singen, die dich bewegen und mit denen du andere Leute irgendwie vielleicht anknipsen kannst.
1: Normalerweise verraten uns die Gäste immer vorher, welchen Titel sie uns mitbringen. Du hast es nicht getan. Du hast gesagt, nö, verrate ich nicht vorher. Was hast du uns denn mitgebracht? Jetzt sind wir wirklich überrascht, weil normalerweise wollen wir es schon ganz gerne vorher wissen, damit wir uns ein bisschen einlesen können, ob wir mal gucken können, ob wir Informationen zu dem Song finden. Vor allem der Andi möchte das da immer genau wissen. Was hast du uns mitgebracht?
2: Ich bin ja ein riesen Queen-Fan. Ich bin ja ein wahnsinniger Fan von Freddie Mercury.
1: Absolut.
2: Und ich bin auch Beatles-Fan und habe irgendwie überlegt, ob ich da was nehme, weil natürlich das alles, es ist ja alles mittlerweile klassische Musik sozusagen, ja. Und wenn ich jetzt die alten Queen-Sachen höre, also für mich ist Bohemian Rhapsody, um jetzt mal die Katze aus dem Sack zu lassen, ist für mich das stärkste Lied, das ich kenne und das größte Kunstwerk. Eine Oper, 6 Minuten lang, die so viel beinhaltet, dass ich finde das richtig großartig und lerne davon. Ich habe so ein Musikprogramm, Logic Audio, und da hat mir ein Freund alle 24 Spuren gegeben. Die hatten damals ein 24-Spur-Bandgerät, das wurde irgendwann digitalisiert. Mhm. Und ich habe auf meinem Computer die Einzelspuren von Bohemian Rhapsody, also Schlagzeug alleine, Klavier alleine, Bass alleine, Gitarren alleine und vor allem eben die Gesänge, die Chöre. Also jedes einzelne Galileo, Galileo, Galileo, Figaro, da kannst du dir einen eigenen Mix machen und du kannst das wirklich als Studienobjekt nehmen. Also ganz abgesehen davon, dass es mich wirklich erstmal rein emotional total berührt und dass ich dieses Lied wirklich liebe, es ist einfach auch ein Lehrbeispiel dafür, was alles möglich ist, was man machen kann. Und das war wirklich ein visionäres Ding und für mich einer der stärksten Popsongs, die ich kenne.
3: Ich muss gleich einhaken, du hast es damals im Osten gehört. Wie schwierig war es für dich, an diese Musik zu kommen?
2: Ich war ja ein privilegiertes Kerlchen. Also ich war ja durch den Thomanerchor sind wir auch hinter den Eisernen Vorhang gereist. Also wir haben uns die Welt angeguckt. Wir haben in der ganzen Welt Johann Sebastian Bach den Leuten vorgesungen. Ich war in Japan, als ich 10 war. Wir waren in Italien, wir waren in Spanien, wir waren in der Schweiz, in Österreich und natürlich ganz viel in Westdeutschland. Und wir haben immer 10 D-Mark am Tag Tagegeld gekriegt ungefähr. Gut. Und dafür habe ich mir Platten gekauft. Also meine erste Platte, die ich mir wirklich selbst gekauft habe, war wirklich A Night at the Opera von Queen. Also mit Bohemian Rhapsody, mit Love of My Life, mit Prophet Song, mit Death on Two Legs. Also wirklich eine großartige Platte.
4: Sowas begleitet ihn, ja. So Platten, die man so in der Jugend hört, in der Zeit, die einen am meisten prägt, irgendwie, finde ich, das begleitet einen das ganze Leben. Ich merke auch, wie ich zu Platten immer wieder zurückkehre, die ich zwischen, ich sag mal, 12 und 18 gehört habe. Was ich mit 22 mir gekauft habe, ja, ist auch okay. Mag ich, liebe ich, alles gut. Aber das, was ich zwischen 12 und 18 gehört habe, das definiert mich richtig musikalisch.
2: Auf jeden Fall.
4: Das ist so eine prägende Zeit irgendwie im eigenen Leben. Da passiert so viel, so ein Umbruch. Und interessanterweise, schön, dass du diesen Titel genommen hast. Ich wollte ihn eigentlich fast nehmen, weil ich gedacht habe, wenn wir mit dir einen Podcast machen, dann muss das, was ich als Titel mitbringe, ein bisschen auch einen gesanglichen Anspruch haben. Und dann habe ich gedacht, ich kann den eigentlich echt nicht bringen. Das ist ein Heiligtum. Dass du den jetzt bringst, ist schön. Ich krieg quasi 2 Titel heute.
2: Ja, geil.
1: Ich bin tatsächlich gestern durch Stuttgart gefahren und habe dann Musik gehört und da lief eben auch Queen und habe ich so für mich gedacht, Mensch, ich muss auch mal wieder einen Queen-Titel hierher mitbringen, weil ich habe so viele Geschichten mit Queen und zu diesem Titel, den du mitbringst, habe ich tatsächlich auch eine kleine Geschichte. Ich habe ja mal auf dem Schiff gearbeitet, auf der Aura, AIDA Aura, und war da im Entertainment-Bereich tätig und am letzten Abend, wo ich auf diesem Schiff noch war, habe ich mich abends, bevor die Tore geöffnet wurden, in die Diskothek gesetzt, habe die Diskothek eingeschaltet, hab alles dunkel gelassen, hab dieses Lied eingespielt, hab mich mitten auf die Tanzfläche gesetzt, weil da war ein toller Sound drin und hab mich auf diese Tanzfläche hingesetzt in die Mitte und hab dieses Lied angehört mit voller Bulle und das war einfach herrlich. Erinnere ich mich bis heute, ist schon bestimmt 15 Jahre, 20 Jahre her. Das ist meine Geschichte tatsächlich zu dem Titel. Den hören wir uns jetzt auch mal an.
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1: Sebastian Krumbiegel von den Prinzen ist zu Gast. Gibt es eigentlich einen Prinzensong, wo du sagst, Mensch, da hätte ich eigentlich gedacht, das wird mehr draus. Den finde ich total klasse selber, aber irgendwie, der kam nicht so gut an. Oder gibt es sowas gar nicht?
2: Das weiß ich nicht. Also erstmal sind wir ja sehr verwöhnt. Ja, wir haben ja wirklich einen Haufen Hits. Und du kannst es vorher nicht planen. Und klar denkst du manchmal, das muss eigentlich durch die Decke gehen. Und es hat eine Menge immer mit Zeitgeist zu tun, mit der Zeit, in der du gerade irgendwas rausbringst. Manchmal bist du irgendwie ein bisschen zu früh, manchmal bist du ein bisschen zu spät. Ich weiß es nicht, aber ich denke da auch nicht so wirklich drüber nach. Also ich bin jetzt gerade, was mein letztes eigenes Album betrifft, da denke ich irgendwie, ey, das sind nur Hits. Und das ist natürlich Unsinn, ja. Aber für mich sind es nur Hits. Für mich sind das alles großartige Lieder, ja.
1: Wenn man in Wikipedia schaut und Sebastian Krumbiegel da eingibt, dann kommt ein großer Artikel. Und dann merkt man irgendwann, okay, da steht was über seine Musik, auch eine ganze Menge. Aber da steht auch eine ganze Menge mehr. Eigentlich steht da sogar mehr über das, was du sonst so machst, als über deine Musik. Du engagierst dich politisch sehr stark. Wann bist du auf den Punkt gekommen, wo du gesagt hast, okay, Musik ist wichtig, aber es gibt noch andere wichtige Sachen, um die ich mich kümmern muss?
2: Ich glaube, dass das von Anfang an so war. Also als ich die ersten Songs, die ich selbst geschrieben habe, waren auch schon immer irgendwie politisch. Also auch zu DDR-Zeiten schon. Soweit, wie du dich eben aus dem Fenster lehnen konntest und soweit du eben Sachen sagen konntest, die dir wichtig waren. Also wir haben 1987 oder 88 ein Lied über Gorbatschow gemacht, also der damals das sowjetische Staatsoberhaupt war, der eben diese Öffnung propagiert hat mit Glasnost und Perestroika. Ja. Und da waren wir natürlich voll Fans von. Und da haben wir ein Loblied auf Gorbatschow gesungen. Und das war natürlich politisch. Ich glaube, man muss immer aufpassen, dass man da auch die Waage hält. Ja, dass man, also ich möchte mich nicht irgendwie mit der erhobenen Faust auf die Bühne stellen oder geschweige denn mit irgendeiner Fahne oder so. Weißt du, ich möchte eigentlich nur meine Meinung sagen und das über das singen, was mich interessiert. Und ich glaube, völlig unabhängig von meinem Beruf würde ich das auch so machen. Also ich habe ein Erlebnis mit meiner Großmutter, die mir erzählt hat vom 9. November 38, als sie in Leipzig als 19-jährige junge Frau in der Straßenbahn stand und gesehen hat, dass die Leute alle in irgendeine Richtung gucken. Und dass da drüben eben irgendwas passiert, was schräg ist. Wir wissen, was am 9. November 38 passiert ist, als die Synagogen brannten. Und sie hat das eben mitgekriegt und hat gemerkt, wie alle Leute da weggucken, mal kurz hingucken, aber ganz schnell wieder weggucken. Und hat mir dann den Satz gesagt, da war ich 15 Jahre alt, der mich schon irgendwie geprägt hat. Sie hat eben gesagt, ich habe damals wie alle anderen auch weggeguckt und habe nichts gesagt und ich schäme mich heute dafür. Und natürlich weiß ich, dass ich sie dafür nicht verurteilen kann, weil das extrem gefährlich gewesen wäre damals. Aber wenn man das auf die heutige Zeit überträgt, ich möchte nicht irgendwann sagen, ich habe nichts gemacht. Klingt das auch wieder sehr pathetisch, aber hey, wie gesagt, als erstes mache ich Musik, aber wenn ich mit der Musik irgendwas verbinden kann, was mir wichtig ist, dann ab dafür.
1: Aber du wirst ja mit deiner Musik gefeiert, du kriegst da sehr viel Zuspruch, haben wir ja schon drüber gesprochen. Auf der anderen Seite wirst du, denke ich mal, ich weiß es nicht genau, aber ich denke mal, du wirst von der extrem Rechten massiv angegriffen und da kommen keine freundlichen Worte. Ich weiß, du bist auch schon mal überfallen worden. Wie weh tut es?
2: Überfallen
1: werden tut weh, das ist klar. Aber wie weh tut es ja von Mitbürgern? Das sind ja schließlich so angegangen zu werden.
3: Naja, beständig dem Hass ausgesetzt zu sein. Und du bist ja ein Hassobjekt. Du wirst angegriffen.
2: Ja, es ist ja ein Zeitphänomen. Ne? Es ist ja das, wenn wir uns auf den sogenannten sozialen Medien umgucken, dann ist das ja ein Trigger irgendwie. Also das, was sich eigentlich niemand traut, dir ins Gesicht zu sagen, das wird eben in der Anonymität des World Wide Web irgendwie losgelassen. Ey, ich würde lügen, wenn ich sagen würde, dass das nichts mit mir macht. Natürlich macht das was mit mir. Aber ich gehe damit um und kann irgendwie damit umgehen und kann mich da... Ich habe ein Lied auf dem Album, das heißt Asoziale Leute, wo ich darüber singe, dass ich die ganzen Kommentare nicht mehr lese und dass mir der Typ oder die Lady, die das macht, dass die mir eigentlich leid tun, weil das irgendwie arme Menschen sind in meiner Wahrnehmung, die ganz viel Zeit und Energie investieren, um irgendwelchen Scheiß loszuwerden, den sie sich im analogen Leben nicht trauen würden, loszuwerden. Und das ist... Wie gesagt, ey, es ist nicht schön, aber ich lebe damit und ich will auch überhaupt nicht rumjammern. Ich kann auch sagen, viel Feind, viel eher, weißt du. Ich kann auch sagen, irgendwie, yeah, ich gefalle mir irgendwie in der Rolle, aber das ist auch too much. Ja? Also, hey, ich gehe damit um und ich kann damit umgehen und ich habe meinen Weg gefunden. Also, ich schimpfe nie zurück. Das mache ich nicht. Ich lass mich auf keine Diskussion ein mit irgendwelchen Hatern im Netz, sondern wenn, dann rede ich mit denen oder mit Leuten, die anderer Meinung sind und merke dann, dass ich mit denen auch auf den Nenner kommen kann. weil ich glaube, das ist auch sehr, dass beide Seiten oder alle Seiten Fehler machen, indem sie nicht miteinander, sondern übereinander reden. Und das klingt jetzt auch wieder komisch, weil ich weiß natürlich, man muss sich manchmal positionieren und man, wenn jemand Heil Hitler sagt oder wenn jemand den Holocaust leugnet, fuck him, dann ist das für mich keine Gesprächsgrundlage. Aber man muss aufpassen, wen man so vorverurteilt, weil die Grenzen sind da sehr fließend. Und ich habe mittlerweile auch gelernt, dass eine konservative Haltung was anderes ist als eine reaktionäre Haltung. Und ich unterscheide da sehr bewusst und kann mit konservativen Leuten wunderbar reden. Euer neuer Ministerpräsident Cem Özdemir ist ja auch konservativer, als er vielleicht selbst denkt. Ja? Genau wie ich auch. Ja? Und deswegen, ich habe nichts gegen konservative Leute. Ich kann mit denen gern mich streiten, im allerbesten Sinne. Mit dem, was verstehen wir eben unter Streit? Also nicht mit, ich will hier unbedingt als Winner rausgehen, sondern ich möchte mich austauschen, ich möchte den Perspektivwechsel vornehmen, deine Meinung zu verstehen. Und das ist, glaube ich, ja, Demokraten sollten miteinander reden. Und auch konservative Leute sind logischerweise Demokraten. Ja. Rechtsaußen sind keine
1: nicht.
2: Demokraten.
1: Sind es nicht, ja. Genau. Andreas, jetzt kommt ein ganz heftiger Bruch von einem Thema zum anderen. Aber ich kann das jetzt nicht moderativ irgendwie anders hinkriegen. Was hast du uns für Musik mitgebracht?
3: Aber von mir verlangst du es, ja.
1: Ja, tut mir leid.
3: Ich hatte mir auch während des sehr ernsten Themas gerade überlegt, Mann, wie schaffen wir jetzt die den Switch? Und also ich habe mitgebracht Jazzkantine Krankenhaus und da dachte ich, gut, Sebastian ist schon zusammengeschlagen worden, da war er sicher auch im Krankenhaus. Aber nein, das wäre böse. Also es ist eine deutsche Band, die ich mitgebracht habe, die in den 90ern sehr erfolgreich war. Sie heißt Jazzkantine und ist tatsächlich ein Zusammenschluss von ganz vielen echten, richtigen Jazzmusikern, die einen Zugang zu Hip-Hop hatten. Die Sachen, die wir denn gleich hören werden, sind mit echten Instrumenten gespielt, was schon ganz besonders ist im Hip-Hop. Oftmals werden ja da Sachen gesampelt und du siehst gar keine richtigen Instrumente auf der Bühne, sondern eben ein paar Plattendreher. Nein, die hatten tatsächlich eine riesen Brass-Section, also Bläsersätze. Und eine tolle Rhythmus-Section. Alles gekonnte, bestandene Musiker. Und dann hatten sich immer mal wieder so ein, damals zumindest, ein paar Rapper eingeladen. Hier hatten sich eingeladen den Cappuccino, der dazu gerappt hat. Und dann haben sie einen Text eben gefunden bei Krankenhaus. Ey du, ich mach dich kranken aus, dann siehst du kranken aus. Und da nehmen sie die ganze Sache so ein bisschen, sie brechen es um auf die dürfen es sagen, Cappuccino, der einen Migrationshintergrund hat, er darf sich selber auf den Arm nehmen, indem er eben in diesem gebrochenen Deutsch, das so typisch für diese Zeit war, rappt über Geschichten, die auf der Straße vermeintlich passieren. Ich habe deine Mutter gesehen, ey Baby, sag ich dir, war die bei, weiß ich nicht, bei Lidl. Verkäuferin, was krass, ey. So hat man damals gesprochen und er hat sich selbst auf die Schippe genommen, indem er das da eben in diesen Song reingebracht hat. Ich fand Jazzkantine ziemlich geil. Ich habe die eine ganze Zeit lang mitverfolgt interessiert. Die hatten dann später auch noch AC/DC-Album gemacht oder eins mit Volksliedern deutsch.
4: Ja, da hat Pat Appleton mitgemacht. Ich sag's genau. Nur. Pat hat mitgemacht.
3: Genau. Ja, und ich fand das eben auch für mich, weil für mich war zu dieser Zeit Hip-Hop-Musik nicht selbstverständlich und hat sich mir nicht gleich erschlossen. Ich musste mir erst ein paar Sachen suchen, die mir diese Musikwelt geöffnet haben. Eins davon eben diese Jazzkantine-Leute. Und ich bin sicher, Sebastian, du kennst Jazzkantine auch, oder?
2: Ja, sehr gut. Ja, also mag ich auch wirklich. Oder mochte ich. Ich weiß gar nicht, die gibt es nicht mehr, oder?
3: Das weiß ich nicht genau. Also die Besetzung hat sich dann laufend geändert und solche Sachen. Kann sein, dass die noch gibt. Ich habe es dann tatsächlich irgendwann aus den Augen verloren, ehrlich gesagt.
2: Ich finde ja, also das, was du gerade gesagt hast über die Texte, ja, das ist ja das, was mich am Hip-Hop wirklich so fasziniert, dass sie eine andere, dass dadurch eine völlig andere Form des Textens entstanden ist, wo es eben nicht mehr um die A-B-A-B-Reime geht, sondern wo nicht mehr Sonne, Wonne, Herz, Schmerz, Liebe, Triebe, sondern wo sich alles so verschachtelt. Ja, und ich bin ein großer, ich habe Hip-Hop übrigens verstanden, so richtig erst, als Eminem damals mit Dido dieses Clean It Up My Closet gemacht hat. Das fand ich richtig gut und habe dann Eminem verstanden und habe dann Hip-Hop verstanden. Und natürlich die Fantastischen Vier am Anfang, Fettes Brot, fand ich auch irgendwie immer originell. Ja. Ich finde mittlerweile KIZ richtig gut. Ich finde die Texte richtig geil. Ich finde wirklich, also mehrsilbige Reime, ja, das finde ich eine große Kunst. Das, ja.
3: Ja.
2: viersilbige Reime, Knoblauchfahne auf Notaufnahme zu reimen oder Fuchs Teufelswild auf Mucksmäuschen still, finde ich großartig, ja. Und da lerne ich eben auch und da merke ich, dass die Zeiten nicht stehen bleiben und ja, hören ist schreiben, das glaube ich immer. Man muss sich damit beschäftigen und ich versuche Sachen zu verstehen und sehe das, also weil du eben gesagt hast, richtige Instrumente, mir ist das eigentlich mittlerweile fast egal, weil ich glaube, dass alles sich weiterentwickelt und samplen. Moses P. hat ja gerade den Prozess gewonnen gegen Kraftwerk, wo es eben auch um irgendein Sample geht.
3: Hat er 20 Jahren gewonnen, ja.
2: Ja, und das finde ich richtig so, weil am Ende ist das eine Kunstform und am Ende muss man gucken, dass man, ja, es gab nicht nur in den 60s geile Musik, sondern es gibt auch in den 20er Jahren des 21. Jahrhunderts geile Musik.
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1: Immer noch zu Gast ist Sebastian Krumbiegel von den Prinzen und wir haben ja schon darüber gesprochen, dass du auch politisch durchaus aktiv bist. Kommen wir aber zurück zur Musik. Glaubst du denn, oder wir vermischen das ein bisschen, glaubst du denn, dass Musik heute überhaupt noch die Kraft hat, die Welt wirklich zu verändern? Ich versuche gerade meinem Sohn zu erklären, was gerade so abgeht in der Welt. Der ist 13 Jahre alt und ich komme nicht mehr hinterher, ihm das zu erklären.
2: Ja, ich wollte gerade sagen, vielleicht kann er dir das besser erklären manchmal. Ja, vielleicht. Das ist ja auch der Witz.
1: Ja. Glaubst du, dass Musik noch die Kraft hat, Dinge zu verändern heutzutage?
2: Ja, die Frage ist ja, ob sie das jemals konnte. Ja, oder ob das, also die Hippies in den 60ern haben auch gedacht, dass sie irgendwie den Vietnamkrieg beenden können und dass sie die Welt retten können und Peace and Love. Ich glaube, klar, Musik hat eine Kraft, egal wie groß. Und wenn Musik oder wenn irgendein Musikstück die Kraft hat, einen Menschen so zu berühren, dass er weinen oder lachen oder irgendwas dabei empfinden kann, das ist eine Kraft. Und Kunst allgemein hat eine unglaubliche Kraft und die sollten wir nicht unterschätzen. Also auch nicht überschätzen, aber ich will nicht die Welt retten. Ich denke irgendwie, ich möchte nur meine Meinung sagen und möchte nur Fragen stellen und möchte niemanden belehren. Und das ist immer ein sehr schmaler Grad.

0: in die Zukunft zu gucken, dass es aber genauso scheiße ist, pessimistisch in die Zukunft zu gucken, dass es am Ende nur darum geht, keine Angst zu haben, dass man versuchen muss, sich nicht von Angst leiten zu lassen. Und hatte jetzt ein Feedback von einer Lady, die gesagt hat, sie ist in therapeutischer Behandlung, in psychotherapeutischer Behandlung und hat schon einen Haufen Sitzungen gehabt. Und mein Lied habe ihr mehr geholfen als alle Therapiesitzungen zusammen. Und deswegen, hey, das war für mich ein Hammer-Kompliment. Und wie gesagt, ich überschätze mich da nicht, aber ich unterschätze mich da auch nicht.
1: Du hast ja gesagt, du hast ein neues Album veröffentlicht Ende März, wenn ich mich richtig erinnere. Wie wichtig sind dann da noch die Verkäufe dieses Albums? Guckst du da immer auf die Verkäufe oder ist dir das mehr oder weniger egal? Kommt mehr auf die Konzerte an oder wie siehst du das?
0: Nein, ist ja Unsinn. Klar, es ist immer schön, wenn du Zuspruch kriegst. Und Zuspruch heißt ja irgendwie, viele Leute kaufen das. Aber es kauft halt kaum noch jemand einen Tonträger.
1: Genau.
0: Und deswegen ist das irgendwie... Da hat sich viel verändert, aber das ist der Lauf der Welt und da muss man eben gucken, wie man damit zurechtkommt. Musiker und Musikerinnen verdienen ihr Geld heute dadurch, dass sie ihren Arsch auf die Straße tragen und dass sie irgendwie auf Tour gehen und nicht mehr durch Plattenverkäufe. Bei Streamingdiensten verdienst du gar nichts mehr oder so gut wie gar nichts mehr. Hey, es ist mir nicht egal, aber es ist für mich auch, es war für mich übrigens nie der Motor. Ja, es war nie irgendwie das Ding, dass ich gesagt habe, hey, ich will Millionär werden oder ich will irgendwie einen Haufen Kohle verdienen. Für mich ging es schon immer um die Musik. Und selbst wenn ich damals getextet habe, ich wäre so gerne Millionär, das war eine Zeit, wo wir echt keine Kohle hatten und wo wir froh waren, in Hamburg im Studio zu sein und einen vollen Kühlschrank zu haben und umsonst da pennen konnten und da eine Platte aufnehmen konnten. Und deswegen war das ein Lied, das sozusagen raus wollte. Und das war, ich singe schon über das, was ich meine. Das glaube ich.
1: Max, dein Kühlschrank ist hoffentlich voll und du hast uns voller Kraft ein neues Lied mitgebracht. Mein Gott, war das wieder ein Übergang. Ich bin begeistert von mir selbst.
2: Also, das hätten wir ja nicht schöner hinbekommen können.
1: Ja, absolut.
2: Ich wollte noch was sagen zu diesem, kann Musik politisch sein oder so. Das Lustige ist, ich habe in meiner Jugend sehr viel harte Gitarrenmusik gehört und bin dadurch auch ein bisschen politisiert worden, weil da ein paar Thrash-Metal-Bands dabei waren. Die haben schon ziemlich deutlich ihre Meinung gesagt über die Umstände damals politisch. Bush Senior, die Amerikaner auch teilweise sehr konservativ und so. Und deren Sichtweise hat mich ein Stück weit während meines Heranwachsens politisiert. Und heutzutage erleben die das, zum Beispiel in den sozialen Medien, dass Leute zu ihnen sagen, äußert euch mal nicht so politisch. Die haben also die letzten 30 Jahre unterm Stein gelebt und gar nicht mitgekriegt, dass die das schon immer gemacht haben. Die haben schon immer ihre Meinung gesagt oder politisch Position bezogen und das kommt ja offensichtlich auch gut an. Eine ganz andere Baustelle beackere ich jetzt musikalisch, nämlich, ich habe mir echt Gedanken gemacht, habe mir gedacht, okay, warte mal, wir haben Sebastian Krumbiegel da, ich muss echt ein bisschen Liebe, Mühe reinlegen, dass wir einen schönen Titel haben, wo auch mit dem Gesang ein bisschen was passiert und in den Arrangements. Und ich bin, glaube ich, fündig geworden. Und es ist tatsächlich sogar einer meiner Lieblingstitel, dass der mir nicht sofort eingefallen ist. Eine Schande. Es sind die Beach Boys mit God Only Knows.
0: Großartige Platte, also wirklich Pet Sounds.
2: Pet Sounds.
0: Irgendwie die hammergeilste Platte. Also ich weiß, dass Paul McCartney damals gesagt hat, ey, das hätte ich gern gemacht. Also das hat ihn wohl auch total inspiriert, ja.
2: Also großartiger Song, bleibt im Ohr und ist vor allem so charmant arrangiert, dass man sagt, es ist sowohl harmonisch ausgefeilt und komplex, also gar nicht so einfach, glaube ich, und trotzdem klingt es ganz einfach. Die kriegen also diese Kunst hin, dass man das hört und es bleibt sofort hängen. Und wenn man es dann versucht, manchmal nachzusingen, merkt man, das sind doch ganz schön anspruchsvolle Arrangements, gerade im Ende, wenn sie so quasi gegeneinander singen und es ist alles so reibt. Wahnsinn. Also die Beach Boys sowieso ein ganz großer Meilenstein, aber God Only Knows fand ich es gerade einer der Titel, die super in das Konzept heute reinpassen. Und die haben, ich habe nachgelesen, die haben das Ding live im Studio eingespielt und ungefähr 20 Takes gebraucht. 20 Takes. Heute würdest du sagen, ja komm, scheißegal wie es klingt, we'll fix it in the mix. Und dann wird irgendwie noch ein bisschen ein Plugin drüber gehauen und fertig. Nee, die haben das live im Studio eingespielt und haben 20 Takes und dann hatten sie diesen Hammer-Song im Kasten.
3: Wobei 20 Takes ja im Prinzip nichts ist.
2: Nichts.
1: Ja, das ist absolut nichts. Sebastian Krumbiegel war heute unser Gast und Sebastian, wir haben noch viel zu besprechen. Ich würde vorschlagen, du kommst nochmal, einverstanden?
0: Sehr gerne.
1: Alles klar, dann bis zum nächsten Mal.
3: Oh Mann, JB leitet schon wieder das Ende ein und so schnell, aber nee. Noch ein paar kleine Ansagen müssen sein. Und hey, ich greife das bis zum nächsten Mal mal eben auf und kündige an, wir hören uns das nächste Mal mit neuen Geschichten, die das Leben schrieb, kommenden Sonntag kurz nach 17 Uhr bei US Radio Soundtrack.

0: of Life. Vermutlich mit Falk, einem tollen Comedian-Songschreiber. Wer mit dem Wiederhören nicht so lange warten möchte, immerhin eine Woche minus eine Stunde, der hört entweder diese Sendung komplett nochmal nach in der US-Radio-Mediathek, eine Woche lang, minus eine Stunde, oder aber ihr geht auf soundtrackoflife.de und habt da eine Menge Auswahl aus weit über 50 Podcast-Folgen. Alle ziemlich klasse. Da findet ihr dann auch unsere Kontaktdaten. Natürlich freuen wir uns, wenn ihr euch bei uns meldet. Und wir melden uns dann sogar zurück, falls ihr das wollt. Nun also, bis bald, spätestens bis kommenden Sonntag. Bleibt brav, tschüssi küssi, sagt Andreas Zimmer.
1: Das war's für diese Woche. 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
1: Ich bin Thomas Bleskin. Die Inflation in Deutschland hat sich im Juni abgeschwächt. Nach vorläufigen Angaben des Statistischen Bundesamts stiegen die Verbraucherpreise im Vergleich zum Vorjahresmonat um 2,3%. Im Mai hatte die Teuerungsrate noch bei 2,6% gelegen. Ausschlaggebend waren demnach vor allem gesunkene Ölpreise und der Tankrabatt. Dagegen verteuerten sich Lebensmittel und Dienstleistungen. Die Spritpreise ziehen bereits vor dem Ende des Tankrabatts spürbar an. Nach Angaben des ADAC kostete ein Liter Diesel am Mittag im bundesweiten Durchschnitt 3,5 Cent mehr als am Vortag. E10 verteuerte sich um 3,3 Cent.
2: Gerechtfertigt sind diese Preiserhöhungen nicht, sagt der ADAC. Und dennoch an vielen Zapfsäulen, da stehen die Autofahrer Schlange. Viele wollen einfach nochmal voll tanken, denn der Countdown läuft. Und gut möglich, dass es ab morgen Mittag noch einmal einen Preissprung nach oben gibt. Zwar haben die Mineralölkonzerne den Tankrabatt in den vergangenen 2 Monaten nicht immer komplett weitergegeben, aber vielen Autofahrern hat er geholfen. Claudia Wächter, Nachrichtenredaktion.
1: Der oberste Gerichtshof der USA hat Präsident Trump im Streit um das Geburtsrecht eine Niederlage zugefügt. Der Supreme Court entschied, dass in den Vereinigten Staaten geborene Kinder weiterhin automatisch die US-Staatsbürgerschaft erhalten, auch wenn ihre Eltern sich illegal oder nur vorübergehend im Land aufhalten.
3: Es war eine von Präsident Trumps wichtigsten Herzensangelegenheiten, das sogenannte Geburtsrecht abzuschaffen. Ein verfassungsmäßig verankertes Gesetz, das Babys, die in den USA geboren werden, automatisch die amerikanische Staatsbürgerschaft zuerkennt. Für Trump ist das eine herbe Niederlage, denn nach seiner Meinung wird diese Regelung von illegalen Einwanderern und Asylsuchenden ausgenutzt. Daher wollte Trump die Anordnung massiv einschränken und damit den sogenannten Geburtstourismus stoppen. Tina Eck, USA.
1: Und zum Sportfußball. Nach dem WM-Aus hat der Deutsche Fußballbund eine Entscheidung über die Zukunft von Bundestrainer Julian Nagelsmann vertagt. DFB-Präsident Bernd Neuendorf kündigte an, die Gründe für das Ausscheiden gemeinsam mit der sportlichen Leitung in Ruhe aufzuarbeiten. Das Abschneiden bei der Weltmeisterschaft genüge nicht den eigenen Ansprüchen. Nagelsmann hatte nach dem verlorenen Elfmeterschießen gegen Paraguay seine Bereitschaft erklärt, im Amt zu bleiben.
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5: Als Nicht-Faschist, bitte nicht Antifaschist, der Name ist entehrt durch Verrat und Dummheit. Als Nicht-Faschist bin ich natürlich in Freude, wenn Mannschaften ausscheiden, deren Länder gegensätzliche gesellschaftliche Konzeptionen verfolgen. Wer das überhöht hält, schaue Dokumentationen zu Olympia 36. Ost wie West, Standardwissen war das. Andererseits, es ist nur ein Spiel, ein Ballspiel. Wichtiger ist, dass der kommende Krieg so ausgeht, dass Grundlagen geschaffen werden, dass nicht in wieder nur 80 Jahren eine Industrie entsteht, aus der eine Kriegsindustrie entstehen kann. Und natürlich wird wieder Schuld gewiesen zu dem ganzen Volke. Und wenn du rufst, ich war doch Kommunist, dann lass dir sagen von mir, diesmal ist deine Bedeutung so klein, so wirkungsfrei, dass sie für dich nicht mal eine Kugel einsetzen werden. Gut, machen wir erstmal eine Trinkpause.
6: Ich schlage vor, das Glas zu heben und zu trinken.
5: 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Es geht los mit The Fizz, die früheren Bugs Fizz, The Crazy Shot in the Dark.

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1: Heute im Interview Teil 1. Philip Wright, das ist der Frontmann und Schlagzeuger von Paper Lace. Sie haben eine Nummer 1 in den britischen Heritage Charts. Mehr dazu nach den Geburtstagskindern und der neuen Single von Dollar. Theresa Bassars Dollar, Risky Business.

0: An diesem 30. Juni gehen wir zurück in das Jahr 1969.
1: Hier meldet sich Berlin. Meine genaue Position beträgt in diesem Augenblick 207 Meter über dem Berliner Alexanderplatz. Ich befinde mich auf der höchsten Baustelle unserer Hauptstadt, dem Fernseh- und UKW-Turm der Deutschen Post, der in seiner Gesamtgröße bereits die Höhe des Pariser Eiffelturmes übertroffen hat. Wo ich hier stehe, werden in einem guten Jahr die ersten Gäste des Turmcafés sitzen und Berlin aus der Vogelperspektive betrachten. Hier werden zurzeit die Außenhautelemente montiert.
0: Walter Ulbricht.
2: Stolz erhebt sich im Zentrum der Hauptstadt DDR. Dieser Fernseh- und UKW-Turm, in gewissem Sinne symbolisiert er die gewaltigen Leistungen unseres werktätigen Volkes beim Aufbau des Sozialismus. Ich möchte deshalb nicht nur den bauschaffenden Ingenieuren und Architekten, sondern allen Werktätigen der Deutschen Demokratischen Republik für ihre großen Leistungen beim sozialistischen Aufbau in dieser Stunde den herzlichen Dank aussprechen.
0: Geboren am 30. Juni 1893, gestorben am 1. August 1973, Walter Ulbricht.
3: Das Zentralkomitee trat am 3. Mai zu seiner 16. Tagung zusammen. Zu Punkt 1 der Tagesordnung gab Genosse Walter Ulbricht eine Erklärung ab. Er bat das Zentralkomitee, ihn aus Altersgründen von der Funktion des ersten Sekretärs des Zentralkomitees der SED zu entbinden, um diese Funktion in jüngere Hände zu geben. Das Zentralkomitee stimmte einstimmig der Erklärung des Genossen Walter Ulbricht zu und beschloss auf Vorschlag des Politbüros seinem Ersuchen stattzugeben. Genosse Walter Ulbricht wurde in Ehrung seiner Verdienste als Vorsitzender der SED gewählt und wird weiter als Vorsitzender des Staatsrates der DDR tätig sein. Das Zentralkomitee wählte einstimmig Genossen Erich Honecker zum ersten Sekretär des Zentralkomitees der SED. Genosse Willi Stoff verlas im Namen des Politbüros einen Brief an Genossen Walter Ulbricht, in dem ihm das Zentralkomitee für sein jahrzehntelanges Wirken an der Spitze des ZK von ganzem Herzen dankt und ihm für seine Tätigkeit im Kollektiv des Politbüros als Vorsitzender der Partei und als Vorsitzender des Staatsrates der DDR noch viele Jahre Gesundheit und Schaffenskraft wünscht.
0: Geboren am 30. Juni.

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2: Und nun das Dossier.
3: Heute mal ein englisches Interview. Ich gehe mal davon aus, das meiste werdet ihr verstehen. Ein paar Zusätze mache ich. Im Grunde ist das ein Weltstar. Er hatte 2 Welthits. Nummer 1 in den USA. Phil Wright, Drummer und Sänger von Paper Lace. Hello, Phil Wright from Paper Lace on the line. Hello.
4: Hello, how are you doing?
3: Paper Lace today.
4: Paper Lace is still the same, doing the same material, playing the hits and album material from the 70s. I'm the only original member, but it's lucky that I was the lead vocalist and the drummer.
3: Yeah, that's fantastic. You are the singing drummer. Back in the GDR, we had a band called Baluk, where the drummer sang too. You're singing a new track, Last Bus Home, co-written by bandmate Phil Hendricks and David Philp from the Automatics. Are you a musical collective?
4: Yes, we've done it as Paper Lace. It's a Paper Lace single featuring myself and Phil Hendricks.
3: Yes, what is the song about?
4: The song's about a gambler who's not had very good luck. He's lost his shirt, basically, everything he owns, which he pawned beforehand. But he's lost everything he owns, and all he's got is the bus fare home.
3: Oh, yeah, I understand. Do you take the bus, or you prefer driving?
4: I prefer driving all the time.
3: Outside the city, you tend to need a car in Germany these days. How is it in Great Britain?
4: Yeah, it's virtually the same. The roads are pretty crowded over here, but yeah, we get around.
3: It's capitalism. Then let's listen to the song first. Here's Paper Lace, Last Bus Home. Zunächst erzählt Philipp, dass er der singende Schlagzeuger der Band ist, immer noch mit den alten Songs unterwegs. Die Klassiker hören wir natürlich noch. Im neuen Stück, geschrieben mit David Philp von den Automatics und Phil Hendricks, kennen wir von Bay City Rollers, geht es um einen Spieler, der den letzten Bus nach Hause nimmt. Ich habe noch gefragt, ob Phil lieber Bus fährt oder Auto. Er zieht das Auto vor und es ist auf dem Land in Großbritannien auch so wie bei uns. Da braucht man eher das Auto. Hier sind Paper Lace 2026 Last Bus Home zusammen mit David Philp von den Automatics und Phil Hendricks.

Kerzenherstellung. Das erste Album erschien 1972, First Edition, enthielt eigene Songs, aber auch Coverversionen, zum Beispiel Like a Rolling Stone von Bob Dylan, aber auch schon Ragamuffin Man von Mitch Murray und Peter Callender. Ersterer schrieb in den 60er Jahren Hits für die Beatles, Gary and the Pacemakers, Freddie and the Dreamers, die ganz großen Dinger. Er wurde durch seine Ehefrau aufmerksam gemacht auf die Band Paper Lace. Die trat nämlich in einer Talentshow auf bei ITV in Großbritannien. Die Band wollte anfangs gar nicht hin zu dieser Sendung, aber die Frau kam dann auf die Idee, einen Titel diesen Newcomern zu geben. Billy, don't be a hero, heißt er. Sinngemäß, Billy, geh nicht an die Front, geh nicht in den Krieg. Im Original bezieht sich das Ganze auf den US-amerikanischen Bürgerkrieg, wurde aber in den frühen 70er Jahren auf Vietnam gemünzt und ein Riesenhit. In den USA sang Bo Donaldson das, wegen Plattenfirma. Phil hat aber guten Kontakt zu Bo. Tja, wir spielen den Klassiker jetzt.

Der Billy, der soll nicht in den Krieg gehen. In 14 Tagen Teil 2 des Interviews mit Philip Wright von Paper Lace. Und da kommt noch eine ganz dicke Nummer 1 und eine Bertolt Brecht Überraschung auf euch zu. Radio Marabu Dienstagabend, OS Radio 104,8. Da geht ein Alexander Lukaschenko zu Xi Jinping nach Peking. Man spricht und erfreut sich einander. In Deutschland berichtet man nicht. Lukaschenko bereist dann weitere Länder in Asien. Mich beschäftigt ja die Frage, hat die Ehefrau von Xi Jinping gesungen? 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Wunderbare Peng Yang und Maiden of Ali Khan.

Diese Frage beantworten wir jetzt nicht. Wir spielen einen der besten Rock-Klassiker aller Zeiten. Zumindest wenn man mich fragt. Das ist Thin Lizzy mit Chinatown, geschrieben von Snowy White. Was für eine Gitarrenarbeit, Freunde.

Snowy White konnte ich übrigens mal interviewen. In den 90er Jahren war in Erfurt in einem Blues-Schuppen ein ganz kleiner Club, nur 10 Leute da, mit uns beiden. War eine schöne Sache. Birds of Paradise war ja sein großer Solo-Hit. 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Verabschieden möchte ich mich jetzt auf 104,8 Osnabrück mit, wie gesagt, der Nummer 1. Die kommt aus Neuseeland. The Temper Trap sind zurück mit Sun Gate.

0: Es ist 22 Uhr.
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2: Ich bin Katrin Müller. Wer noch günstig tanken will, sollte nicht mehr lange warten. Kurz vor dem Ende des Tankrabatts ziehen die Spritpreise bereits kräftig an. Nach Angaben des ADAC ist Super E10 zur Mittagszeit im Schnitt um mehr als 20% pro Liter nach oben gegangen. Diesel sogar um 24 Cent.
3: Gerechtfertigt sind diese Preiserhöhungen nicht, sagt der ADAC. Und dennoch an vielen Zapfsäulen, da stehen die Autofahrer Schlange. Viele wollen einfach noch mal voll tanken, denn der Countdown läuft. Zwar haben die Mineralölkonzerne den Tankrabatt in den vergangenen 2 Monaten nicht immer komplett weitergegeben, aber vielen Autofahrern hat er geholfen. Claudia Wächter, Nachrichtenredaktion.
2: Nach den tödlichen Schüssen in einer Jugendhilfeeinrichtung in Stade sitzt der mutmaßliche Täter jetzt in Untersuchungshaft. Das Amtsgericht hat Haftbefehl gegen den 45-Jährigen erlassen. Die Staatsanwaltschaft wirft ihm 6-fachen Mord vor.
4: Die Ermittler gehen davon aus, dass der Mann während eines Termins zum Sorgerecht plötzlich das Feuer eröffnete. Es ging um die 3 Monate alte Tochter. 3 Beschäftigte des Jugendamts und 3 Mitarbeitende der Jugendhilfeeinrichtung kamen dabei ums Leben. Die Staatsanwaltschaft sieht Anzeichen für Heimtücke und niedrige Beweggründe. Die Mutter des gemeinsamen Kindes und eine weitere Frau sind inzwischen wieder auf freiem Fuß. Auch sie wurden zunächst festgehalten. Gegen sie wird aber derzeit kein Haftbefehl beantragt. Zoe Tassovali, Nachrichtenredaktion.
2: Der oberste Gerichtshof der USA hat Präsident Trump im Streit um das Geburtsrecht eine Niederlage zugefügt. Der Supreme Court entschied, dass in den Vereinigten Staaten geborene Kinder weiterhin automatisch die US-Staatsbürgerschaft erhalten, auch wenn ihre Eltern sich illegal oder nur vorübergehend im Land aufhalten. Die Richter beriefen sich auf den 14. Verfassungszusatz sowie ein Grundsatzurteil aus dem Jahr 1898. Nach dem WM aus hat der Deutsche Fußballbund eine Entscheidung über die Zukunft von Bundestrainer Julian Nagelsmann vertagt. DFB-Präsident Bernd Neuendorf kündigte an, die Gründe für das Ausscheiden gemeinsam mit der sportlichen Leitung in Ruhe aufzuarbeiten. Das Abschneiden bei der Weltmeisterschaft genüge nicht den eigenen Ansprüchen. Nagelsmann hatte nach dem verlorenen Elfmeterschießen gegen Paraguay seine Bereitschaft erklärt, im Amt zu bleiben.
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1: Ich bin Katrin Müller. Wer noch günstig tanken will, sollte sich beeilen. Kurz vor dem Ende des Tankrabatts ziehen die Spritpreise bereits kräftig an. Nach Angaben des ADAC ist Super E10 zwischenzeitlich bereits im Schnitt um mehr als 20 Cent pro Liter nach oben gegangen. Diesel sogar um 24 Cent.
2: Viele Autofahrer haben die letzten Stunden des Tankrabatts noch genutzt. An manchen Tankstellen gab es teils riesige Schlangen. Der ADAC hält die aktuellen Preisaufschläge trotzdem für nicht gerechtfertigt. Die Ölpreise seien zuletzt gesunken. Trotzdem hätten die Mineralölkonzerne die höhere Steuer offenbar schon vor dem offiziellen Ende des Tankrabatts eingepreist. Für Mittwochmittag rechnen Experten damit, dass die Spritpreise noch stärker steigen. Das Bundeskartellamt hat angekündigt, überzogene Erhöhungen genau zu prüfen. Zoe Tassovali, Nachrichtenredaktion.
1: Nach den tödlichen Schüssen in einer Jugendhilfeeinrichtung in Stade sitzt der mutmaßliche Täter in Untersuchungshaft. Das Amtsgericht erließ Haftbefehl wegen des Verdachts des sechsfachen Mordes. Nach Angaben der Staatsanwaltschaft soll der 45-Jährige während eines Termins zum Sorgerecht für seine 3 Monate alte Tochter plötzlich das Feuer auf Mitarbeiter der Einrichtung und des Jugendamts eröffnet haben. US-Präsident Donald Trump wollte das automatische Geburtsrecht in den USA abschaffen. Jetzt hat ihn das oberste Gericht gestoppt. Kinder, die in den Vereinigten Staaten geboren werden, erhalten damit weiterhin automatisch die amerikanische Staatsbürgerschaft.
3: Es war eine von Präsident Trumps wichtigsten Herzensangelegenheiten, das sogenannte Geburtsrecht abzuschaffen. Ein verfassungsmäßig verankertes Gesetz, das Babys, die in den USA geboren werden, automatisch die amerikanische Staatsbürgerschaft zuerkennt. Für Trump ist das eine herbe Niederlage, denn nach seiner Meinung wird diese Regelung von illegalen Einwanderern und Asylsuchenden ausgenutzt. Aus den USA, Tina Eck.
1: Zum Fußball. Bei der Weltmeisterschaft hat Norwegen den ersten Einzug in ein WM-Achtelfinale seit 28 Jahren gefeiert. In der ersten K.O.-Runde gewannen die Norweger 2:1 gegen die Elfenbeinküste. Und nach dem WM-Aus für die deutsche Mannschaft hat der DFB eine Entscheidung über die Zukunft von Bundestrainer Nagelsmann vertagt. DFB-Präsident Neuendorf kündigte an, die Gründe für das Ausscheiden gemeinsam mit der sportlichen Leitung in Ruhe aufzuarbeiten.
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1: Ich bin Katrin Müller. Wer noch günstig tanken will, sollte sich beeilen. Kurz vor dem Ende des Tankrabatts ziehen die Spritpreise bereits kräftig an. Nach Angaben des ADAC ist Super E10 zwischenzeitlich bereits im Schnitt um mehr als 20 Cent pro Liter nach oben gegangen. Diesel sogar um 24 Cent.
2: Gerechtfertigt sind diese Preiserhöhungen nicht, sagt der ADAC. Und dennoch an vielen Zapfsäulen, da stehen die Autofahrer Schlange. Viele wollen einfach noch mal voll tanken, denn der Countdown läuft. Zwar haben die Mineralölkonzerne den Tankrabatt in den vergangenen 2 Monaten nicht immer komplett weitergegeben, aber vielen Autofahrern hat er geholfen. Claudia Wächter, Nachrichtenredaktion.
1: Nach den tödlichen Schüssen in einer Jugendhilfeeinrichtung in Stade sitzt der mutmaßliche Täter jetzt in Untersuchungshaft. Das Amtsgericht hat Haftbefehl gegen den 45-Jährigen erlassen. Die Staatsanwaltschaft wirft ihm 6-fachen Mord vor.
3: Die Ermittler gehen davon aus, dass der Mann während eines Termins zum Sorgerecht plötzlich das Feuer eröffnete. Es ging um die 3 Monate alte Tochter. 3 Beschäftigte des Jugendamts und 3 Mitarbeitende der Jugendhilfeeinrichtung kamen dabei ums Leben. Die Staatsanwaltschaft sieht Anzeichen für Heimtücke und niedrige Beweggründe. Die Mutter des gemeinsamen Kindes und eine weitere Frau sind inzwischen wieder auf freiem Fuß. Auch sie wurden zunächst festgehalten. Gegen sie wird aber derzeit kein Haftbefehl beantragt. Zoe Tassovali, Nachrichtenredaktion.
1: Der oberste Gerichtshof der USA hat Präsident Trump im Streit um das Geburtsrecht eine Niederlage zugefügt. Der Supreme Court entschied, dass in den Vereinigten Staaten geborene Kinder weiterhin automatisch die US-Staatsbürgerschaft erhalten, auch wenn ihre Eltern sich illegal oder nur vorübergehend im Land aufhalten. Die Richter beriefen sich auf den 14. Verfassungszusatz sowie ein Grundsatzurteil aus dem Jahr 1898. Zum Fußball. Bei der Weltmeisterschaft hat Norwegen den ersten Einzug in ein WM-Achtelfinale seit 28 Jahren gefeiert. In der ersten K.O.-Runde gewannen die Norweger 2:1 gegen die Elfenbeinküste. Und nach dem WM-Aus für die deutsche Mannschaft hat der DFB eine Entscheidung über die Zukunft von Bundestrainer Nagelsmann vertagt. DFB-Präsident Neuendorf kündigte an, die Gründe für das Ausscheiden gemeinsam mit der sportlichen Leitung in Ruhe aufzuarbeiten.
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1: Ich bin Katrin Müller. Wer noch günstig tanken will, sollte sich beeilen. Kurz vor dem Ende des Tankrabatts ziehen die Spritpreise bereits kräftig an. Nach Angaben des ADAC ist Super E10 zwischenzeitlich bereits im Schnitt um mehr als 20 Cent pro Liter nach oben gegangen. Diesel sogar um 24 Cent.
2: Viele Autofahrer haben die letzten Stunden des Tankrabatts noch genutzt. An manchen Tankstellen gab es teils riesige Schlangen. Der ADAC hält die aktuellen Preisaufschläge trotzdem für nicht gerechtfertigt. Die Ölpreise seien zuletzt gesunken. Trotzdem hätten die Mineralölkonzerne die höhere Steuer offenbar schon vor dem offiziellen Ende des Tankrabatts eingepreist. Für Mittwochmittag rechnen Experten damit, dass die Spritpreise noch stärker steigen. Das Bundeskartellamt hat angekündigt, überzogene Erhöhungen genau zu prüfen. Zoe Tassovali, Nachrichtenredaktion.
1: Nach den tödlichen Schüssen in einer Jugendhilfeeinrichtung in Stade sitzt der mutmaßliche Täter in Untersuchungshaft. Das Amtsgericht erließ Haftbefehl wegen des Verdachts des sechsfachen Mordes. Nach Angaben der Staatsanwaltschaft soll der 45-Jährige während eines Termins zum Sorgerecht für seine 3 Monate alte Tochter plötzlich das Feuer auf Mitarbeiter der Einrichtung und des Jugendamts eröffnet haben. US-Präsident Donald Trump wollte das automatische Geburtsrecht in den USA abschaffen. Jetzt hat ihn das oberste Gericht gestoppt. Kinder, die in den Vereinigten Staaten geboren werden, erhalten damit weiterhin automatisch die amerikanische Staatsbürgerschaft.
3: Es war eine von Präsident Trumps wichtigsten Herzensangelegenheiten, das sogenannte Geburtsrecht abzuschaffen. Ein verfassungsmäßig verankertes Gesetz, das Babys, die in den USA geboren werden, automatisch die amerikanische Staatsbürgerschaft zuerkennt. Für Trump ist das eine herbe Niederlage, denn nach seiner Meinung wird diese Regelung von illegalen Einwanderern und Asylsuchenden ausgenutzt. Aus den USA, Tina Eck.
1: Zum Fußball. Bei der Weltmeisterschaft hat Norwegen den ersten Einzug in ein WM-Achtelfinale seit 28 Jahren gefeiert. In der ersten K.O.-Runde gewannen die Norweger 2:1 gegen die Elfenbeinküste. Und nach dem WM-Aus für die deutsche Mannschaft hat der DFB eine Entscheidung über die Zukunft von Bundestrainer Nagelsmann vertagt. DFB-Präsident Neuendorf kündigte an, die Gründe für das Ausscheiden gemeinsam mit der sportlichen Leitung in Ruhe aufzuarbeiten.
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2: Ich bin Katrin Müller. Rente, Steuern, Gesundheit, Pflege. Die schwarz-rote Bundesregierung will in dieser Woche ein großes Reformpaket schnüren. Dazu gibt es allerdings noch einige Streitthemen, die heute im Koalitionsausschuss Thema werden. Die Frage ist, ob die Kehrtwende am Ende gelingt.
3: Bei der Rente ist sich Schwarz-Rot weitgehend einig. Die Vorschläge der Rentenkommission sollen vollumfänglich umgesetzt werden. Und bei der Gesundheitsreform sollen die ersten Gesetze schon bis Jahresende fix sein. Streit gibt es dagegen noch bei den Themen Steuern und Arbeitszeit. Die SPD will kleinere Einkommen entlasten und dafür Gutverdiener ab 100.000 Euro und Erben stärker zur Kasse bitten, was die Union in der vorgeschlagenen Form ablehnt. CDU und CSU wollen den 8-Stunden-Arbeitstag dagegen mit einer Wochenarbeitszeit ablösen. Dagegen machen wiederum die Gewerkschaften mobil. Tanja Wagner, Nachrichtenredaktion.
2: Der Tankrabatt ist ausgelaufen, doch an den Zapfsäulen ist es schon eher teurer geworden. Der aktuelle Anstieg der Kraftstoffpreise ist aus Sicht des ADAC nicht gerechtfertigt, kritisierte der Verkehrsclub. Der Rohölpreis steige aktuell nicht. Daher bestätige sich die Vermutung des ADAC, dass die Mineralölkonzerne bereits vor dem Ende des Tankrabatts die bevorstehende Steuererhöhung eingepreist haben. Die Union gewinnt beim Thema politische Kompetenz leicht dazu. Die AfD bleibt in der Wählergunst aber weiter vorn. Das zeigt das aktuelle RTL-NTV-Trendbarometer. Demnach sehen 14% die Union bei der Lösung der Probleme im Land vorn. Die AfD kommt auf 12%.
4: Bei der Sonntagsfrage bleibt die AfD trotz leichter Verluste mit 26% klar vorne. Die Union kommt auf 22% und kann ihren kleinen Vorsprung beim Thema politische Kompetenz bisher also nicht in bessere Umfragewerte ummünzen. Auffällig ist außerdem das große Misstrauen vieler Menschen. Mehr als jeder Zweite traut aktuell keiner Partei zu, die Probleme im Land zu lösen. Zoe Tasvovali, Nachrichtenredaktion.
2: Zum Fußball. Bei der WM hat sich Topfavorit Frankreich im 16. Finale hochverdient mit 3:0 gegen Schweden durchgesetzt und trifft am Samstag in Philadelphia nun auf Deutschland-Bezwinger Paraguay. Zuvor hatte Norwegen den ersten Einzug in ein WM-Achtelfinale seit 28 Jahren gefeiert. Die Norweger gewannen 2:1 gegen die Elfenbeinküste.
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